0: sollen im Zentrum der Kabinettsklausur nächste Woche stehen. Das hat Bundeskanzler Merz der Bild am Sonntag gesagt. Es gehe um eine schnelle und umfassende Entlastung für die Wirtschaft, gerade auch für Handwerk und Mittelstand. Bei den Gesetzgebungsverfahren für die vor der Sommerpause beschlossenen Reformen forderte Merz außerdem Tempo. Sie müssten so schnell wie möglich umgesetzt werden. Bei der Kabinettsklausur am Dienstag und Mittwoch auf Schloss Neuhardenberg in Brandenburg will die Regierung ihre Pläne für die kommenden Monate festzurren. Russlands Angriff auf die Ukraine ist die größte Bedrohung für die europäische Sicherheit und er geht uns alle an, das hat Außenminister Wadephul bei einem Besuch in Kiew gesagt. Er hat der Ukraine einmal mehr Deutschlands volle Unterstützung und weitere Millionen zugesagt. Und er hat klargestellt, dass die Ukraine kein Bittsteller, sondern ein Partner ist.
1: Bereits jetzt profitieren wir auf vielen Wegen von der Zusammenarbeit. Wir lernen von der ukrainischen Resilienz des Energiesystems und entwickeln gemeinsame Drohnensysteme und ballistische Raketenabwehr. Dies zeigt sich auch sehr deutlich in der wachsenden Zahl deutsch-ukrainischer Gemeinschaftsunternehmen in der Sicherheit- und Verteidigungsindustrie. Ich bin überzeugt, hier geht noch mehr.
0: An der Tankstelle ist es nach wie vor richtig teuer. Vor diesem Hintergrund macht Finanzminister Klingbeil weiter Druck, um eine Übergewinnsteuer für Ölkonzerne in der EU durchzuboxen. Er wirft den Konzernen Abzocke vor, weil die Spritpreise noch mehr gestiegen sind, als wegen der hohen Ölpreise infolge des Irankriegs eigentlich nötig wäre. In Dortmund hat die Polizei einen 15-Jährigen festgenommen, der seinen eigenen Vater getötet haben soll. Nach Angaben von Polizei und Staatsanwaltschaft war der 49-Jährige am Morgen tot in seiner Wohnung gefunden worden. Im Zuge der Ermittlungen hätten sich dann Anhaltspunkte für ein Tötungsdelikt ergeben. Drittligist Sonnenhof Groß Asbach hat am Abend für die erste kleine Pokalüberraschung gesorgt. Gegen Bielefeld setzte sich der Drittligist im Elfmeterschießen mit 3:0 durch. Keeper Reule hat gleich 2 Bielefelder Elfmeter gehalten. Zuvor mussten auch schon Hertha und Nürnberg gegen Drittligisten ins Elfmeterschießen. Sie setzten sich aber durch.
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3: Da sind nur ein paar Wolken unterwegs, es bleibt aber trocken bei Tiefstwerten um die 8 Grad. Tagsüber geht's dann trocken weiter, dazu ein paar Wolken und natürlich schaut auch mal die Sonne mit raus, bei Höchstwerten um die 20 Grad.
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0: Es ist 2:30. 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
1: Ich bin Sönke Röhling. Wirtschaftswachstum und

0: Beschäftigung sollen im Zentrum der Kabinettsklausur nächste Woche stehen. Das hat Bundeskanzler Merz der Bild am Sonntag gesagt. Es gehe um eine schnelle und umfassende Entlastung für die Wirtschaft, gerade auch für Handwerk und Mittelstand. Bei den Gesetzgebungsverfahren für die vor der Sommerpause beschlossenen Reformen forderte Merz außerdem Tempo. Sie müssten so schnell wie möglich umgesetzt werden. Bei der Kabinettsklausur am Dienstag und Mittwoch auf Schloss Neuhardenberg in Brandenburg will die Regierung ihre Pläne für die kommenden Monate festzurren. Russlands Angriff auf die Ukraine ist die größte Bedrohung für die europäische Sicherheit und er geht uns alle an. Das hat Außenminister Wadephul bei einem Besuch in Kiew gesagt. Er hat der Ukraine einmal mehr Deutschlands volle Unterstützung und weitere Millionen zugesagt. Und er hat klargestellt, dass die Ukraine kein Bittsteller, sondern ein Partner ist.
1: Bereits jetzt profitieren wir auf vielen Wegen von der Zusammenarbeit. Wir lernen von der ukrainischen Resilienz des Energiesystems und entwickeln gemeinsame Drohnensysteme und ballistische Raketenabwehr. Dies zeigt sich auch sehr deutlich in der wachsenden Zahl deutsch-ukrainischer Gemeinschaftsunternehmen in der Sicherheit- und Verteidigungsindustrie. Ich bin überzeugt, hier geht noch mehr.
0: An der Tankstelle ist es nach wie vor richtig teuer. Vor diesem Hintergrund macht Finanzminister Klingbeil weiter Druck, um eine Übergewinnsteuer für Ölkonzerne in der EU durchzuboxen. Er wirft den Konzernen Abzocke vor, weil die Spritpreise noch mehr gestiegen sind, als wegen der hohen Ölpreise infolge des Iran-Kriegs eigentlich nötig wäre. In Dortmund hat die Polizei einen 15-Jährigen festgenommen, der seinen eigenen Vater getötet haben soll. Nach Angaben von Polizei und Staatsanwaltschaft war der 49-Jährige am Morgen tot in seiner Wohnung gefunden worden. Im Zuge der Ermittlungen hätten sich dann Anhaltspunkte für ein Tötungsdelikt ergeben. Drittligist Sonnenhof Groß Asbach hat am Abend für die erste kleine Pokalüberraschung gesorgt. Gegen Bielefeld setzte sich der Drittligist im Elfmeterschießen mit 3:0 durch. Keeper Reule hat gleich zwei Bielefelder Elfmeter gehalten. Zuvor mussten auch schon Hertha und Nürnberg gegen Drittligisten ins Elfmeterschießen. Sie setzten sich aber durch.
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3: Da sind nur ein paar Wolken unterwegs, es bleibt aber trocken bei Tiefstwerten um die 8 Grad. Tagsüber geht es dann trocken weiter, dazu ein paar Wolken und natürlich schaut auch mal die Sonne mit raus, bei Höchstwerten um die 20 Grad.
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0: Es ist 3 Uhr. 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
1: Ich bin Sönke Röhling. Bei der Kabinettsklausur kommende Woche sollen Wirtschaftswachstum und Beschäftigung im Zentrum stehen. Wie Bundeskanzler Merz der Bild am Sonntag sagte, müsse die Wirtschaft umfassend und schnell entlastet werden, gerade auch Handwerk und Mittelstand. Mit Blick auf die zum Teil scharfe Kritik nicht nur aus der Wirtschaft und der Opposition, sondern auch aus den eigenen Reihen, sagt er, man wisse, was richtig und gut ist für das Land, da lasse man sich nicht beirren. Die Kabinettsklausur startet am Dienstag. Die Bahngewerkschaft EVG droht mit einem bundesweiten Sicherheitsstreik in allen Regionalbahnen. Der Grund? Untätigkeit der Bundesregierung. Die hatte nach dem tödlichen Angriff auf einen Zugbegleiter im Februar umgehend schärfere

0: Gesetze versprochen, passiert ist bislang aber nichts. Die harteren Strafen für Angriffe auf Zugpersonal müssten noch in diesem Jahr in den Bundestag, so EVG-Chef Burkhardt in der Bild, sonst lege man im Januar den Betrieb bei der Bahn lahm. Aus dem Justizministerium heißt es nur, der Gesetzentwurf befinde sich noch in der regierungsinternen Abstimmung. Während Russland weiter brutale Angriffe auf die Ukraine fliegt, ist Außenminister Wadephul nach Kiew gereist. Dort hat er weitere Millionenhilfen zugesagt. Unter anderem, damit die Ukraine Wohnungen instand setzen und vor dem Winter ihre Energieversorgung sichern kann. Im Zollstreit mit den USA wird Kanada ab dem 8. September Gegenzölle auf US-Produkte verhängen. Das hat Premier Carney angekündigt. Er wirft den USA vor, einen Handelskrieg losgetreten zu haben. Nach dem Scheitern tagelanger Verhandlungen waren gestern neue US-Zölle auf kanadische Produkte in Kraft getreten. Die würden nun Dollar für Dollar erwidert, so Carney. In Rosenheim in Bayern sind drei Jugendliche beim Basteln mit Böllern teils schwer verletzt worden. Sie hatten Chemikalien zusammengekippt, dabei kam es zu einer heftigen Verpuffung. Zwei Jugendliche erlitten Verbrennungen, einer kam in eine Spezialklinik, ein dritter Jugendlicher wurde leicht verletzt. Der FC Bayern München hat erneut den Supercup gewonnen. Der Doublesieger gewann bei Vizemeister Borussia Dortmund mit 2:1. Damit konnten die Bayern den Titel aus dem Vorjahr verteidigen. Es ist ihr insgesamt 13. Supercup-Triumph.
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2: Da sind nur ein paar Wolken unterwegs, es bleibt aber trocken bei Tiefstwerten um die 8 Grad. Tagsüber geht es dann trocken weiter, dazu ein paar Wolken und natürlich schaut auch mal die Sonne mit raus, bei Höchstwerten um die 20 Grad.
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0: Es ist 3:30. 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
1: Ich bin Sönke Röhling. Bei der Kabinettsklausur kommende Woche

0: sollen Wirtschaftswachstum und Beschäftigung im Zentrum stehen. Wie Bundeskanzler Merz der Bild am Sonntag sagte, müsse die Wirtschaft umfassend und schnell entlastet werden, gerade auch Handwerk und Mittelstand. Mit Blick auf die zum Teil scharfe Kritik nicht nur aus der Wirtschaft und der Opposition, sondern auch aus den eigenen Reihen, sagt er, man wisse, was richtig und gut ist für das Land, da lasse man sich nicht beirren. Die Kabinettsklausur startet am Dienstag. Die Bahngewerkschaft EVG droht mit einem bundesweiten Sicherheitsstreik in allen Regionalbahnen. Der Grund? Untätigkeit der Bundesregierung. Die hatte nach dem tödlichen Angriff auf einen Zugbegleiter im Februar umgehend schärfere Gesetze versprochen, passiert ist bislang aber nichts. Die härteren Strafen für Angriffe auf Zugpersonal müssten noch in diesem Jahr in den Bundestag, so EVG-Chef Burkhardt in der Bild, sonst lege man im Januar den Betrieb bei der Bahn lahm. Aus dem Justizministerium heißt es nur, der Gesetzentwurf befinde sich noch in der regierungsinternen Abstimmung. Während Russland weiter brutale Angriffe auf die Ukraine fliegt, ist Außenminister Wadephul nach Kiew gereist. Dort hat er weitere Millionenhilfen zugesagt. Unter anderem, damit die Ukraine Wohnungen instand setzen und vor dem Winter ihre Energieversorgung sichern kann. Im Zollstreit mit den USA wird Kanada ab dem 8. September Gegenzölle auf US-Produkte verhängen. Das hat Premier Carney angekündigt. Er wirft den USA vor, einen Handelskrieg losgetreten zu haben. Nach dem Scheitern tagelanger Verhandlungen waren gestern neue US-Zölle auf kanadische Produkte in Kraft getreten. Die würden nun Dollar für Dollar erwidert, so Carney. In Rosenheim in Bayern sind 3 Jugendliche beim Basteln mit Böllern teils schwer verletzt worden. Sie hatten Chemikalien zusammengekippt, dabei kam es zu einer heftigen Verpuffung. 2 Jugendliche erlitten Verbrennungen, einer kam in eine Spezialklinik, ein 3. Jugendlicher wurde leicht verletzt. Der FC Bayern München hat erneut den Supercup gewonnen. Der Doublesieger gewann bei Vizemeister Borussia Dortmund mit 2:1. Damit konnten die Bayern den Titel aus dem Vorjahr verteidigen. Es ist ihr insgesamt 13. Supercup-Triumph.
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2: Da sind nur ein paar Wolken unterwegs, es bleibt aber trocken bei Tiefstwerten um die 8 Grad. Tagsüber geht es dann trocken weiter, dazu ein paar Wolken und natürlich schaut auch mal die Sonne mit raus, bei Höchstwerten um die 20 Grad.

0: Es ist 4 Uhr. 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
1: Ich bin Sönke Röhling. Schönen guten Morgen. Wirtschaftswachstum und Beschäftigung sollen im Zentrum der Kabinettsklausur nächste Woche stehen. Das hat Bundeskanzler Merz der Bild am Sonntag gesagt. Es gehe um eine schnelle und umfassende Entlastung für die Wirtschaft, gerade auch für Handwerk und Mittelstand. Bei den Gesetzgebungsverfahren für die vor der Sommerpause beschlossenen Reformen forderte Merz außerdem Tempo. Sie müssten so schnell wie möglich umgesetzt werden. Bei der Kabinettsklausur am Dienstag und Mittwoch auf Schloss Neuhardenberg in Brandenburg will die Regierung ihre Pläne für die kommenden Monate festzurren. Italien will weiterhin keine Migranten aus Deutschland zurücknehmen, das hat Vize-Regierungschef Salvini klargestellt. Bei einem Treffen seiner rechten Lega-Partei sagte er, deutsche Hilfsorganisationen würden Flüchtlinge auf dem Mittelmeer aufnehmen, um sie nach Italien zu bringen. Solange das so bleibe, habe Deutschland kein Recht, auch nur einen einzigen illegalen Einwanderer zurück nach Italien zu schicken. Wie es heißt, will Innenminister Dobrindt schon bald mit seinem italienischen Kollegen darüber sprechen. Die Bahngewerkschaft EVG droht mit einem bundesweiten Sicherheitsstreik in allen Regionalbahnen. Der Grund? Die Bundesregierung hatte nach einem tödlichen Angriff auf einen Zugbegleiter im Februar umgehend schärfere Gesetze versprochen. Passiert ist bislang aber nichts. An der Tankstelle ist es nach wie vor richtig teuer. Vor diesem Hintergrund macht Finanzminister Klingbeil weiter Druck, um eine Übergewinnsteuer für Ölkonzerne in der EU durchzuboxen. Er wirft den Konzernen Abzocke vor, weil die Spritpreise noch mehr gestiegen sind, als wegen der hohen Ölpreise infolge des Irankriegs eigentlich nötig wäre. In der ersten DFB-Pokalrunde hat es am Abend die erste kleine Überraschung gegeben. Drittligist Sonnenhof Groß Asbach hat Zweitligist Bielefeld im Elfmeterschießen aus dem Pokal geworfen. Weite Überraschungen blieben aus. Unter anderem hat Leipzig sich mit 6:0 gegen Trier und Hannover mit 9:1 gegen Hemelingen durchgesetzt. In China hat ein Laufroboter den 100-Meter-Weltrekord von Usain Bolt geknackt. Wie der staatliche Rundfunk berichtet, lief der Roboter die Strecke in 9,32 Sekunden. Bolts Rekord liegt bei 9,58 Sekunden. Entwickelt hat den Roboter ein chinesischer Smartphone-Hersteller.
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2: Da sind nur ein paar Wolken unterwegs, es bleibt aber trocken bei Tiefstwerten um die 8 Grad. Tagsüber geht es dann trocken weiter, dazu ein paar Wolken und natürlich schaut auch mal die Sonne mit raus, bei Höchstwerten um die 20 Grad.
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0: Es ist 16:30. 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
1: Ich bin Sönke Röhling. Schönen guten Morgen. Wirtschaftswachstum und Beschäftigung sollen im Zentrum der Kabinettsklausur nächste Woche stehen. Das hat Bundeskanzler Merz der Bild am Sonntag gesagt. Es gehe um eine schnelle und umfassende Entlastung für die Wirtschaft, gerade auch für Handwerk und Mittelstand. Bei den Gesetzgebungsverfahren für die vor der Sommerpause beschlossenen Reformen forderte Merz außerdem Tempo. Sie müssten so schnell wie möglich umgesetzt werden. Bei der Kabinettsklausur am Dienstag und Mittwoch auf Schloss Neuhardenberg in Brandenburg will die Regierung ihre Pläne für die kommenden Monate festzurren. Italien will weiterhin keine Migranten aus Deutschland zurücknehmen, das hat Vize-Regierungschef Salvini klargestellt. Bei einem Treffen seiner rechten Lega-Partei sagte er, deutsche Hilfsorganisationen würden Flüchtlinge auf dem Mittelmeer aufnehmen, um sie nach Italien zu bringen. Solange das so bleibe, habe Deutschland kein Recht, auch nur einen einzigen illegalen Einwanderer zurück nach Italien zu schicken. Wie es heißt, will Innenminister Dobrindt schon bald mit seinem italienischen Kollegen darüber sprechen. Die Bahngewerkschaft EVG droht mit einem bundesweiten Sicherheitsstreik in allen Regionalbahnen. Der Grund? Die Bundesregierung hatte nach einem tödlichen Angriff auf einen Zugbegleiter im Februar umgehend schärfere Gesetze versprochen. Passiert ist bislang aber nichts. An der Tankstelle ist es nach wie vor richtig teuer. Vor diesem Hintergrund macht Finanzminister Klingbeil weiter Druck, um eine Übergewinnsteuer für Ölkonzerne in der EU durchzuboxen. Er wirft den Konzernen Abzocke vor, weil die Spritpreise noch mehr gestiegen sind, als wegen der hohen Ölpreise infolge des Irankriegs eigentlich nötig wäre. In der ersten DFB-Pokalrunde hat es am Abend die erste kleine Überraschung gegeben. Drittligist Sonnenhof Groß-Asbach hat Zweitligist Bielefeld im Elfmeterschießen aus dem Pokal geworfen. Weitere Überraschungen blieben aus. Unter anderem hat Leipzig sich mit 6:0 gegen Trier und Hannover mit 9:1 gegen Hemelingen durchgesetzt. In China hat ein Laufroboter den 100-Meter-Weltrekord von Usain Bolt geknackt. Wie der staatliche Rundfunk berichtet, lief der Roboter die Strecke in 9,32 Sekunden. Bolts Rekord liegt bei 9,58 Sekunden. Entwickelt hat den Roboter ein chinesischer Smartphone-Hersteller.
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2: Da sind nur ein paar Wolken unterwegs, es bleibt aber trocken bei Tiefstwerten um die 8 Grad. Tagsüber geht es dann trocken weiter, dazu ein paar Wolken und natürlich schaut auch mal die Sonne mit raus, bei Höchstwerten um die 20 Grad.
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1: Unterstützt von KI. Im Moment ist alles frei auf den Straßen in Thüringen. Keine Staus.
0: Es ist 5 Uhr. 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
2: Ich bin Sönke Röhling. Schönen guten Morgen. Bei der Kabinettsklausur kommende Woche sollen Wirtschaftswachstum und Beschäftigung im Zentrum stehen. Wie Bundeskanzler Merz der Bild am Sonntag sagte, müsse die Wirtschaft umfassend und schnell entlastet werden, gerade auch Handwerk und Mittelstand. Mit Blick auf die zum Teil scharfe Kritik nicht nur aus der Wirtschaft und der Opposition, sondern auch aus den eigenen Reihen, sagt er, man wisse, was richtig und gut ist für das Land, da lasse man sich nicht beirren. Die Kabinettsklausur startet am Dienstag. Gesundheitsminister Lindemann will die geplanten Einsparungen bei den Rentenansprüchen für pflegende Angehörige stoppen. Wie er der Bild am Sonntag sagte, hält er das Signal, das von dem Vorhaben ausgeht, für nicht richtig. Die pflegenden Angehörigen sind in seinen Augen die Alltagshelden. Ohne sie drohe ein Kollaps des Gesundheits- und des Pflegesystems. Das Pflegeneuordnungsgesetz sieht vor, dass die Pflegekasse nur noch maximal 70% der Rentenversicherungsbeiträge für pflegende Angehörige übernehmen soll. Dann hätten sie bald geringere Rentenansprüche. Italien will weiter keine Migranten aus Deutschland zurücknehmen, das hat Vizeregierungschef Salvini klargestellt. Er begründet das damit, dass deutsche Hilfsorganisationen weiterhin Flüchtlinge auf dem Mittelmeer aufnehmen, um sie nach Italien zu bringen. Innenminister Dobrindt will darüber schon bald mit seinem italienischen Amtskollegen sprechen. In Rosenheim in Bayern sind 3 Jugendliche beim Basteln mit Böllern teils schwer verletzt worden. Sie hatten Chemikalien zusammengekippt, dabei kam es zu einer heftigen Verpuffung. 2 Jugendliche erlitten Verbrennungen, einer kam in eine Spezialklinik. Ein 3. Jugendlicher wurde leicht verletzt. Der FC Bayern München hat den Franz-Beckenbauer Supercup gewonnen. In Dortmund setzte sich der Titelverteidiger mit 2:1 gegen Vizemeister BVB durch. Für die Bayern trafen Nathaniel Brown und Michael Olise. Dortmunds Anschlusstreffer schoss Fabio Silva. Holstein Kiel steht in der 2. Runde des DFB-Pokals. Bei Regionalligist 1860 München setzte sich Kiel mit 2:0 durch. Phil Harris sorgte in der ersten Halbzeit für den Führungstreffer. Neuzugang Guillermo Balzi machte dann in der Verlängerung den Deckel drauf.
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3: Da sind nur ein paar Wolken unterwegs, es bleibt aber trocken bei Tiefstwerten um die 8 Grad. Tagsüber geht es dann trocken weiter, dazu ein paar Wolken und natürlich schaut auch mal die Sonne mit raus, bei Höchstwerten um die 20 Grad.
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0: 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Widder.
1: Dringende Behördenangelegenheiten sollten Sie nicht länger aufschieben. Sonst handeln Sie sich womöglich erheblichen Ärger ein.
0: Stier.
1: Die Laune ist etwas wechselhaft. Die körperliche Kondition dafür umso stabiler. Jetzt ist Ihr ganzer Einsatz gefordert.
0: Zwillinge.
1: Neustart. Sie haben die Kraft, sich von überholten Routineangelegenheiten zu befreien.
0: Krebs.
1: Sie brauchen mit Ihrer Meinung nicht mehr hinter dem Berg zu halten. Stehen Sie nur fest zu einem gegebenen Versprechen.
0: Löwe.
1: Sie haben Lust, sich mit Freunden zu treffen. Im Kreise von Vertrauten können Sie sich getrost auch auf heftige Diskussionen einlassen.
0: Jungfrau.
1: Erledigen Sie eins nach dem anderen. Dann kommen Sie schnell und stressfrei voran.
0: Waage.
1: Im Privatleben sind Sie hin und her gerissen. Sie müssen sich zwischen Freiraum und dem Wunsch nach Nähe entscheiden.
0: Skorpion.
1: Der Umgang mit anderen ist Ihre starke Seite. Sie sind äußerst wach und unternehmungslustig.
0: Schütze.
1: Sie sind voller Tatendrang und können gar nicht abwarten, Ihre Ideen umzusetzen. Nehmen Sie aber auch die Hilfe von Dritten an.
0: Steinbock.
1: Es muss nicht immer alles sofort passieren. Drücken Sie jetzt langfristige Ziele in den Vordergrund.
0: Wassermann.
1: Was Sie auch anfassen, es steht unter einem guten Stern. Werden Sie dadurch aber nicht zu waghalsig.
0: Fische.
1: Ein Tipp aus dem Freundeskreis könnte sich heute als Schlüssel für einen kleinen Erfolg entpuppen.
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1: Unterstützt von KI. Im Moment ist alles frei auf den Straßen in Thüringen. Keine Staus.
0: Es ist 5:30. 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
2: Ich bin Sönke Röhling. Schönen guten Morgen. Bei der Kabinettsklausur kommende Woche sollen Wirtschaftswachstum und Beschäftigung im Zentrum stehen. Wie Bundeskanzler Merz der Bild am Sonntag sagte, müsse die Wirtschaft umfassend und schnell entlastet werden, gerade auch Handwerk und Mittelstand. Mit Blick auf die zum Teil scharfe Kritik nicht nur aus der Wirtschaft und der Opposition, sondern auch aus den eigenen Reihen, sagt er, man wisse, was richtig und gut ist für das Land, da lasse man sich nicht beirren. Die Kabinettsklausur startet am Dienstag. Gesundheitsminister Lindemann will die geplanten Einsparungen bei den Rentenansprüchen für pflegende Angehörige stoppen. Wie er der Bild am Sonntag sagte, hält er das Signal, das von dem Vorhaben ausgeht, für nicht richtig. Die pflegenden Angehörigen sind in seinen Augen die Alltagshelden. Ohne sie drohe ein Kollaps des Gesundheits- und des Pflegesystems. Das Pflegeneuordnungsgesetz sieht vor, dass die Pflegekasse nur noch maximal 70% der Rentenversicherungsbeiträge für pflegende Angehörige übernehmen soll. Dann hätten sie

0: bald geringere Rentenansprüche. Italien will weiter keine Migranten aus Deutschland zurücknehmen, das hat Vizeregierungschef Salvini klargestellt. Er begründet das damit, dass deutsche Hilfsorganisationen weiterhin Flüchtlinge auf dem Mittelmeer aufnehmen, um sie nach Italien zu bringen. Innenminister Dobrindt will darüber schon bald mit seinem italienischen Amtskollegen sprechen. In Rosenheim in Bayern sind 3 Jugendliche beim Basteln mit Böllern teils schwer verletzt worden. Sie hatten Chemikalien zusammengekippt, dabei kam es zu einer heftigen Verpuffung. 2 Jugendliche erlitten Verbrennungen, einer kam in eine Spezialklinik. Ein 3. Jugendlicher wurde leicht verletzt. Der FC Bayern München hat den Franz-Beckenbauer Supercup gewonnen. In Dortmund setzte sich der Titelverteidiger mit 2:1 gegen Vizemeister BVB durch. Für die Bayern trafen Nathaniel Brown und Michael Olise. Dortmunds Anschlusstreffer schoss Fabio Silva. Holstein Kiel steht in der 2. Runde des DFB-Pokals. Bei Regionalligist 1860 München setzte sich Kiel mit 2:0 durch. Phil Harris sorgte in der 1. Halbzeit für den Führungstreffer. Neuzugang Guillermo Balzi machte dann in der Verlängerung den Deckel drauf.
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2: Da sind nur ein paar Wolken unterwegs, es bleibt aber trocken bei Tiefstwerten um die 8 Grad. Tagsüber geht es dann trocken weiter, dazu ein paar Wolken und natürlich schaut auch mal die Sonne mit raus, bei Höchstwerten um die 20 Grad.

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1: Unterstützt von KI. Auf der A4 Kirchheimer Dreieck Richtung Erfurt. Vorsicht, zwischen Gotha und Wandersleben liegt ein Fuchs auf der Autobahn.
0: Es ist 6 Uhr. 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
2: Ich bin Fabian Hoffmann. Schönen guten Morgen. Die Bahngewerkschaft EVG droht mit einem bundesweiten Sicherheitsstreik im Regionalverkehr. Wenn ein Gesetz für härtere Strafen bei Angriffen auf Zugpersonal nicht noch in diesem Jahr in den Bundestag kommt, soll im Januar der Betrieb lahmgelegt werden. Das kündigte Gewerkschaftschef Burkhardt in der Bild an. Millionen Pendler wären davon betroffen. Auch DB Regio Gesamtbetriebsratschef Damde fordert, dass etwas passieren muss. Ansonsten würde der Politikstillstand zum Zugstillstand werden. Nach dem schweren Waldbrand in der Eifel hat Kanzler Merz den Einsatzkräften gedankt. Der Besuch vor Ort in Hürtgenwald war der erste Termin nach seinem Urlaub. Silas Quering berichtet.
3: Tagelang hatten die Flammen hier gelodert. Rund 1800 Menschen mussten zwischenzeitlich aus ihren Häusern raus. Dass der Kanzler seinen Urlaub dafür nicht unterbrochen hat, wurde teils heftig kritisiert. Auch bei seiner Ansprache vor Ort gab es jetzt Pfiffe. Davon lasse er sich nicht beeindrucken, sagte Merz. Er spreche mit denen, die helfen. Angesichts des Klimawandels will sich die Regierung auch damit beschäftigen, wie Deutschland sich noch besser auf solche Ereignisse vorbereiten kann, so Merz weiter.
2: Digitalexperten warnen aktuell vor personalisierten Phishing-Mails. Cyberkriminelle versuchen immer häufiger über gezielte Ansprache, etwa in falschen Rechnungen, die Nutzer übers Ohr zu hauen. Dabei kommt auch KI zum Einsatz, die sich die Infos dafür aus dem Netz holt. Felix Kuhlenkamp vom Digitalverband Bitkom sagte uns:
4: Mit Anhängen sollte man vorsichtig umgehen. Und wenn irgendwelche Links in der E-Mail verlinkt sind, dann hilft es, mit der Maus oder dem Cursor erstmal über den Link zu fahren und zu schauen, wo führt der mich denn eigentlich hin. Auch das muss plausibel sein mit der Firma oder dem Anbieter, der die E-Mail angeblich verschickt hat.
2: Im Zollstreit mit den USA reagiert Kanada. In 2 Wochen gelten Gegenzölle auf US-Produkte, kündigte Premier Carney an. Er wirft den USA vor, einen Handelskrieg losgetreten zu haben. Nach dem Scheitern tagelanger Verhandlungen waren gestern neue US-Zölle auf kanadische Produkte in Kraft getreten. Die würden nun Dollar für Dollar erwidert, so Carney. Der FC Bayern hat sich den ersten Titel der neuen Saison gesichert. Im Supercup setzte sich der Meister und Pokalsieger gegen den BVB durch. Endstand 2:1 aus Sicht der Münchner. Kommende Woche geht dann auch die Bundesliga wieder los.
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5: Da sind nur ein paar Wolken unterwegs, es bleibt aber trocken bei Tiefstwerten um die 8 Grad. Tagsüber geht es dann trocken weiter.

0: dazu ein paar Wolken und natürlich schaut auch mal die Sonne mit raus, bei Höchstwerten um die 20 Grad.
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1: Unterstützt von KI. Auf der A4 Kirchheimer Dreieck Richtung Erfurt. Achtung, zwischen Gotha und Wandersleben liegt ein Fuchs auf der Autobahn.
0: Es ist 7:30. 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
2: Ich bin Fabian Hoffmann. Schönen guten Morgen. Die Bahngewerkschaft EVG droht mit einem bundesweiten Sicherheitsstreik im Regionalverkehr. Wenn ein Gesetz für härtere Strafen bei Angriffen auf Zugpersonal nicht noch in diesem Jahr in den Bundestag kommt, soll im Januar der Betrieb lahmgelegt werden. Das kündigte Gewerkschaftschef Burkhardt in der Bild an. Millionen Pendler wären davon betroffen. Auch DB Regio Gesamtbetriebsratschef Damde fordert, dass etwas passieren muss. Ansonsten würde der Politikstillstand zum Zugstillstand werden. Nach dem schweren Waldbrand in der Eifel hat Kanzler Merz den Einsatzkräften gedankt. Der Besuch vor Ort in Hürtgenwald war der erste Termin nach seinem Urlaub. Silas Quiring berichtet.
3: Tagelang hatten die Flammen hier gelodert. Rund 1800 Menschen mussten zwischenzeitlich aus ihren Häusern raus. Dass der Kanzler seinen Urlaub dafür nicht unterbrochen hat, wurde teils heftig kritisiert. Auch bei seiner Ansprache vor Ort gab es jetzt Pfiffe. Davon lasse er sich nicht beeindrucken, sagte Merz. Er spreche mit denen, die helfen. Angesichts des Klimawandels will sich die Regierung auch damit beschäftigen, wie Deutschland sich noch besser auf solche Ereignisse vorbereiten kann, so Merz weiter.
2: Digitalexperten warnen aktuell vor personalisierten Phishing-Mails. Cyberkriminelle versuchen immer häufiger über gezielte Ansprache, etwa in falschen Rechnungen, die Nutzer übers Ohr zu hauen. Dabei kommt auch KI zum Einsatz, die sich die Infos dafür aus dem Netz holt. Felix Kuhlenkamp vom Digitalverband Bitkom sagte uns:
4: Mit Anhängen sollte man vorsichtig umgehen. Und wenn irgendwelche Links in der E-Mail verlinkt sind, dann hilft es mit der Maus oder dem Cursor erstmal über den Link zu fahren und zu schauen, wo führt der mich denn eigentlich hin. Auch das muss plausibel sein mit der Firma oder dem Anbieter, der die E-Mail angeblich verschickt hat.
2: Im Zollstreit mit den USA reagiert Kanada. In 2 Wochen gelten Gegenzölle auf US-Produkte, kündigte Premier Carney an. Er wirft den USA vor, einen Handelskrieg losgetreten zu haben. Nach dem Scheitern tagelanger Verhandlungen waren gestern neue US-Zölle auf kanadische Produkte in Kraft getreten. Die würden nun Dollar für Dollar erwidert, so Carney. Der FC Bayern hat sich den ersten Titel der neuen Saison gesichert. Im Supercup setzte sich der Meister und Pokalsieger gegen den BVB durch. Endstand 2:1 aus Sicht der Münchner. Kommende Woche

0: geht dann auch die Bundesliga wieder los.
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2: Da sind nur ein paar Wolken unterwegs, es bleibt aber trocken bei Tiefstwerten um die 8 Grad. Tagsüber geht es dann trocken weiter, dazu ein paar Wolken und natürlich schaut auch mal die Sonne mit raus, bei Höchstwerten um die 20 Grad.
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1: Unterstützt von KI. Nichts los auf den Straßen in Thüringen. Aktuell freie Fahrt.
0: Es ist 7 Uhr. 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
2: Ich bin Fabian Hoffmann. Schönen guten Morgen. Die Eisenbahngewerkschaft EVG droht der Bundesregierung mit Streiks im Regionalverkehr. EVG-Chef Burkhardt sagte der Bild, dass ein Gesetz für härtere Strafen bei Angriffen auf Zugpersonal noch dieses Jahr in den Bundestag müsse. Ansonsten werde ab Januar der Betrieb lahmgelegt. Hintergrund ist der tödliche Angriff auf einen Zugbegleiter Anfang dieses Jahres. Es ist die Rückendeckung, auf die Thüringens Ministerpräsident Vogt gehofft hatte. Beim Landesparteitag seiner CDU haben die Delegierten ihn mit gut 82% der Stimmen zum Parteichef wiedergewählt, trotz seiner Affäre um seinen aberkannten Doktortitel. Einen Gegenkandidaten gab es nicht. Phishing-Mails von Betrügern werden immer perfider. Davor warnen aktuell Digitalexperten. Anstelle von Massenmails werden mittlerweile auch gezielte, persönlich zugeschnittene Angriffe gesendet. Und da spielt auch KI eine Rolle, sagte uns Felix Kuhlenkamp von Bitkom.
3: KI macht es den Angreifern erstmal deutlich leichter, sprachlich überzeugend und auch individuell zugeschnittene Nachrichten zu erstellen. Das heißt, man kann Informationen direkt aus dem Internet bekommen über Personen, Unternehmen, Geschäftspartner und dann verschwimmt eben die Grenze zwischen Massenphishing und ganz individuellem Phishing.
2: In Hürtgenwald in der Eifel hat sich Kanzler Merz nach dem schweren Brand ein Bild von der aktuellen Lage gemacht. Vor Ort dankte er den zahlreichen Einsatzkräften. Außerdem sieht er Verbesserungspotenzial bei der Vorbereitung auf solche Ereignisse. Damit soll sich jetzt auch die Regierung beschäftigen. Im Zollstreit mit den USA findet Kanadas Premier Carney deutliche Worte. Er wirft den USA vor, einen Handelskrieg losgetreten zu haben. Wenn man angegriffen wird, befindet man sich im Krieg und wir sind angegriffen worden, sagte Carney. Nach dem Scheitern tagelanger Verhandlungen waren gestern neue US-Zölle auf kanadische Produkte in Kraft getreten. Die will Kanada nun erwidern, Dollar für Dollar. Carney nimmt dabei vor allem die US-Stahl- und Milchbranche ins Visier. Erstes Pflichtspiel, erster Sieg, erster Titel. Der FC Bayern hat den Supercup gewonnen. Der Doublesieger aus München setzte sich mit 2:1 bei Vizemeister Dortmund durch. In der kommenden Woche startet dann auch wieder die Bundesliga.
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4: Da sind nur ein paar Wolken unterwegs, es bleibt aber trocken bei Tiefstwerten um die 8 Grad. Tagsüber geht es dann trocken weiter, dazu ein paar Wolken und natürlich schaut auch mal die Sonne mit raus, bei Höchstwerten um die 20 Grad.
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0: 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Widder.
1: Dringende Behördenangelegenheiten sollten Sie nicht länger aufschieben. Sonst handeln Sie sich womöglich erheblichen Ärger ein.
0: Stier.
1: Die Laune ist etwas wechselhaft, die körperliche Kondition dafür umso stabiler. Jetzt ist Ihr ganzer Einsatz gefordert.
0: Zwillinge.
1: Neustart. Sie haben die Kraft, sich von überholten Routineangelegenheiten zu befreien.
0: Krebs.
1: Sie brauchen mit Ihrer Meinung nicht mehr hinter dem Berg zu halten. Stehen Sie nur fest zu einem gegebenen Versprechen.
0: Löwe.
1: Sie haben Lust, sich mit Freunden zu treffen. Im Kreise von Vertrauten können Sie sich getrost auch auf heftige Diskussionen einlassen.
0: Jungfrau.
1: Erledigen Sie eins nach dem anderen. Dann kommen Sie schnell und stressfrei voran.

0: Waage.
1: Im Privatleben sind sie hin und her gerissen. Sie müssen sich zwischen Freiraum und dem Wunsch nach Nähe entscheiden.
0: Skorpion.
1: Der Umgang mit anderen ist ihre starke Seite. Sie sind äußerst wach und unternehmungslustig.
0: Schütze.
1: Sie sind voller Tatendrang und können gar nicht abwarten, ihre Ideen umzusetzen. Nehmen Sie aber auch die Hilfe von Dritten an.
0: Steinbock.
1: Es muss nicht immer alles sofort passieren. Drücken Sie jetzt langfristige Ziele in den Vordergrund.
0: Wassermann.
1: Was Sie auch anfassen, es steht unter einem guten Stern. Werden Sie dadurch aber nicht zu waghalsig.
0: Fische.
1: Ein Tipp aus dem Freundeskreis könnte sich heute als Schlüssel für einen kleinen Erfolg entpuppen.
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1: Unterstützt von KI. Auf der B85 Saalfeld Richtung Weimar. Achtung, zwischen Pflanzwirbach und Teichröder liegt ein totes Tier auf der Fahrbahn.
0: Es ist 7:30. 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
2: Ich bin Fabian Hoffmann. Schönen guten Morgen. Die Eisenbahngewerkschaft EVG droht der Bundesregierung mit Streiks im Regionalverkehr. EVG-Chef Burkhardt sagte der Bild, dass ein Gesetz für härtere Strafen bei Angriffen auf Zugpersonal noch dieses Jahr in den Bundestag müsse. Ansonsten werde ab Januar der Betrieb lahmgelegt. Hintergrund ist der tödliche Angriff auf einen Zugbegleiter Anfang dieses Jahres. Es ist die Rückendeckung, auf die Thüringens Ministerpräsident Vogt gehofft hatte. Beim Landesparteitag seiner CDU haben die Delegierten ihn mit gut 82% der Stimmen zum Parteichef wiedergewählt, trotz seiner Affäre um seinen aberkannten Doktortitel. Einen Gegenkandidaten gab es nicht. Phishing-Mails von Betrügern werden immer perfider. Davor warnen aktuell Digitalexperten. Anstelle von Massenmails werden mittlerweile auch gezielte, persönlich zugeschnittene Angriffe gesendet. Und da spielt auch KI eine Rolle, sagte uns Felix Kuhlenkamp von Bitkom.
3: KI macht es den Angreifern erstmal deutlich leichter, sprachlich überzeugend und auch individuell zugeschnittene Nachrichten zu erstellen. Das heißt, man kann Informationen direkt aus dem Internet bekommen über Personen, Unternehmen, Geschäftspartner und dann verschwimmt eben die Grenze zwischen Massenphishing und ganz individuellem Phishing.
2: In Hirtgenwald in der Eifel hat sich Kanzler Merz nach dem schweren Brand ein Bild von der aktuellen Lage gemacht. Vor Ort dankte er den zahlreichen Einsatzkräften. Außerdem sieht er Verbesserungspotenzial bei der Vorbereitung auf solche Ereignisse. Damit soll sich jetzt auch die Regierung beschäftigen. Im Zollstreit mit den USA findet Kanadas Premier Carney deutliche Worte. Er wirft den USA vor, einen Handelskrieg losgetreten zu haben. Wenn man angegriffen wird, befindet man sich im Krieg und wir sind angegriffen worden, sagte Carney. Nach dem Scheitern tagelanger Verhandlungen waren gestern neue US-Zölle auf kanadische Produkte in Kraft getreten. Die will Kanada nun erwidern, Dollar für Dollar. Carney nimmt dabei vor allem die US-Stahl- und Milchbranche ins Visier. Erstes Pflichtspiel, erster Sieg, erster Titel. Der FC Bayern hat den Supercup gewonnen. Der Doublesieger aus München setzte sich mit 2:1 bei Vizemeister Dortmund durch. In der kommenden Woche startet dann auch wieder die Bundesliga.
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4: Da sind nur ein paar Wolken unterwegs, es bleibt aber trocken bei Tiefstwerten um die 8 Grad. Tagsüber geht es dann trocken weiter, dazu ein paar Wolken und natürlich schaut auch mal die Sonne mit raus, bei Höchstwerten um die 20 Grad.

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1: Unterstützt von KI. Im Moment ist alles frei auf den Straßen in Thüringen, keine Staus.
0: Es ist 8 Uhr. 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
2: Ich bin Fabian Hoffmann. Schönen guten Morgen. Die Bahngewerkschaft EVG macht Druck in Sachen Sicherheit. Wenn in diesem Jahr kein neues Gesetz kommt, gibt's im Januar Streiks im Regionalverkehr. Das hat EVG-Chef Burkhardt in der Bild angekündigt. Mehr von Tim Britztrupp.
3: Hintergrund ist der tödliche Angriff auf einen Bahnmitarbeiter Anfang Februar. Seitens der Politik gab es betroffene Gesichter und große Worte, aber keine Taten, sagte Burkhardt. Laut DB Regio Betriebsratschef Dahmde werden pro Tag 8 Kollegen angegriffen. Justizministerin Hubich hatte Strafverschärfung bei Attacken beispielsweise auf Feuerwehrleute und eben auch Bahnmitarbeiter angekündigt. Der Gesetzentwurf befindet sich noch in der regierungsinternen Abstimmung.
2: Immer häufiger nutzen Betrüger gezielt zugeschnittene Phishing-Mails, um an persönliche Daten zu kommen. Davor warnen aktuell Digitalexperten. Das könnten etwa gefälschte Rechnungen mit individuellem Namen oder Betrug mit QR-Codes sein. Aber auch die E-Mail-Anbieter haben im Kampf gegen solche Spam-Mails dazugelernt, sagte uns Felix Kuhlenkamp vom Digitalverband Bitkom.
4: Wir sehen, dass die E-Mail-Anbieter ihre Schutzmaßnahmen mit KI stärken. Die erkennen dann zum Beispiel Muster und Anomalien im E-Mail-Verhalten und können dadurch auch mehr E-Mails abwehren. Privat kann man sich mit KI zum Beispiel Informationen einholen dazu, welche Muster besonders bekannt sind.
2: Vor der Kabinettsklausur kommende Woche hat Bundeskanzler Merz klargemacht, was für ihn im Mittelpunkt steht. Und zwar Wirtschaftswachstum und Beschäftigung, Sönke Röhling.
5: Ja, es gehe um eine schnelle und umfassende Entlastung für die Wirtschaft, so Merz in der Bild am Sonntag, gerade auch für Handwerk und Mittelstand. Dort wird schon seit langem über zu hohe Sozialabgaben, zu viel Bürokratie und unflexible Arbeitszeitregelungen geklagt. Außerdem fordert Merz, dass die vor der Sommerpause beschlossenen Reformen zügig umgesetzt werden. Die werden unterdessen weiter von Linken und Grünen kritisiert. Die Gewerkschaften sprechen sogar von einem Angriff auf die Beschäftigten.
2: Erleichterung bei Thüringens Regierungschef Vogt. Die CDU hat ihn mit gut 82% als Landesparteichef wiedergewählt und ihm damit den Rücken gestärkt. Vogt steht politisch unter Druck. Ihm ist wegen Plagiatsvorwürfen der Doktortitel aberkannt worden. Der FC Bayern hat sich den ersten Titel der neuen Saison gesichert. Im Supercup setzte sich der Meister und Pokalsieger gegen den BVB durch. Endstand 2:1 aus Sicht der Münchner. Kommende Woche geht dann auch die Bundesliga wieder los.
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6: Sonne, ein paar Wolken sind auch mit dabei und ansonsten bleibt's weitgehend trocken. Heute bei Höchstwerten um die 20 Grad. Morgen geht's dann genauso weiter bei bis zu 24 Grad.
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0: Nichts los auf den Straßen in Thüringen, aktuell freie Fahrt.
1: 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Dann rufen Sie uns kostenlos an unter 0800 4x4 110. Es ist 8:30. 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
2: Ich bin Fabian Hoffmann. Schönen guten Morgen. Die Bahngewerkschaft EVG macht Druck in Sachen Sicherheit. Wenn in diesem Jahr kein neues Gesetz kommt, gibt es im Januar Streiks im Regionalverkehr. Das hat EVG-Chef Burkhardt in der Bild angekündigt. Mehr von Tim Britztrupp.
3: Hintergrund ist der tödliche Angriff auf einen Bahnmitarbeiter Anfang Februar. Seitens der Politik gab es betroffene Gesichter und große Worte, aber keine Taten, sagte Burkhardt. Laut DB Regio Betriebsratschef Dahmde werden pro Tag 8 Kollegen angegriffen. Justizministerin Hubich hatte Strafverschärfungen bei Attacken beispielsweise auf Feuerwehrleute und eben auch Bahnmitarbeiter angekündigt. Der Gesetzentwurf befindet sich noch in der regierungsinternen Abstimmung.
2: Immer häufiger nutzen Betrüger gezielt zugeschnittene Phishing-Mails, um an persönliche Daten zu kommen. Davor warnen aktuell digitale Experten. Das könnten etwa gefälschte Rechnungen mit individuellem Namen oder Betrug mit QR-Codes sein. Aber auch die E-Mail-Anbieter haben im Kampf gegen solche Spam-Mails dazugelernt, sagte uns Felix Kuhlenkamp vom Digitalverband Bitkom.
4: Wir sehen, dass die E-Mail-Anbieter ihre Schutzmaßnahmen mit KI stärken. Die erkennen dann zum Beispiel Muster und Anomalien im E-Mail-Verhalten und können dadurch auch mehr E-Mails abwehren. Privat kann man sich mit KI zum Beispiel Informationen einholen dazu, welche Muster besonders bekannt sind.
2: Vor der Kabinettsklausur kommende Woche hat Bundeskanzler Merz klargemacht, was für ihn im Mittelpunkt steht. Und zwar Wirtschaftswachstum und Beschäftigung, Sönke Röhling.
5: Ja, es gehe um eine schnelle und umfassende Entlastung für die Wirtschaft, so Merz in der Bild am Sonntag. Gerade auch für Handwerk und Mittelstand. Dort wird schon seit langem über zu hohe Sozialabgaben, zu viel Bürokratie und unflexible Arbeitszeitregelungen geklagt. Außerdem fordert Merz, dass die vor der Sommerpause beschlossenen Reformen zügig umgesetzt werden. Die werden unterdessen weiter von Linken und Grünen kritisiert. Die Gewerkschaften sprechen sogar von einem Angriff auf die Beschäftigten.
2: Erleichterung bei Thüringens Regierungschef Vogt. Die CDU hat ihn mit gut 82% als Landesparteichef wiedergewählt und ihm damit den Rücken gestärkt. Vogt steht politisch unter Druck. Ihm ist wegen Plagiatsvorwürfen der Doktortitel aberkannt worden. Der FC Bayern hat sich den ersten Titel der neuen Saison gesichert. Im Supercup setzt sich der Meister und Pokalsieger gegen den BVB durch. Endstand 2:1 aus Sicht der Münchner. Kommende Woche geht dann auch die Bundesliga wieder los.
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6: Sonne, ein paar Wolken sind auch mit dabei und ansonsten bleibt's weitgehend trocken. Heute bei Höchstwerten um die 20 Grad. Morgen geht's dann genauso weiter bei bis zu 24 Grad.
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1: Unterstützt von KI. Nichts los auf den Straßen in Thüringen. Aktuell ist alles frei.
0: Es ist 9 Uhr. 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
2: Ich bin Fabian Hoffmann. Schönen guten Morgen. Die Bahngewerkschaft EVG droht mit einem bundesweiten Sicherheitsstreik im Regionalverkehr. Wenn ein Gesetz für härtere Strafen bei Angriffen auf Zugpersonal nicht noch in diesem Jahr in den Bundestag kommt, soll im Januar der Betrieb lahmgelegt werden. Das kündigte Gewerkschaftschef Burkhardt in der Bild an. Millionen Pendler wären davon betroffen. Auch DB Regio Gesamtbetriebsratschef Damde fordert, dass etwas passieren muss. Ansonsten würde der Politikstillstand zum Zugstillstand werden.

0: Schnelle und umfassende Entlastung für die Wirtschaft. Die hat Bundeskanzler Merz in der Bild am Sonntag angekündigt. Außerdem will er, dass die beschlossenen Reformen unter anderem bei Rente und Steuern so schnell wie möglich umgesetzt werden. Bei der Kabinettsklausur kommende Woche sind das laut Merz die wichtigsten Themen. Digitalexperten warnen aktuell vor personalisierten Phishing-Mails. Cyberkriminelle versuchen immer häufiger über gezielte Ansprache, etwa in falschen Rechnungen, die Nutzer übers Ohr zu hauen. Dabei kommt auch KI zum Einsatz, die sich die Infos dafür aus dem Netz holt. Felix Kuhlenkamp vom Digitalverband Bitkom sagte uns:
1: Mit Anhängen sollte man vorsichtig umgehen. Und wenn irgendwelche Links in der E-Mail verlinkt sind, dann hilft es mit der Maus oder dem Cursor erstmal über den Link zu fahren und zu schauen, wo führt der mich denn eigentlich hin. Auch das muss plausibel sein mit der Firma oder dem Anbieter, der die E-Mail angeblich verschickt hat.
0: Im Handelsstreit mit den USA hat Kanada Gegenzölle angekündigt. Sie sollen laut Regierungschef Carney vor allem für US-Stahl- und Milchprodukte sowie landwirtschaftliche Ausrüstung und Elektrogeräte gelten. Einzelheiten von Sönke Röhling.
2: Ziel sei, kanadische Arbeitnehmer, Landwirte, Familien und Unternehmen zu schützen, so Carney. Die US-Regierung hatte Kanada für das Scheitern der Zollverhandlung verantwortlich gemacht und Strafzölle in Höhe von 50% auf bestimmte Importe aus dem Nachbarland verhängt, die ab sofort gelten. Carney wirft den USA vor, einen Handelskrieg losgetreten zu haben. Man werde die US-Zölle auf kanadische Produkte erwidern, Dollar für Dollar.
0: Es ist die Rückendeckung, auf die Thüringens Ministerpräsident Vogt gehofft hatte. Beim Landesparteitag seiner CDU haben die Delegierten ihn mit gut 82% der Stimmen zum Parteichef wiedergewählt, trotz seiner Affäre um seinen aberkannten Doktortitel. Einen Gegenkandidaten gab es nicht. Erstes Pflichtspiel, erster Sieg, erster Titel. Der FC Bayern hat den Supercup gewonnen. Der Doublesieger aus München setzte sich mit 2:1 bei Vizemeister Dortmund durch. In der kommenden Woche startet dann auch wieder die Bundesliga.
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4: Sonne, ein paar Wolken sind auch mit dabei und ansonsten bleibt es weitgehend trocken. Heute bei Höchstwerten um die 20 Grad. Morgen geht's dann genauso weiter bei bis zu 24 Grad.
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0: 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Stefan Erbe aus der evangelischen Redaktion.
1: Die ersten Tage sind rum. Für die Kinder, die gerade in die erste Klasse gekommen sind, ist das besonders aufregend. Für die beginnt gerade ein neuer Lebensabschnitt. Auch für alle, die auf eine andere Schule wechseln.

0: hat was Neues angefangen. Und wenn man eine Ausbildung startet oder den Job gewechselt hat, dann ändert sich auch da richtig viel. All diese Neuanfänge bedeuten ja schon eine Menge Veränderung und werfen Fragen auf. Wie sind die Menschen dort? Bin ich den Aufgaben gewachsen? Was wird mit meinen bisherigen Freunden? Bleiben wir in gutem Kontakt? Es kann richtig gut laufen. Die Leute sind nett, man findet gut rein, hat schnell das Gefühl, man kann seine Dinge gut. Manche wachsen nach so einem Wechsel über sich selbst hinaus. Man kann dann den alten Trott und die Rollenmuster ablegen. Durch die neuen Menschen und Aufgaben bekommt man frische Ideen, lernt neue Denkweisen kennen. Aber vielleicht haben sie trotzdem ganz schön Bammel. Was, wenn's doof wird? In vielen Kirchengemeinden gab es in den letzten Tagen schon vielerorts besondere Gottesdienste und Aktionen zum Schulbeginn und allgemein zum Neustart. Auch an diesem Wochenende. Oft können sie sich da auch segnen lassen. Dabei wünscht ihnen nicht nur ein Mensch von Herzen alles Gute für die neue Zeit, sondern er bittet Gott darum, sie auf ihrem Weg zu begleiten in der tiefen Überzeugung, sie sind nicht nur den Menschen wichtig, sondern eine tiefere Wirklichkeit. Gott trägt sie. Hilft Ihnen das bei einem Neuanfang? Nur mal so als Frage zwischendurch.
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1: Unterstützt von KI. Im Moment ist alles frei auf den Straßen in Thüringen, keine Staus.
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0: Es ist 9:30. 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
3: Ich bin Fabian Hoffmann. Schönen guten Morgen.

0: Die Bahngewerkschaft EVG droht mit einem bundesweiten Sicherheitsstreik im Regionalverkehr. Wenn ein Gesetz für härtere Strafen bei Angriffen auf Zugpersonal nicht noch in diesem Jahr in den Bundestag kommt, soll im Januar der Betrieb lahmgelegt werden. Das kündigte Gewerkschaftschef Burkhardt in der Bild an. Millionen Pendler wären davon betroffen. Auch DB Regio Gesamtbetriebsratschef Damde fordert, dass etwas passieren muss. Ansonsten würde der Politikstillstand zum Zugstillstand werden. Schnelle und umfassende Entlastung für die Wirtschaft. Die hat Bundeskanzler Merz in der Bild am Sonntag angekündigt. Außerdem will er, dass die beschlossenen Reformen unter anderem bei Rente und Steuern so schnell wie möglich umgesetzt werden. Bei der Kabinettsklausur kommende Woche sind das laut Merz die wichtigsten Themen. Digitalexperten warnen aktuell vor personalisierten Phishing-Mails. Cyberkriminelle versuchen immer häufiger über gezielte Ansprache, etwa in falschen Rechnungen, die Nutzer übers Ohr zu hauen. Dabei kommt auch KI zum Einsatz, die sich die Infos dafür aus dem Netz holt. Felix Kuhlenkamp vom Digitalverband Bitkom sagte uns:
1: Mit Anhängen sollte man vorsichtig umgehen. Und wenn irgendwelche Links in der E-Mail verlinkt sind, dann hilft es mit der Maus oder dem Cursor erstmal über den Link zu fahren und zu schauen, wo führt der mich denn eigentlich hin. Auch das muss plausibel sein mit der Firma oder dem Anbieter, der die E-Mail angeblich verschickt hat.
0: Im Handelsstreit mit den USA hat Kanada Gegenzölle angekündigt. Sie sollen laut Regierungschef Carney vor allem für US-Stahl- und Milchprodukte sowie landwirtschaftliche Ausrüstung und Elektrogeräte gelten. Einzelheiten von Sönke Röhling.
2: Ziel sei, kanadische Arbeitnehmer, Landwirte, Familien und Unternehmen zu schützen, so Carney. Die US-Regierung hatte Kanada für das Scheitern der Zollverhandlung verantwortlich gemacht und Strafzölle in Höhe von 50% auf bestimmte Importe aus dem Nachbarland verhängt, die ab sofort gelten. Carney wirft den USA vor, einen Handelskrieg losgetreten zu haben. Man werde die US-Zölle auf kanadische Produkte erwidern, Dollar für Dollar.
0: Es ist die Rückendeckung, auf die Thüringens Ministerpräsident Vogt gehofft hatte. Beim Landesparteitag seiner CDU haben die Delegierten ihn mit gut 82% der Stimmen zum Parteichef wiedergewählt, trotz seiner Affäre um seinen aberkannten Doktortitel. Einen Gegenkandidaten gab es nicht. Erstes Pflichtspiel, erster Sieg, erster Titel. Der FC Bayern hat den Supercup gewonnen. Der Doublesieger aus München setzte sich mit 2:1 bei Vizemeister Dortmund durch. In der kommenden Woche startet dann auch wieder die Bundesliga.
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4: Sonne, ein paar Wolken sind auch mit dabei und ansonsten bleibt's weitgehend trocken. Heute bei Höchstwerten um die 20 Grad. Morgen geht's dann genauso weiter bei bis zu 24 Grad.

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1: Unterstützt von KI. Nichts los auf den Straßen in Thüringen. Aktuell ist alles frei.
0: Es ist 10 Uhr. 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
1: Ich bin Fabian Hoffmann. Schönen guten Tag. Im Streit um schärfere Sicherheitsgesetze droht die Bahngewerkschaft EVG mit Streiks im Januar. Gewerkschaftschef Burkhardt sagt der Bild, die Regierung betreibe Arbeitsverweigerung. Die Eisenbahner zahlten dafür mit ihrer Gesundheit oder gar ihrem Leben. Hintergrund ist der tödliche Angriff auf einen Bahnmitarbeiter im Februar. Justizministerin Hubig hatte daraufhin angekündigt, Bahnmitarbeiter als besonders gefährdete Berufsgruppe mit in ein neues Gesetz aufzunehmen. Phishing-Mails von Betrügern werden immer perfider. Davor warnen aktuell Digitalexperten. Anstelle von Massenmails werden mittlerweile auch gezielte, persönlich zugeschnittene Angriffe gesendet. Und da spielt auch KI eine Rolle, sagte uns Felix Kuhlenkamp von Bitkom.
2: KI macht es den Angreifern erstmal deutlich leichter, sprachlich überzeugend und auch individuell zugeschnittene Nachrichten zu erstellen. Das heißt, man kann Informationen direkt aus dem Internet bekommen über Personen, Unternehmen, Geschäftspartner und dann verschwimmt eben die Grenze zwischen Massenphishing und ganz individuellem Phishing.
1: Vor der Kabinettsklausur kommende Woche hat Bundeskanzler Merz klargemacht, was für ihn im Mittelpunkt steht. Und zwar Wirtschaftswachstum und Beschäftigung, Sönke Röhling.
3: Ja, es gehe um eine schnelle und umfassende Entlastung für die Wirtschaft, so Merz in der Bild am Sonntag. Gerade auch für Handwerk und Mittelstand. Dort wird schon seit langem über zu hohe Sozialabgaben, zu viel Bürokratie und unflexible Arbeitszeitregelungen geklagt. Außerdem fordert Merz, dass die vor der Sommerpause beschlossenen Reformen zügig umgesetzt werden. Die werden unterdessen weiter von Linken und Grünen kritisiert. Die Gewerkschaften sprechen sogar von einem Angriff auf die Beschäftigten.
1: Erleichterung bei Thüringens Regierungschef Vogt. Die CDU hat ihn mit gut 82% als Landesparteichef wiedergewählt und ihm damit den Rücken gestärkt. Vogt steht politisch unter Druck. Ihm ist wegen Plagiatsvorwürfen der Doktortitel aberkannt worden. Italien droht damit, keine Migranten mehr aus Deutschland zu übernehmen. Vize-Regierungschef Salvini begründet das damit, dass deutsche Hilfsorganisationen im Mittelmeer Geflüchtete aufnehmen und sie dann nach Italien bringen. Solange das so bleibt, dürfe Deutschland keine illegalen Einwanderer nach Italien zurückschicken, so Salvini. In der ersten Runde des DFB-Pokals steht der nächste Schwung Spiele an. Unter anderem muss Bundesligist Mönchengladbach bei Fünftligist Schott Mainz ran. Der SC Freiburg ist bei Drittligist Fortuna Düsseldorf gefordert und Union Berlin spielt bei Zweitligist Braunschweig.
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4: Sonne, ein paar Wolken sind auch mit dabei und ansonsten bleibt's weitgehend trocken. Heute bei Höchstwerten um die 20 Grad. Morgen geht's dann genauso weiter bei bis zu 24 Grad.
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1: Schönen Sonntagmorgen mit Landeswelle, ich bin Stefan Erbe. Nach neuester Schätzung des Robert-Koch-Instituts sind in diesem Jahr bereits rund 14.000 Menschen infolge der Hitze gestorben. So viele wie nie zuvor. Politiker und Verbände fordern verbesserten Hitzeschutz. Die Zahl der Hitzetoten liegt schon jetzt bereits mehr als 50% über dem bisherigen Jahreshöchstwert. Bundesumweltminister Carsten Schneider von der SPD hat deshalb vorgeschlagen, Hitze- und Klimaanpassungen ins Grundgesetz zu schreiben. Der Paritätische Wohlfahrtsverband begrüßt diesen Vorstoß, denn damit sei eine dauerhafte und verlässliche Beteiligung des Bundes möglich, statt Klimaanpassung immer wieder über befristete Modellprojekte zu finanzieren. Ähnlich haben sich der VdK, der DGB und der Deutsche Städtetag geäußert. Der Präsident der Diakonie, Rüdiger Schuch, sagte bereits im Juli, unterlassener Hitzeschutz koste Menschenleben. Hitzeschutz in Pflegeheimen, Kitas und Einrichtungen für Menschen mit Behinderungen sei kein Luxus, sondern überlebenswichtig. Klimaforscher Mojib Latif hat unterdessen die Bundesregierung aufgefordert, klimaschädliche Subventionen schnellstmöglich abzuschaffen. Staatliche Unterstützung solle in Technologien gehen, die in die Zukunft weisen. Politik und Gesellschaft müssten aufhören, nur darüber zu reden, was Klimaschutz kostet. Die Schäden, die durch unterlassenes Handeln entstehen, würden sehr viel teurer. Die Ausgaben für Sozialhilfe sind im vergangenen Jahr gestiegen. Wie das Statistische Bundesamt am Freitag in Wiesbaden mitteilte, zahlten die Sozialhilfeträger rund 21,5 Milliarden Euro für Leistungen nach dem 12. Buch Sozialgesetzbuch. Das waren 6,1% mehr als im Vorjahr. Der Großteil ging erneut auf die Grundsicherung im Alter und bei Erwerbsminderung zurück. Der Anteil der Ausgaben für Pflege ist gestiegen auf rund 28%. Unbekannte haben aus einer Kirche in Nordthüringen den Teil einer Fußbodenheizung gestohlen. Das Schaltgerät war im Altarraum der St. Petri-Kirche in Sollstedt verbaut. Die Täter haben es offensichtlich gezielt dort ausgebaut und gestohlen, berichtet die Polizei. Stefan Erbe, Evangelische Redaktion.

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1: Unterstützt von KI. Auf der B88 Jena Richtung Naumburg. Vorsicht, zwischen Steudnitz und Camburg liegen Gegenstände auf der Fahrbahn.
0: 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Es ist 10:30. 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
2: Ich bin Fabian Hoffmann. Schönen guten Tag. Im Streit um schärfere Sicherheitsgesetze droht die Bahngewerkschaft EVG mit Streiks im Januar. Gewerkschaftschef Burkhardt sagt der Bild, die Regierung betreibe Arbeitsverweigerung. Die Eisenbahner zahlten dafür mit ihrer Gesundheit oder gar ihrem Leben. Hintergrund ist der tödliche Angriff auf einen Bahnmitarbeiter im Februar. Justizministerin Hubig hatte daraufhin angekündigt, Bahnmitarbeiter als besonders gefährdete Berufsgruppe mit in ein neues Gesetz aufzunehmen. Phishing-Mails von Betrügern werden immer perfider. Davor warnen aktuell Digitalexperten. Anstelle von Massenmails werden mittlerweile auch gezielte, persönlich zugeschnittene Angriffe gesendet. Und da spielt auch KI eine Rolle, sagte uns Felix Kuhlenkamp von Bitkom.
3: KI macht es den Angreifern erstmal deutlich leichter, sprachlich überzeugend und auch individuell zugeschnittene Nachrichten zu erstellen. Das heißt, man kann Informationen direkt aus dem Internet bekommen über Personen, Unternehmen, Geschäftspartner und dann verschwimmt eben die Grenze zwischen Massenphishing und ganz individuellem Phishing.
2: Vor der Kabinettsklausur kommende Woche hat Bundeskanzler Merz klargemacht, was für ihn im Mittelpunkt steht. Und zwar Wirtschaftswachstum und Beschäftigung, Sönke Röhling.
4: Ja, es gehe um eine schnelle und umfassende Entlastung für die Wirtschaft, so Merz in der Bild am Sonntag. Gerade auch für Handwerk und Mittelstand. Dort wird schon seit langem über zu hohe Sozialabgaben, zu viel Bürokratie und unflexible Arbeitszeitregelungen geklagt. Außerdem fordert Merz, dass die vor der Sommerpause beschlossenen Reformen zügig umgesetzt werden. Die werden unterdessen weiter von Linken und Grünen kritisiert.

0: Die Gewerkschaften sprechen sogar von einem Angriff auf die Beschäftigten.
1: Erleichterung bei Thüringens Regierungschef Vogt. Die CDU hat ihn mit gut 82% als Landesparteichef wiedergewählt und ihm damit den Rücken gestärkt. Vogt steht politisch unter Druck. Ihm ist wegen Plagiatsvorwürfen der Doktortitel aberkannt worden. Italien droht damit, keine Migranten mehr aus Deutschland zu übernehmen. Vize-Regierungschef Salvini begründet das damit, dass deutsche Hilfsorganisationen im Mittelmeer Geflüchtete aufnehmen und sie dann nach Italien bringen. Solange das so bleibt, dürfe Deutschland keine illegalen Einwanderer nach Italien zurückschicken, so Salvini. In der ersten Runde des DFB-Pokals steht der nächste Schwung Spiele an. Unter anderem muss Bundesligist Mönchengladbach bei Fünftligist Schott Mainz ran. Der SC Freiburg ist bei Drittligist Fortuna Düsseldorf gefordert und Union Berlin spielt bei Zweitligist Braunschweig.
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3: Sonne, ein paar Wolken sind auch mit dabei und ansonsten bleibt's weitgehend trocken. Heute bei Höchstwerten um die 20 Grad. Morgen geht's dann genauso weiter bei bis zu 24 Grad.
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1: Schönen Sonntagmorgen mit Landeswelle, ich bin Stefan Erbe. Heute wird im Kloster Volkenroda groß gefeiert. Vor genau 25 Jahren wurde der Christus-Pavillon eröffnet. Die riesige Kirche aus Stahl und Glas kam von der Expo 2000 in Hannover auf das Gelände des alten Zisterzienserklosters. Ulrike Köhler gehört zu den Rettern der Klosterruine und erinnert sich noch genau an 10 Monate Großbaustelle.
2: Damals war der Aufbau des Pavillons in vollem Gang. Die Fundamente waren gegossen, die Bauteile lagen überall rum. Täglich kamen neue Schwerlasttransporter an. Die meistgestellteste Frage war damals: Hallo, können Sie mir sagen, wie komme ich nach Volkenroda?
1: Da hingen dann wieder Tieflader irgendwo in der Pampa. Mit 800 Tonnen Glas und Stahl zerlegt in 2000 Einzelteile. Aber einen Wegweiser gab es doch, erinnert sich Ulrike Köhler von der Klostergemeinschaft.
2: Am markantesten war, dass über Volkenroda ein riesig langer Kran war, den man gesehen hat bis sonst wohin. Also wie ein riesiger Zeigefinger. Das Erstaunliche war, das ging unglaublich schnell, weil das ja wie im Baukastensystem, wie ein Stecksystem möglich war, diesen Pavillon aufzubauen.
1: Nach 10 Monaten war der 18 Meter hohe Bau fertig und 2001 war die Eröffnung. Das Thema der Expo 2000 war Mensch, Natur, Technik und die Kirchen wollten eine nachhaltige Nutzung ihres Expo-Pavillons. Deshalb ist er in Volkenroda wieder auferstanden, sagt Klosterpfarrer Philipp Kampe.
3: Seitdem zieht natürlich auch allein das Gebäude

0: Menschen hierher. Ich habe den Christuspavillon auf der Expo gesehen, da war ich zu Gast, aber damals kannte ich Holtenroda noch gar nicht.
1: Die große Stahl-Glaskirche war übrigens schon nach 20 Jahren ein Sanierungsfall. Da lag Dieter Amlich als Präsident der Wirtschaftsvereinigung Stahl 2006 ziemlich falsch.
2: Stahl ist fast für die Ewigkeit. Er ist so gut geschützt, dass

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1: Unterstützt von KI. Auf der B88 Jena Richtung Naumburg. Vorsicht, zwischen Steudnitz und Camburg liegen Gegenstände auf der Fahrbahn.
0: Es ist 11 Uhr. 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
2: Ich bin Fabian Hoffmann. Schönen guten Tag. Die Bahngewerkschaft EVG macht Druck in Sachen Sicherheit. Wenn in diesem Jahr kein neues Gesetz kommt, gibt's im Januar Streiks im Regionalverkehr. Das hat EVG-Chef Burkhardt in der Bild angekündigt. Mehr von Tim Britztrupp.
3: Hintergrund ist der tödliche Angriff auf einen Bahnmitarbeiter Anfang Februar. Seitens der Politik gab es betroffene Gesichter und große Worte, aber keine Taten, sagte Burkhardt. Laut DB Regio Betriebsratschef Dahmde werden pro Tag 8 Kollegen angegriffen. Justizministerin Hubich hatte Strafverschärfung bei Attacken beispielsweise auf Feuerwehr.

0: Feuerwehrleute und eben auch Bahnmitarbeiter angekündigt. Der Gesetzentwurf befindet sich noch in der regierungsinternen Abstimmung.
1: Schnelle und umfassende Entlastung für die Wirtschaft. Die hat Bundeskanzler Merz in der Bild am Sonntag angekündigt. Außerdem will er, dass die beschlossenen Reformen unter anderem bei Rente und Steuern so schnell wie möglich umgesetzt werden. Bei der Kabinettsklausur kommende Woche sind das laut Merz die wichtigsten Themen. Thüringens Landwirte sorgen sich um ausreichend Futter für ihre Tiere. Die Hitze hat die Weiden verbrannt. Grünfutter wächst nicht überall ausreichend nach. Der Bauernverband spricht von einer angespannten Lage. Von einem Abbau der Tierbestände wegen Futtermangels ist aber noch nicht die Rede. Die Bauern hoffen jetzt auf weitere Regentage. Immer häufiger nutzen Betrüger gezielt zugeschnittene Phishing-Mails, um an persönliche Daten zu kommen. Davor warnen aktuell Digitalexperten. Das könnten etwa gefälschte Rechnungen mit individuellem Namen oder Betrug mit QR-Codes sein. Aber auch die E-Mail-Anbieter haben im Kampf gegen solche Spam-Mails dazugelernt, sagte uns Felix Kuhlenkamp vom Digitalverband Bitkom.
2: Wir sehen, dass die E-Mail-Anbieter ihre Schutzmaßnahmen mit KI stärken. Die erkennen dann zum Beispiel Muster und Anomalien im E-Mail-Verhalten und können dadurch auch mehr E-Mails abwehren. Privat kann man sich mit KI zum Beispiel Informationen einholen dazu, welche Muster besonders bekannt sind.
1: Im Handelsstreit mit den USA hat Kanada Gegenzölle angekündigt. Sie sollen laut Regierungschef Carney vor allem für US-Stahl- und Milchprodukte sowie landwirtschaftliche Ausrüstung und Elektrogeräte gelten. Einzelheiten von Sönke Röhling.
3: Ziel sei, kanadische Arbeitnehmer, Landwirte, Familien und Unternehmen zu schützen, so Carney. Die US-Regierung hatte Kanada für das Scheitern der Zollverhandlung verantwortlich gemacht und Strafzölle in Höhe von 50% auf bestimmte Importe aus dem Nachbarland verhängt, die ab sofort gelten. Carney wirft den USA vor, einen Handelskrieg losgetreten zu haben. Man werde die US-Zölle auf kanadische Produkte erwidern, Dollar für Dollar.
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5: Sonne, ein paar Wolken sind auch mit dabei und ansonsten bleibt's weitgehend trocken. Heute bei Höchstwerten um die 20 Grad. Morgen geht's dann genauso weiter bei bis zu 24 Grad.
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1: Es ist Sonntag und Sie hören Landeswelle. Und manchmal erzählen Popsongs von viel mehr, als ihr Titel vermuten lässt. Beispiel Pompeji von Bastille. Darin wird die antike Stadt, die unter der Asche des Vesuvs begraben wurde, zur Metapher für die Katastrophen des eigenen Lebens. Es geht um den Augenblick, wenn langsam klar wird, nichts wird mehr sein wie vorher.
2: Ich war auf mich allein gestellt. Viele Tage vergingen, ohne dass etwas dabei herauskam. Wir waren gefangen und verloren in all unseren Lastern. In deiner Pose, während sich der Staub um uns herum legte. Anders als in Pompeji liegt das echte Leben meistens nicht von heute auf morgen in Trümmern. Oft vergeht erst viel Zeit, ohne dass etwas auffällt. Der Alltag läuft so vor sich hin. Und erst im Rückblick entsteht dann so ein bedrückendes Gefühl, dass eigentlich schon länger was nicht gestimmt hat. Wo fangen wir an? Bei den Trümmern oder bei unseren Sünden? Trümmer allein erzählen nie die ganze Geschichte. Hinter den meisten Zusammenbrüchen stehen Entscheidungen, Ausreden und verpasste Chancen. Deshalb beginnt die Aufarbeitung nicht beim Scherbenhaufen, sondern bei der ehrlichen Frage, wie es überhaupt so weit kommen konnte. Und die Mauern stürzten immer weiter ein, in der Stadt, die wir lieben. Graue Wolken ziehen über die Hügel und bringen Dunkelheit von oben. Warnzeichen lassen sich lange verdrängen. Irgendwann aber wird die Wirklichkeit so offensichtlich, dass niemand mehr behaupten kann, alles sei in Ordnung. Aber wenn du die Augen schließt, fühlt es sich dann fast so an, als hätte sich überhaupt nichts geändert? Und wenn du die Augen schließt, fühlt es sich dann fast so an, als wärst du schon mal hier gewesen? Wie soll ich da noch optimistisch sein? Bei manchen Sachen bleibt wenig Platz für Optimismus. Ob in einer untergehenden Stadt, beim Klimawandel, nach einem Todesfall oder in der Endphase einer Beziehung. Die Augen schließen, das hilft halt nicht. Wenn die Wirklichkeit über einen hineinbricht, wie eine Naturkatastrophe, lässt sie sich nicht wegblinzeln. Es bleibt nur, sie zu akzeptieren. Dario Weiland, Evangelische Redaktion.

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1: Unterstützt von KI. Auf der A4 Erfurt Richtung Chemnitz, Vorsicht, zwischen Jena Göschwitz und Jena Zentrum liegen Gegenstände auf der Autobahn. Auf der B88 Jena Richtung Naumburg liegen zwischen Steudnitz und Camburg auch Gegenstände auf der Straße.
0: 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Es ist 11:30. 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
2: Ich bin Fabian Hoffmann. Schönen guten Tag. Die Bahngewerkschaft EVG macht Druck in Sachen Sicherheit. Wenn in diesem Jahr kein neues Gesetz kommt, gibt's im Januar Streiks im Regionalverkehr. Das hat EVG-Chef Burkhardt in der Bild angekündigt. Mehr von Tim Britztrupp.
3: Hintergrund ist der tödliche Angriff auf einen Bahnmitarbeiter Anfang Februar. Seitens der Politik gab es betroffene Gesichter und große Worte, aber keine Taten, sagte Burkhardt. Laut DB Regio Betriebsratschef Dahmde werden pro Tag 8 Kollegen angegriffen. Justizministerin Hubig hatte Strafverschärfungen bei Attacken, beispielsweise auf Feuerwehrleute und eben auch Bahnmitarbeiter, angekündigt. Der Gesetzentwurf befindet sich noch in der regierungsinternen Abstimmung.
2: Schnelle und umfassende Entlastung für die Wirtschaft. Die hat Bundeskanzler Merz in der Bild am Sonntag angekündigt. Außerdem will er, dass die beschlossenen Reformen unter anderem bei Rente und Steuern so schnell wie möglich umgesetzt werden. Bei der Kabinettsklausur kommende Woche sind das laut Merz die wichtigsten Themen. Thüringens Landwirte sorgen sich um ausreichend Futter für ihre Tiere. Die Hitze hat die Weiden verbrannt. Grünfutter wächst nicht überall ausreichend nach. Der Bauernverband spricht von einer angespannten Lage. Von einem Abbau der Tierbestände wegen Futtermangels ist aber noch nicht die Rede. Die Bauern hoffen jetzt auf weitere Regentage. Immer häufiger nutzen Betrüger gezielt zugeschnittene Phishing-Mails, um an persönliche Daten zu kommen. Davor warnen aktuell Digitalexperten. Das könnten etwa gefälschte Rechnungen mit individuellem Namen oder Betrug mit QR-Codes sein. Aber auch die E-Mail-Anbieter haben im Kampf gegen solche Spam-Mails dazugelernt, sagte uns Felix Kuhlenkamp vom Digitalverband Bitkom.
4: Wir sehen, dass die E-Mail-Anbieter ihre Schutzmaßnahmen mit KI stärken. Die erkennen dann zum Beispiel Muster und Anomalien im E-Mail-Verhalten und können dadurch auch mehr E-Mails abwehren. Privat kann man sich mit KI zum Beispiel informieren.

0: Informationen einholen dazu, welche Muster besonders bekannt sind.
1: Im Handelsstreit mit den USA hat Kanada Gegenzölle angekündigt. Sie sollen laut Regierungschef Carney vor allem für US-Stahl- und Milchprodukte sowie landwirtschaftliche Ausrüstung und Elektrogeräte gelten. Einzelheiten von Sönke Röhling.
2: Ziel sei, kanadische Arbeitnehmer, Landwirte, Familien und Unternehmen zu schützen, so Carney. Die US-Regierung hatte Kanada für das Scheitern der Zollverhandlung verantwortlich gemacht und Strafzölle in Höhe von 50% auf bestimmte Importe aus dem Nachbarland verhängt, die ab sofort gelten. Carney wirft den USA vor, einen Handelskrieg losgetreten zu haben. Man werde die US-Zölle auf kanadische Produkte erwidern, Dollar für Dollar.
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4: Sonne, ein paar Wolken sind auch mit dabei und ansonsten bleibt's weitgehend trocken. Heute bei Höchstwerten um die 20 Grad. Morgen geht's dann genauso weiter bei bis zu 24 Grad.

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1: Unterstützt von KI. Auf der A4 Chemnitz Richtung Erfurt, Achtung, zwischen Gera Langberg und Rüdersdorf liegt ein Feuerlöscher auf dem rechten Fahrstreifen.
0: Es ist 12 Uhr. 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
2: Ich bin Fabian Hoffmann. Schönen guten Tag. Die Bahngewerkschaft EVG droht mit einem bundesweiten Sicherheitsstreik im Regionalverkehr. Wenn ein Gesetz für härtere Strafen bei Angriffen auf Zugpersonal nicht noch in diesem Jahr in den Bundestag kommt, soll im Januar der Betrieb lahmgelegt werden. Das hat Gewerkschaftschef Burkhardt angekündigt. Millionen Pendler wären davon betroffen. Auch DB Regio Gesamtbetriebsratschef Damde fordert, dass etwas passieren muss. Ansonsten würde der Politikstillstand zum Zugstillstand werden. Vor der Kabinettsklausur kommende Woche hat Bundeskanzler Merz klargemacht, was für ihn im Mittelpunkt steht. Und zwar Wirtschaftswachstum und Beschäftigung, Sönke Röhling.
3: Ja, es gehe um eine schnelle und umfassende Entlastung für die Wirtschaft, so Merz in der Bild am Sonntag. Gerade auch für Handwerk und Mittelstand. Dort wird schon seit langem über zu hohe Sozialabgaben, zu viel Bürokratie und unflexible Arbeitszeitregelungen geklagt. Außerdem fordert Merz, dass die vor der Sommerpause beschlossenen Reformen zügig umgesetzt werden. Die werden unterdessen weiter von Linken und Grünen kritisiert. Die Gewerkschaften sprechen sogar von einem Angriff auf die Beschäftigten.
2: Digitalexperten warnen aktuell vor personalisierten Phishing-Mails. Cyberkriminelle versuchen immer häufiger über gezielte Ansprache, etwa in falschen Rechnungen, die Nutzer übers Ohr

0: zu hauen. Dabei kommt auch KI zum Einsatz, die sich die Infos dafür aus dem Netz holt. Felix Kuhlenkamp vom Digitalverband Bitkom sagte uns:
1: Mit Anhängen sollte man vorsichtig umgehen. Und wenn irgendwelche Links in der E-Mail verlinkt sind, dann hilft es, mit der Maus oder dem Cursor erstmal über den Link zu fahren und zu schauen, wo führt der mich denn eigentlich hin. Auch das muss plausibel sein mit der Firma oder dem Anbieter, der die E-Mail angeblich verschickt hat.
0: Der ukrainische Präsident Selenskyj ist gegen Neuwahlen im Krieg. Er spricht von einem großen Risiko und einem Tsunami, der das Land spalten werde. Der Ex-Verteidigungsminister des Landes hatte Neuwahlen gefordert. Wahlen im Kriegszustand verstoßen in der Ukraine allerdings gegen das Gesetz. In Gotha hat die Polizei zwei sehr junge Diebe gestellt. Die 8- und 9-Jährigen wurden in einem Supermarkt mit Waren im Wert von über 200 Euro erwischt. Zuvor hatten sich die beiden in drei anderen Läden selbst bedient, ohne zu bezahlen, so die Polizei. Die Kinder wurden den Erziehungsberechtigten übergeben. In der ersten Runde des DFB-Pokals steht der nächste Schwung Spiele an. Unter anderem muss Bundesligist Mönchengladbach bei Fünftligist Schott Mainz ran. Der SC Freiburg ist bei Drittligist Fortuna Düsseldorf gefordert und Union Berlin spielt bei Zweitligist Braunschweig.
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3: Das ist ein schöner Sonne-Wolken-Mix. Dazu bleibt es trocken bei Höchstwerten um die 20 Grad. Morgen dann ebenfalls Sonne und Wolken bei bis zu 24 Grad.
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1: Unterstützt von KI. Im Moment ist alles frei auf den Straßen in Thüringen, keine Staus.
0: 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Dann rufen Sie uns kostenlos an unter 0800 4x4 110. Es ist 12:30. 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
2: Ich bin Fabian Hoffmann. Schönen guten Tag. Die Bahngewerkschaft EVG droht mit einem bundesweiten Sicherheitsstreik im Regionalverkehr, wenn ein Gesetz für härtere Strafen bei Angriffen auf Zugpersonal nicht noch in diesem Jahr in den Bundestag kommt, soll im Januar der Betrieb lahmgelegt werden. Das hat Gewerkschaftschef Burkhardt angekündigt. Millionen Pendler wären davon betroffen.

0: betroffen. Auch DB Regio Gesamtbetriebsratschef Damde fordert, dass etwas passieren muss. Ansonsten würde der Politikstillstand zum Zugstillstand werden. Vor der Kabinettsklausur kommende Woche hat Bundeskanzler Merz klargemacht, was für ihn im Mittelpunkt steht. Und zwar Wirtschaftswachstum und Beschäftigung, Sönke Röhling.
1: Ja, es gehe um eine schnelle und umfassende Entlastung für die Wirtschaft, so Merz in der Bild am Sonntag. Gerade auch für Handwerk und Mittelstand. Dort wird schon seit langem über zu hohe Sozialabgaben, zu viel Bürokratie und unflexible Arbeitszeitregelungen geklagt. Außerdem fordert Merz, dass die vor der Sommerpause beschlossenen Reformen zügig umgesetzt werden. Die werden unterdessen weiter von Linken und Grünen kritisiert. Die Gewerkschaften sprechen sogar von einem Angriff auf die Beschäftigten.
0: Digitalexperten warnen aktuell vor personalisierten Phishing-Mails. Cyberkriminelle versuchen immer häufiger über gezielte Ansprache, etwa in falschen Rechnungen, die Nutzer übers Ohr zu hauen. Dabei kommt auch KI zum Einsatz, die sich die Infos dafür aus dem Netz holt. Felix Kuhlenkamp vom Digitalverband Bitkom sagte uns:
2: Mit Anhängen sollte man vorsichtig umgehen. Und wenn irgendwelche Links in der E-Mail verlinkt sind, dann hilft es, mit der Maus oder dem Cursor erstmal über den Link zu fahren und zu schauen, wo führt der mich denn eigentlich hin. Auch das muss plausibel sein mit der Firma oder dem Anbieter, der die E-Mail angeblich verschickt hat.
0: Der ukrainische Präsident Selenskyj ist gegen Neuwahlen im Krieg. Er spricht von einem großen Risiko und einem Tsunami, der das Land spalten werde. Der Ex-Verteidigungsminister des Landes hatte Neuwahlen gefordert. Wahlen im Kriegszustand verstoßen in der Ukraine allerdings gegen das Gesetz. In Gotha hat die Polizei zwei sehr junge Diebe gestellt. Die 8- und 9-Jährigen wurden in einem Supermarkt mit Waren im Wert von über 200 Euro erwischt. Zuvor hatten sich die beiden in drei anderen Läden selbst bedient, ohne zu bezahlen, so die Polizei. Die Kinder wurden den Erziehungsberechtigten übergeben. In der ersten Runde des DFB-Pokals steht der nächste Schwung Spiele an. Unter anderem muss Bundesligist Mönchengladbach bei Fünftligist Schott Mainz ran. Der SC Freiburg ist bei Drittligist Fortuna Düsseldorf gefordert und Union Berlin spielt bei Zweitligist Braunschweig.
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4: Ja, das ist ein schöner Sonne-Wolken-Mix. Dazu bleibt es trocken bei Höchstwerten um die 20 Grad. Morgen dann ebenfalls Sonne und Wolken bei bis zu 24 Grad.
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1: Unterstützt von KI. Zwischen Heyerode und Oberdorla, Vorsicht, da sind Bäume umgestürzt.
0: Es ist 13 Uhr. 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
2: Ich bin Fabian Hoffmann. Schönen guten Tag. Die Bahngewerkschaft EVG macht Druck in Sachen Sicherheit. Wenn in diesem Jahr kein neues Gesetz kommt, gibt es im Januar Streiks im Regionalverkehr. Das hat EVG-Chef Burkhardt angekündigt. Mehr von Tim Britztrupp.
3: Hintergrund ist der tödliche Angriff auf einen Bahnmitarbeiter Anfang Februar. Seitens der Politik gab es betroffene Gesichter und große Worte, aber keine Taten, sagte Burkhardt. Laut DB Regio Betriebsratschef Dahmde werden pro Tag 8 Kollegen angegriffen. Justizministerin Hubig hatte Strafverschärfungen bei Attacken, beispielsweise auf Feuerwehrleute und eben auch Bahnmitarbeiter, angekündigt. Der Gesetzentwurf befindet sich noch in der regierungsinternen Abstimmung.
2: Schnelle und umfassende Entlastung für die Wirtschaft. Die hat Bundeskanzler Merz in der Bild am Sonntag angekündigt. Außerdem will er, dass die beschlossenen Reformen unter anderem bei Rente und Steuern so schnell wie möglich umgesetzt werden. Bei der Kabinettsklausur kommende Woche sind das laut Merz die wichtigsten Themen. Phishing-Mails von Betrügern werden immer perfider. Davor warnen aktuell Digitalexperten. Anstelle von Massenmails werden mittlerweile auch gezielte, persönlich zugeschnittene Angriffe gesendet. Und da spielt auch KI eine Rolle, sagte uns Felix Kuhlenkamp von Bitkom.
4: KI macht es den Angreifern erstmal deutlich leichter, sprachlich überzeugend und auch individuell zugeschnittene Nachrichten zu erstellen. Das heißt, man kann Informationen direkt aus dem Internet bekommen über Personen, Unternehmen, Geschäftspartner, und dann verschwimmt eben die Grenze zwischen Massenphishing und ganz individuellem Phishing.
2: Thüringens Landwirte sorgen sich um ausreichend Futter für ihre Tiere. Die Hitze hat die Weiden verbrannt. Grünfutter wächst nicht überall ausreichend nach. Der Bauernverband spricht von einer angespannten Lage. Von einem Abbau der Tierbestände wegen Futtermangels ist aber noch nicht die Rede. Die Bauern hoffen jetzt auf weitere

0: andere Regentage. Im Handelsstreit mit den USA hat Kanada Gegenzölle angekündigt. Sie sollen laut Regierungschef Carney vor allem für US-Stahl- und Milchprodukte sowie landwirtschaftliche Ausrüstung und Elektrogeräte gelten. Einzelheiten von Sönke Röhling.
1: Ziel sei, kanadische Arbeitnehmer, Landwirte, Familien und Unternehmen zu schützen, so Carney. Die US-Regierung hatte Kanada für das Scheitern der Zollverhandlung verantwortlich gemacht und Strafzölle in Höhe von 50% auf bestimmte Importe aus dem Nachbarland verhängt, die ab sofort gelten. Carney wirft den USA vor, einen Handelskrieg losgetreten zu haben. Man werde die US-Zölle auf kanadische Produkte erwidern, Dollar für Dollar.
0: In der ersten Runde des DFB-Pokals steht der nächste Schwung Spiele an. Unter anderem muss Bundesligist Mönchengladbach bei Fünftligist Schott Mainz ran. Der SC Freiburg ist bei Drittligist Fortuna Düsseldorf gefordert und Union Berlin spielt bei Zweitligist Braunschweig.
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3: Ja, das ist ein schöner Sonne-Wolken-Mix. Dazu bleibt es trocken bei Höchstwerten um die 20 Grad. Morgen dann ebenfalls Sonne und Wolken bei bis zu 24 Grad.
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1: Es gibt Notrufe, da muss die Polizei manchmal zweimal nachfragen, weil es im ersten Moment wirklich unglaublich klingt. So passiert diese Woche in Mühlhausen. Lou Amelie Groth aus den Landeswelle Nachrichten. Da kam der Notruf aus einer Garage.
2: Ja, ein 23-Jähriger hat die Polizei gerufen, weil er eingesperrt war. Aber es kam schnell raus,

0: das Ganze war kein Versehen. Der Mann hatte sich vorher mit einer 17-Jährigen gestritten und sie hat kurzerhand die Garage zugemacht und ein Vorhängeschloss dran gehangen. Allerdings hatte sie den 23-Jährigen schon wieder befreit, bevor die Polizei eintraf. Eine Anzeige gab es für die Aktion aber trotzdem.
1: Ja, den nächsten Streit sollten die beiden dann doch lieber draußen klären. Und in dem zweiten Fall wäre es besser gewesen, wenn es da ein Vorhängeschloss gegeben hätte.
0: Denn bei Hohenstein haben sich drei Pferde selbstständig gemacht. Die haben ihre Freiheit auch richtig genossen, bis Polizei und Feuerwehr angerückt sind und sie eingefangen haben. Das Problem, es war völlig unklar, wem die Pferde überhaupt gehören. Oh. Bis der Eigentümer seine Tiere schließlich abgeholt hat, kümmerte sich ein, Zitat Polizei, pferdekundiger Feuerwehrmann um die drei Ausreißer.
1: Ah, okay. Feuer löschen, Menschen retten, Pferde im Zaum halten. Was können unsere Kameraden der Feuerwehr eigentlich nicht? Also zum Glück gab es hier am Ende ein Happy End.
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2: Unterstützt von KI. Zwischen Heyerode und Oberdorla, Vorsicht, da sind Bäume umgestürzt.
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1: Es ist 2:30. 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
4: Ich bin Fabian Hoffmann. Schönen guten Tag. Die Bahngewerkschaft EVG macht Druck in Sachen Sicherheit. Wenn in diesem Jahr kein neues Gesetz kommt, gibt es im Januar Streiks im Regionalverkehr. Das hat EVG-Chef Burkhardt angekündigt. Mehr von Tim Britztrupp.
5: Hintergrund ist der tödliche Angriff auf einen Bahnmitarbeiter Anfang Februar. Seitens der Politik gab es betroffene Gesichter und große Worte, aber keine Taten, sagte Burkhardt. Laut DB Regio Betriebsratschef Dahmde werden pro Tag 8 Kollegen angegriffen. Justizministerin Hubich hatte Strafverschärfungen bei Attacken beispielsweise auf Feuerwehrleute und eben auch Bahnmitarbeiter angekündigt. Der Gesetzentwurf befindet sich noch in der regierungsinternen Abstimmung.
4: Schnelle und umfassende Entlastung für die Wirtschaft. Die hat Bundeskanzler Merz in der Bild am Sonntag angekündigt. Außerdem will er, dass die beschlossenen Reformen unter anderem bei Rente und Steuern so schnell wie möglich umgesetzt werden. Bei der Kabinettsklausur kommende Woche sind das laut Merz die wichtigsten Themen. Phishing-Mails von Betrügern werden immer perfider. Davor warnen aktuell Digitalexperten. Anstelle von Massenmails werden mittlerweile auch gezielte, persönlich zugeschnittene Angriffe gesendet. Und da spielt auch KI eine Rolle, sagte uns Felix Kuhlenkamp von Bitkom.
6: KI macht es den Angreifern erstmal deutlich leichter, sprachlich überzeugend und auch individuell zugeschnittene Nachrichten zu erstellen. Das heißt, man kann Informationen direkt aus dem Internet bekommen über Personen, Unternehmen, Geschäftspartner und dann verschwimmt eben die Grenze zwischen Massenphishing und ganz individuellem Phishing.
4: Thüringens Landwirte sorgen sich um ausreichend Futter für ihre Tiere. Die Hitze hat die Weiden verbrannt. Grünfutter wächst nicht überall ausreichend nach. Der Bauernverband spricht von einer angespannten Lage. Von einem Abbau der Tierbestände wegen Futtermangels ist aber noch nicht die Rede. Die Bauern hoffen jetzt auf weitere Regentage. Im Handelsstreit mit den USA hat Kanada Gegenzölle angekündigt. Sie sollen laut Regierungschef Carney vor allem für US-Stahl- und Milchprodukte sowie landwirtschaftliche Ausrüstung und Elektrogeräte gelten. Einzelheiten von Sönke Röhling.
7: Ziel sei, kanadische Arbeitnehmer, Landwirte, Familien und Unternehmen zu schützen, so Carney. Die US-Regierung hatte Kanada für das Scheitern der Zollverhandlung verantwortlich gemacht und Strafzölle in Höhe von 50% auf bestimmte Importe aus dem Nachbarland verhängt, die ab sofort gelten. Carney wirft den USA vor, einen Handelskrieg losgetreten zu haben. Man werde die US-Zölle auf kanadische Produkte erwidern, Dollar für Dollar.
4: In der ersten Runde des DFB-Pokals steht der nächste Schwung Spiele an. Unter anderem muss Bundesligist Mönchengladbach bei Fünftligist Schott Mainz ran. Der SC Freiburg ist bei Drittligist Fortuna Düsseldorf gefordert und Union Berlin spielt bei Zweitligist Braunschweig.
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8: Ja, das ist ein schöner Sonne-Wolken-Mix. Dazu bleibt es trocken bei Höchstwerten um die 20 Grad. Morgen dann ebenfalls Sonne und Wolken bei bis zu 24 Grad.

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3: Unterstützt von KI. Auf der A4 Erfurt Richtung Chemnitz. Achtung, in Höhe Erfurt-West liegen Gegenstände auf der Autobahn. Auf der A9 Halle-Leipzig Richtung Nürnberg zwischen Rudolfstein und Bergbad Steben steht ein kaputtes Auto auf der rechten Spur.
2: Es ist 14 Uhr. 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
4: Ich bin Gisa Weber. Schönen guten Tag. Die Bahngewerkschaft EVG macht Druck in Sachen Sicherheit. Wenn in diesem Jahr kein neues Gesetz kommt, gibt es im Januar Streiks im Regionalverkehr. Das hat EVG-Chef Burkhardt angekündigt. Mehr von Tim Britztrup.
5: Hintergrund ist der tödliche Angriff auf einen Bahnmitarbeiter Anfang Februar. Seitens der Politik gab es betroffene Gesichter und große Worte, aber keine Taten, sagte Burkhardt. Laut DB Regio Betriebsratschef Dahmde werden pro Tag 8 Kollegen angegriffen. Justizministerin Hubich hatte Strafverschärfung bei Attacken, beispielsweise auf Feuerwehrleute und eben auch Bahnmitarbeiter, angekündigt. Der Gesetzentwurf befindet sich noch in der regierungsinternen Abstimmung.
4: Wirtschaftswachstum und Beschäftigung sollen im Zentrum der Kabinettsklausur nächste Woche stehen. Das hat Bundeskanzler Merz der Bild am Sonntag gesagt. Es gehe um eine schnelle und umfassende Entlastung für die Wirtschaft, gerade auch für Handwerk und Mittelstand. Bei den Gesetzgebungsverfahren für die vor der Sommerpause beschlossenen Reformen forderte Merz außerdem Tempo. Sie müssten so schnell wie möglich umgesetzt werden. Bei der Kabinettsklausur am Dienstag und Mittwoch auf Schloss Neuhardenberg in Brandenburg will die Regierung ihre Pläne für die kommenden Monate festzurren. Es ist die Rückendeckung, auf die Thüringens Ministerpräsident Vogt gehofft hat. Beim Landesparteitag seiner CDU haben die Delegierten ihn mit gut 82% der Stimmen zum Parteichef wiedergewählt. Trotz der Affäre um seinen aberkannten Doktortitel. Einen Gegenkandidaten gab es nicht. Der ukrainische Präsident Zelensky ist gegen Neuwahlen, solange Krieg herrscht. Er spricht von einem großen Risiko und einem Tsunami, der das Land spalten werde. Der Ex-Verteidigungsminister des Landes hatte Neuwahlen gefordert. Wahlen im Kriegszustand verstoßen in der Ukraine allerdings gegen das Gesetz. Nach einem brutalen islamistischen Überfall auf mehrere Dörfer in Nigeria gehen die Rettungskräfte von mindestens 40 Toten aus. Hunderte Kämpfer einer Terrorgruppe hatten nach dem Freitagsgebet mehrere Moscheen angegriffen. Dabei sollen auch etliche Menschen entführt worden sein. In der ersten Runde des DFB-Pokals steht der nächste Schwung Spiele an. Unter anderem muss Bundesligist Mönchengladbach bei Fünftligist Schott-Mainz ran. Der SC Freiburg ist bei Drittligist Fortuna Düsseldorf gefordert. Und Union Berlin spielt bei Zweitligist Braunschweig.
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6: Ja, das ist ein schöner Sonne-Wolken-Mix. Dazu bleibt es trocken bei Höchstwerten um die 20 Grad. Morgen dann ebenfalls Sonne und Wolken bei bis zu 24 Grad.
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1: Unterstützt von KI. Auf der A4 Erfurt Richtung Chemnitz, Vorsicht, in Höhe Erfurt-West liegen Gegenstände auf der Autobahn. Auf der A9 Halle-Leipzig Richtung Nürnberg zwischen Rudolfstein und Bergbad Steben steht ein Pannenauto auf der rechten Spur.
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0: Es ist 2:30. 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
3: Ich bin Gisa Weber. Schönen guten Tag. Die Bahngewerkschaft EVG macht Druck in Sachen Sicherheit. Wenn in diesem Jahr kein neues Gesetz kommt, gibt es im Januar Streiks im Regionalverkehr. Das hat EVG-Chef Burkhardt angekündigt. Mehr von Tim Britztrup.
4: Hintergrund ist der tödliche Angriff auf einen Bahnmitarbeiter Anfang Februar. Seitens der Politik gab es betroffene Gesichter und große Worte, aber keine Taten, sagte Burkhardt. Laut DB Regio Betriebsratschef Dahmde werden pro Tag 8 Kollegen angegriffen. Justizministerin Hubig hatte Strafverschärfungen bei Attacken, beispielsweise auf Feuerwehrleute und eben auch Bahnmitarbeiter, angekündigt. Der Gesetzentwurf befindet sich noch in der regierungsinternen Abstimmung.
3: Wirtschaftswachstum und Beschäftigung sollen im Zentrum der Kabinettsklausur nächste Woche stehen. Das hat Bundeskanzler Merz der Bild am Sonntag gesagt. Es gehe um eine schnelle und umfassende Entlastung für die Wirtschaft, gerade auch für Handwerk und Mittelstand. Bei den Gesetzgebungsverfahren für die vor der Sommerpause beschlossenen Reformen forderte Merz außerdem Tempo. Sie müssten so schnell wie möglich umgesetzt werden. Bei der Kabinettsklausur am Dienstag und Mittwoch auf Schloss Neuhardenberg in Brandenburg will die Regierung ihre Pläne für die kommenden Monate festzurren. Es ist die Rückendeckung, auf die Thüringens Ministerpräsident Vogt gehofft hat. Beim Landesparteitag seiner CDU haben die Delegierten ihn mit gut 82% der Stimmen zum Parteichef wiedergewählt. Trotz der Affäre um seinen aberkannten Doktortitel. Einen Gegenkandidaten gab

0: es nicht. Der ukrainische Präsident Selenskyj ist gegen Neuwahlen, solange Krieg herrscht. Er spricht von einem großen Risiko und einem Tsunami, der das Land spalten werde. Der Ex-Verteidigungsminister des Landes hatte Neuwahlen gefordert. Wahlen im Kriegszustand verstoßen in der Ukraine allerdings gegen das Gesetz. Nach einem brutalen islamistischen Überfall auf mehrere Dörfer in Nigeria gehen die Rettungskräfte von mindestens 40 Toten aus. Hunderte Kämpfer einer Terrorgruppe hatten nach dem Freitagsgebet mehrere Moscheen angegriffen. Dabei sollen auch etliche Menschen entführt worden sein. In der ersten Runde des DFB-Pokals steht der nächste Schwung Spiele an. Unter anderem muss Bundesligist Mönchengladbach bei Fünftligist Schott Mainz ran. Der SC Freiburg ist bei Drittligist Fortuna Düsseldorf gefordert. Und Union Berlin spielt bei Zweitligist Braunschweig.
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2: Ja, das ist ein schöner Sonne-Wolken-Mix. Dazu bleibt es trocken bei Höchstwerten um die 20 Grad. Morgen dann ebenfalls Sonne und Wolken bei bis zu 24 Grad.
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3: Unterstützt von KI. Nichts los auf den Straßen in Thüringen. Aktuell freie Fahrt.
2: Es ist 15 Uhr. 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
4: Ich bin Gisa Weber. Schönen guten Tag. Im Streit um schärfere Sicherheitsgesetze droht die Bahngewerkschaft EVG mit Streiks im Januar. Gewerkschaftschef Burkhardt sagte, die Regierung betreibe Arbeitsverweigerung. Die Eisenbahner zahlten dafür mit ihrer Gesundheit oder gar ihrem Leben. Hintergrund ist der tödliche Angriff auf einen Bahnmitarbeiter im Februar. Justizministerin Hubich hatte daraufhin angekündigt, Bahnmitarbeiter als besonders gefährdete Berufsgruppe mit in ein neues Gesetz aufzunehmen. Vor der Kabinettsklausur kommende Woche hat Bundeskanzler Merz klargemacht, was für ihn im Mittelpunkt steht. Und zwar Wirtschaftswachstum und Beschäftigung. Sönke Röhling.
5: Ja, es gehe um eine schnelle und umfassende Entlastung für die Wirtschaft, so Merz in der Bild am Sonntag. Gerade auch für Handwerk und Mittelstand. Dort wird schon seit langem über zu hohe Sozialabgaben, zu viel Bürokratie und unflexible Arbeitszeitregelungen geklagt. Außerdem fordert Merz, dass die vor der Sommerpause beschlossenen Reformen zügig umgesetzt werden. Die werden unterdessen weiter von Linken und Grünen kritisiert. Die Gewerkschaften sprechen sogar von einem Angriff auf die Beschäftigten.
4: VW-Chef Blume bezeichnet die Lage beim Autobauer als mehr als kritisch. In einem firmeninternen Interview sagte er, der Konzern sei überdimensioniert. Kommende Woche will sich der Vorstand auf mehreren Betriebsversammlungen zum Sparplan äußern. Weltweit sollen 50.000 Stellen gestrichen werden. Digitalexperten warnen aktuell vor personalisierten Phishing-Mails. Cyberkriminelle versuchen immer häufiger über gezielte Ansprache, etwa in falschen Rechnungen, die Nutzer übers Ohr zu hauen. Dabei kommt auch KI zum Einsatz, die sich die Infos dafür aus dem Netz holt. Felix Kuhlenkamp vom Digitalverband Bitkom sagte uns.
6: Mit Anhängen sollte man vorsichtig umgehen. Und wenn irgendwelche Links in der E-Mail verlinkt sind, dann hilft es mit der Maus oder dem Cursor erstmal über den Link zu fahren und zu schauen, wo führt der mich denn eigentlich hin. Auch das muss plausibel sein mit der Firma oder dem Anbieter, der die E-Mail angeblich verschickt hat.
4: Thüringens Landwirte sorgen sich um ausreichend Futter für ihre Tiere. Die Hitze hat Weiden verbrannt, Grünfutter wächst nicht überall ausreichend nach. Der Bauernverband spricht von einer angespannten Lage. Von einem Abbau der Tierbestände wegen Futtermangels ist noch nicht die Rede. Die Bauern hoffen jetzt auf weitere Regentage. Der Rheinpegel erholt sich von seinen Tiefstständen, allerdings nur langsam. Besonders an der extrem flachen Stelle bei Kaub bleibt die Lage weiter angespannt. Hitze und Dürre haben vielen Flüssen zugesetzt. Viele Bundesländer haben deswegen etwa das Sonntagsfahrverbot für Lastwagen gelockert.
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7: Ja, das ist ein schöner Sonne-Wolken-Mix. Dazu bleibt es trocken bei Höchstwerten um die 20 Grad. Morgen dann ebenfalls Sonne und Wolken bei bis zu 24 Grad.
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1: Unterstützt von KI. Nichts los auf den Straßen in Thüringen. Aktuell ist alles frei.
0: 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Wir wünschen gute Fahrt. Es ist 3:30. 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
2: Ich bin Gisa Weber. Schönen guten Tag. Im Streit um schärfere Sicherheitsgesetze droht die Bahngewerkschaft EVG mit Streiks im Januar. Gewerkschaftschef Burkhardt sagte, die Regierung betreibe Arbeitsverweigerung. Die Eisenbahner zahlten dafür mit ihrer Gesundheit oder gar ihrem Leben. Hintergrund ist der tödliche Angriff auf einen Bahnmitarbeiter im Februar. Justizministerin Hubich hatte daraufhin angekündigt, Bahnmitarbeiter als besonders gefährdete Berufsgruppe mit in ein neues Gesetz aufzunehmen. Vor der Kabinettsklausur kommende Woche hat Bundeskanzler Merz klargemacht, was für ihn im Mittelpunkt steht. Und zwar Wirtschaftswachstum und Beschäftigung. Sönke Röhling.
3: Ja, es gehe um eine schnelle und umfassende Entlastung für die Wirtschaft, so Merz in der Bild am Sonntag. Gerade auch für Handwerk und Mittelstand. Dort wird schon seit langem über zu hohe Sozialabgaben, zu viel Bürokratie und unflexible Arbeitszeitregelungen geklagt. Außerdem fordert Merz, dass die vor der Sommerpause beschlossenen Reformen zügig umgesetzt werden. Die werden unterdessen weiter von Linken und Grünen kritisiert. Die Gewerkschaften sprechen sogar von einem Angriff auf die Beschäftigten.
2: VW-Chef Blume bezeichnet die Lage beim Autobauer als mehr als kritisch. In einem firmeninternen Interview sagte er, der Konzern sei überdimensioniert. Kommende Woche will sich der Vorstand auf mehreren Betriebsversammlungen zum Sparplan äußern. Weltweit sollen 50.000 Stellen gestrichen werden. Digitalexperten warnen aktuell vor personalisierten Phishing-Mails. Cyberkriminelle versuchen immer häufiger, über gezielte Ansprache, etwa in falschen Rechnungen, die Nutzer übers Ohr zu hauen. Dabei kommt auch KI zum Einsatz, die sich die Infos dafür aus dem Netz holt. Felix Kuhlenkamp vom Digitalverband Bitkom sagte uns.
4: Mit Anhängen sollte man vorsichtig umgehen. Und wenn irgendwelche Links in der E-Mail verlinkt sind, dann hilft es mit der Maus oder dem Cursor erstmal über den Link zu fahren und zu schauen, wo führt der mich denn eigentlich hin. Auch das muss plausibel sein mit der Firma oder dem Anbieter, der die E-Mail angeblich verschickt hat.
2: Thüringens Landwirte sorgen sich um ausreichend Futter für ihre Tiere. Die Hitze hat Weiden verbrannt, Grünfutter wächst nicht überall ausreichend nach. Der Bauernverband spricht von einer angespannten Lage. Von einem Abbau der Tierbestände wegen Futtermangels ist noch nicht die Rede. Die Bauern hoffen jetzt auf weitere Regentage. Der DFB-Pokal hat seine erste richtige Überraschung. Regionalligist Jeddelo 2 feiert eine 5:2-Gala gegen den Bundesliga-Absteiger Heidenheim. Der Club aus Niedersachsen erreicht damit bei seiner zweiten Teilnahme am DFB-Pokal erstmals die zweite Runde.
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5: Ja, das ist ein schöner Sonne-Wolken-Mix. Dazu bleibt es trocken bei Höchstwerten um die 20 Grad. Morgen dann ebenfalls Sonne und Wolken bei bis zu 24 Grad.

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3: Unterstützt von KI. Auf der A71 Erfurt Richtung Suhl. Achtung, im Tunnel Rennsteig steht ein Pannenauto in der Nothaltebucht. Und auf der A71 Sangerhausen Richtung Erfurt ist zwischen Kölleda und Sömmerda Ost im Baustellenbereich ein Auto liegen geblieben.
2: Es ist 16 Uhr. 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
4: Ich bin Gisa Weber. Schönen guten Tag. Bei der Kabinettsklausur kommende Woche sollen Wirtschaftswachstum und Beschäftigung im Zentrum stehen. Wie Bundeskanzler Merz der Bild am Sonntag sagte, müsse die Wirtschaft umfassend und schnell entlastet werden, gerade auch Handwerk und Mittelstand. Mit Blick auf die zum Teil scharfe Kritik, nicht nur aus Wirtschaft und Opposition, sondern auch aus den eigenen Reihen, sagte er, man wisse, was richtig und gut ist für das Land. Da lasse man sich nicht beirren. Die Kabinettsklausur startet am Dienstag. Die Eisenbahngewerkschaft EVG droht der Bundesregierung mit Streiks im Regionalverkehr Anfang nächsten Jahres. EVG-Chef Burkhardt sagte, dass ein Gesetz für härtere Strafen bei Angriffen auf Zugpersonal noch dieses Jahr in den Bundestag müsse. Hintergrund ist der tödliche Angriff auf einen Zugbegleiter im vergangenen Februar. Digitalexperten warnen aktuell vor personalisierten Phishing-Mails. Cyberkriminelle versuchen immer häufiger, über gezielte Ansprache die Nutzer übers Ohr zu hauen, etwa in falschen Rechnungen. Dabei kommt auch KI zum Einsatz, die sich die Infos dafür aus dem Netz holt. Im Zollstreit mit den USA reagiert Kanada nun. In 2 Wochen gelten Gegenzölle auf US-Produkte, kündigte Premier Carney an. Er wirft den USA vor, einen Handelskrieg losgetreten zu haben. Nach dem Scheitern tagelanger Verhandlungen waren gestern neue US-Zölle auf kanadische Produkte in Kraft getreten. Die würden nun Dollar für Dollar erwidert zu Carney. In Gotha hat die Polizei 2 sehr junge Diebe gestellt. Die 8- und 9-Jährigen wurden in einem Supermarkt mit Waren im Wert von über 200 Euro erwischt. Zuvor hatten sich die beiden in 3 anderen Läden selbst bedient, ohne zu bezahlen, so die Polizei. Die Kinder wurden den Erziehungsberechtigten übergeben. Nach einem brutalen islamistischen Überfall auf mehrere Dörfer in Nigeria gehen die Rettungskräfte von mindestens 40 Toten aus. Hunderte Kämpfer einer Terrorgruppe hatten nach dem Freitagsgebet mehrere Moscheen angegriffen. Dabei sollen auch etliche Menschen entführt worden sein. Jeddelo 2 sorgt für die erste große Überraschung im DFB-Pokal. Der Viertligist gewinnt gegen Bundesliga-Absteiger Heidenheim mit 5:2 und ist eine Runde weiter. Kurios, Jeddelo 2 revanchiert sich damit für das Aus bei seiner einzigen anderen Teilnahme am DFB-Pokal 2018. Damals gewann Heidenheim mit 5:2.
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5: Ja, das ist ein schöner Sonne-Wolken-Mix. Dazu bleibt es trocken bei Höchstwerten um die 20 Grad. Morgen dann ebenfalls Sonne und Wolken bei bis zu 24 Grad.
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1: Unterstützt von KI. Im Moment ist alles frei auf den Straßen in Thüringen, keine Staus.
0: Der Landeswelle Verkehr, jetzt mit neuer kostenloser Verkehrshotline. 0800 4x4 110. Wir wünschen gute Fahrt. Es ist 16:30. 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
2: Ich bin Gisa Weber. Schönen guten Tag. Bei der Kabinettsklausur kommende Woche sollen Wirtschaftswachstum und Beschäftigung im Zentrum stehen. Wie Bundeskanzler Merz der Bild am Sonntag sagte, müsse die Wirtschaft umfassend und schnell entlastet werden, gerade auch Handwerk und Mittelstand. Mit Blick auf die zum Teil scharfe Kritik, nicht nur aus Wirtschaft und Opposition, sondern auch aus den eigenen Reihen, sagte er, man wisse, was richtig und gut ist für das Land. Da lasse man sich nicht beirren. Die Kabinettsklausur startet am Dienstag. Die Eisenbahngewerkschaft EVG droht der Bundesregierung mit Streiks im Regionalverkehr Anfang nächsten Jahres. EVG-Chef Burkhardt sagte, dass ein Gesetz für härtere Strafen bei Angriffen auf Zugpersonal noch dieses Jahr in den Bundestag müsse. Hintergrund ist der tödliche Angriff auf einen Zugbegleiter im vergangenen Februar. Digitalexperten warnen aktuell vor personalisierten Phishing-Mails. Cyberkriminelle versuchen immer häufiger, über gezielte Ansprache die Nutzer übers Ohr zu hauen, etwa in falschen Rechnungen. Dabei kommt auch KI zum Einsatz, die sich die Infos dafür aus dem Netz holt. Im Zollstreit mit den USA reagiert Kanada nun. In 2 Wochen gelten Gegenzölle auf US-Produkte, kündigte Premier Carney an. Er wirft den USA vor, einen Handelskrieg losgetreten zu haben. Nach dem Scheitern tagelanger Verhandlungen waren gestern neue US-Zölle auf kanadische Produkte in Kraft getreten. Die würden nun Dollar für Dollar erwidert zu Carney. In Gotha hat die Polizei 2 sehr junge Diebe gestellt. Die 8- und 9-Jährigen wurden in einem Supermarkt mit Waren im Wert von über 200 Euro erwischt. Zuvor hatten sich die beiden in 3 anderen Läden selbst bedient, ohne zu bezahlen, so die Polizei. Die Kinder wurden den Erziehungsberechtigten übergeben. Nach einem brutalen islamistischen Überfall auf mehrere Dörfer in Nigeria gehen die Rettungskräfte von mindestens 40 Toten aus. Hunderte Kämpfer einer Terrorgruppe hatten nach dem Freitagsgebet mehrere Moscheen angegriffen. Dabei sollen auch etliche Menschen entführt worden sein. Jeddelo 2 sorgt für die erste große Überraschung im DFB-Pokal. Der Viertligist gewinnt gegen Bundesliga-Absteiger Heidenheim mit 5:2 und ist eine Runde weiter. Kurios, Jeddelo 2 revanchiert sich damit für das Aus bei seiner einzigen anderen Teilnahme am DFB-Pokal 2018. Damals gewann Heidenheim mit 5:2.
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3: Ja, das ist ein schöner Sonne-Wolken-Mix. Dazu bleibt es trocken bei Höchstwerten um die 20 Grad. Morgen dann ebenfalls Sonne und Wolken bei bis zu 24 Grad.
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1: Unterstützt von KI. Auf der A38 Göttingen Richtung Halle, bitte aufpassen, zwischen Bleicherode und Großwechsungen liegt ein toter Fuchs auf der Autobahn.
0: Es ist 17 Uhr. 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
2: Ich bin Gisa Weber. Schönen guten Tag. Vor der Kabinettsklausur kommende Woche hat Bundeskanzler Merz klargemacht, was für ihn im Mittelpunkt steht. Und zwar Wirtschaftswachstum und Beschäftigung. Sönke Röhling.
3: Ja, es gehe um eine schnelle und umfassende Entlastung für die Wirtschaft, so Merz in der Bild am Sonntag. Gerade auch für Handwerk und Mittelstand. Dort wird schon seit langem über zu hohe Sozialabgaben, zu viel Bürokratie und unflexible Arbeitszeitregelungen geklagt. Außerdem fordert Merz, dass die vor der Sommerpause beschlossenen Reformen zügig umgesetzt werden. Die werden unterdessen weiter von Linken und Grünen kritisiert. Die Gewerkschaften sprechen sogar von einem Angriff auf die Beschäftigten.
2: Die Bahngewerkschaft EVG fordert einen besseren Schutz für Zugpersonal vor Gewalt und droht mit Streiks. Sollte die Bundesregierung nicht wie versprochen bald ein Gesetz auf den Weg bringen, wird im Januar der Betrieb lahmgelegt. Das sagte Gewerkschaftschef Burkhardt. Hintergrund ist die tödliche Attacke auf einen Bahnmitarbeiter im Februar. VW-Chef Blume bezeichnet die Lage beim Autobauer als mehr als kritisch. In einem firmeninternen Interview sagte er, der Konzern sei überdimensioniert. Es gebe aber keine VW-Krise, sondern eine Krise der gesamten Automobilbranche. Kommende Woche will sich der Vorstand auf mehreren Betriebsversammlungen zum Sparplan äußern. Weltweit sollen 50.000 Stellen gestrichen werden. Die Werke in Emden, Hannover, Zwickau und Neckarsulm stehen vor dem Aus. Eine endgültige Entscheidung gibt es aber noch nicht. Die jüdische Landesgemeinde Thüringen findet vor den Wahlen in Sachsen-Anhalt und Mecklenburg-Vorpommern mahnende Worte und warnt eindringlich vor der AfD. Der Vorsitzende Reinhard Schramm sieht Parallelen zum Aufstieg der NSDAP. Die AfD relativiere NS-Verbrechen und bekämpfe die deutsche Erinnerungskultur, schreibt Schramm. Er ruft dazu auf, im September demokratische Parteien zu wählen. Italien droht damit, keine Migranten mehr aus Deutschland zu übernehmen. Vizeregierungschef Salvini begründet das damit, dass deutsche Hilfsorganisationen im Mittelmeer Geflüchtete aufnehmen und sie dann nach Italien bringen. Solange das so bleibt, dürfe Deutschland keine illegalen Einwanderer nach Italien zurückschicken, so Salvini. Schleswig-Holstein und Nordrhein-Westfalen haben heute Geburtstag. Beide Bundesländer werden 80 Jahre alt. Richtig gefeiert wird aber erst später. Nächste Woche steht in Münster der NRW-Tag an. In Schleswig-Holstein gibt es den offiziellen Festakt übermorgen. Der DFB-Pokal hat seine erste richtige Überraschung. Regionalligist Jeddelo 2 feiert eine 5:2-Gala gegen den Bundesliga-Absteiger Heidenheim. Der Club aus Niedersachsen erreicht damit bei seiner zweiten Teilnahme am DFB-Pokal erstmals die zweite Runde.
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4: Ja, das ist ein schöner Sonne-Wolken-Mix. Dazu bleibt es trocken bei Höchstwerten um die 20 Grad. Morgen dann ebenfalls Sonne und Wolken bei bis zu 24 Grad.
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1: Unterstützt von KI. In Dorndorf, Vorsicht, zwischen der Naschhäuser Straße und dem Ortsausgang ist ein Unfall passiert.
0: 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Wir wünschen gute Fahrt. Es ist 5:30. 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
2: Ich bin Gisa Weber. Schönen guten Tag. Vor der Kabinettsklausur kommende Woche hat Bundeskanzler Merz klargemacht, was für ihn im Mittelpunkt steht. Und zwar Wirtschaftswachstum und Beschäftigung. Sönke Röhling.
3: Ja, es gehe um eine schnelle und umfassende Entlastung für die Wirtschaft, so Merz in der Bild am Sonntag. Gerade auch für Handwerk und Mittelstand. Dort wird schon seit langem über zu hohe Sozialabgaben, zu viel Bürokratie und unflexible Arbeitszeitregelungen geklagt. Außerdem fordert Merz, dass die vor der Sommerpause beschlossenen Reformen zügig umgesetzt werden. Die werden unterdessen weiter von Linken und Grünen kritisiert. Die Gewerkschaften sprechen sogar von einem Angriff auf die Beschäftigten.
2: Die Bahngewerkschaft EVG fordert einen besseren Schutz für Zugpersonal vor Gewalt und droht mit Streiks. Sollte die Bundesregierung nicht wie versprochen bald ein Gesetz auf den Weg bringen, wird im Januar der Betrieb lahmgelegt. Das sagte Gewerkschaftschef Burkhardt. Hintergrund ist die tödliche Attacke auf einen Bahnmitarbeiter im Februar. VW-Chef Blume bezeichnet die Lage beim Autobauer als mehr als kritisch. In einem firmeninternen Interview sagte er, der Konzern sei überdimensioniert. Es gebe aber keine VW-Krise, sondern eine Krise der gesamten Automobilbranche. Kommende Woche will sich der Vorstand auf mehreren Betriebsversammlungen zum Sparplan äußern. Weltweit sollen 50.000 Stellen gestrichen werden. Die Werke in Emden, Hannover, Zwickau und Neckarsulm stehen vor dem Aus. Eine endgültige Entscheidung gibt es aber noch nicht. Die jüdische Landesgemeinde Thüringen findet vor den Wahlen in Sachsen-Anhalt und Mecklenburg-Vorpommern mahnende Worte und warnt eindringlich vor der AfD. Der Vorsitzende Reinhard Schramm sieht Parallelen zum Aufstieg der NSDAP. Die AfD relativiere NS-Verbrechen und bekämpfe die deutsche Erinnerungskultur, schreibt Schramm. Er ruft dazu auf, im September demokratische Parteien zu wählen. Italien droht damit, keine Migranten mehr aus Deutschland zu übernehmen. Vizeregierungschef Salvini begründet das damit, dass deutsche Hilfsorganisationen im Mittelmeer Geflüchtete aufnehmen und sie dann nach Italien bringen. Solange das so bleibt, dürfe Deutschland keine illegalen Einwanderer nach Italien zurückschicken, so Salvini. Schleswig-Holstein und Nordrhein-Westfalen haben heute Geburtstag. Beide Bundesländer werden 80 Jahre alt. Richtig gefeiert wird aber erst später. Nächste Woche steht in Münster der NRW-Tag an. In Schleswig-Holstein gibt es den offiziellen Festakt übermorgen. Der DFB-Pokal hat seine erste richtige Überraschung. Regionalligist Jeddelo 2 feiert eine 5:2-Gala gegen den Bundesliga-Absteiger Heidenheim. Der Club aus Niedersachsen erreicht damit bei seiner zweiten Teilnahme am DFB-Pokal erstmals die zweite Runde.
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4: Ja, das ist ein schöner Sonne-Wolken-Mix. Dazu bleibt es trocken bei Höchstwerten um die 20 Grad. Morgen dann ebenfalls Sonne und Wolken bei bis zu 24 Grad.

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1: Unterstützt von KI. In Dorndorf. Achtung, zwischen der Naschhäuser Straße und dem Ortsausgang ist ein Unfall passiert.

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1: Ich bin Gisa Weber. Schönen guten Abend. Wirtschaftswachstum und Beschäftigung sollen im Zentrum der Kabinettsklausur nächste Woche stehen. Das hat Bundeskanzler Merz der Bild am Sonntag gesagt. Es gehe um eine schnelle und umfassende Entlastung für die Wirtschaft, gerade auch für Handwerk und Mittelstand. Bei den Gesetzgebungsverfahren für die vor der Sommerpause beschlossenen Reformen forderte Merz außerdem Tempo. Sie müssten so schnell wie möglich umgesetzt werden. Bei der Kabinettsklausur am Dienstag und Mittwoch auf Schloss Neuhardenberg in Brandenburg will die Regierung ihre Pläne für die kommenden Monate festzurren. VW steht vor einer entscheidenden Woche. Der Vorstand soll auf mehreren Betriebsversammlungen Details zu den Sparplänen nennen. Mehr von Philipp Nützig.
2: In einem firmeninternen Interview hat sich Konzernchef Blume schon vorab geäußert. Die Lage sei mehr als kritisch, sagte er. Der Konzern sei überdimensioniert. Es gäbe aber keine VW-Krise, sondern eine Krise der gesamten Automobilbranche. VW will weltweit 50.000 Stellen abbauen. Außerdem stehen die Werke in Emden, Zwickau, Hannover und Neckarsulm vor dem Aus. Noch ist da aber keine endgültige Entscheidung getroffen worden.
1: Die Eisenbahngewerkschaft EVG droht der Bundesregierung mit Streiks im Regionalverkehr Anfang nächsten Jahres. EVG-Chef Burkhardt sagte, dass ein Gesetz für härtere Strafen bei Angriffen auf Zugpersonal noch dieses Jahr in den Bundestag müsse. Hintergrund ist der tödliche Angriff auf einen Zugbegleiter im vergangenen Februar. Es ist die Rückendeckung, auf die Thüringens Ministerpräsident Vogt gehofft hat. Beim Landesparteitag seiner CDU haben die Delegierten ihn mit gut 82% der Stimmen zum Parteichef wiedergewählt. Trotz der Affäre um seinen aberkannten Doktortitel. Einen Gegenkandidaten gab es nicht. Immer häufiger nutzen Betrüger gezielt zugeschnittene Phishing-Mails, um an persönliche Daten zu kommen. Davor warnen aktuell Digitalexperten. Das könnten etwa gefälschte Rechnungen mit individuellem Namen sein. Dabei kommt auch KI zum Einsatz, die dafür Infos aus dem Netz holt. Carl Zeiss Jena verabschiedet sich aus dem DFB-Pokal. Gegen den Zweitligisten Darmstadt verlieren die Jenaer mit 1:2. Für eine Überraschung hat Jeddelo 2 gesorgt. Der Viertligist aus Niedersachsen gewinnt gegen Bundesliga-Absteiger Heidenheim mit 5:2.
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3: Unsere Hörer melden Peter in Gentin wolkig 19 Grad und trocken. Thilo Osterfeld, Wohnzimmerfenster 19 Grad, leicht bewölkt. Wir gucken mal weiter hier, die Katharina in Gotha Nord 17,7 Grad. Gute Besserung wünsche ich mal. Ist nämlich krank, hat sie uns hier gezeigt. Und die Andrea Gera Scholben-Grobsdorf 18 Grad, leicht bewölkt. Und hat ein Foto von einem Icarus 66 fotografiert hier. Damit ist sie gestern zur Museumsnacht durch Gera gefahren. Mein Vater war Busfahrer, das ist ein 55er. Guck noch mal genau hin, das ist ein Icarus 55, großartig. So, und wir gucken mal in die Nacht. Gering bewölkt, niederschlagsfrei, lokal Nebel. Die Temperaturen gehen zurück auf 9 bis 5 Grad. Am Montag sonnig trocken, Höchstwerte bis 23 Grad.
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3: Tag, moin, Mahlzeit. Schön, dass Sie dabei sind. Wir gucken natürlich gleich in der ersten Stunde, in der ersten halben Stunde ganz und gar auf die Top 10 vor 30 Jahren. Letzte Woche auf der 1. Killing Me Softly und die Fugees. Haben sie es nochmal geschafft diese Woche, klären wir gleich. Aber vorher gibt's Musik von Johnny Nash. Der hat uns vor 6 Jahren diese Woche mit 80 Jahren verlassen. Aber er hat was Schönes dagelassen, nämlich Rock Me Baby, ein wunderbarer Hit, Johnny Nash. Und vorher, ja, Themenstunde heute ab 22 Uhr zum Thema Wege, Straßen, Richtungen. Und ich habe mir gedacht, wir können schon mal einen Teaser hier loslassen. Das ist nämlich genau dieser Titel, On the Road Again. Ein Titel, der passt in die Themenstunde. Aber die war schon voll. Da habe ich gedacht, komm, den nehmen wir gleich am Anfang. Weil der geht richtig nach vorn los. Barabbas, On the Road Again. Schön, dass Sie dabei sind.

Und hier sind die Top 10 vor 30 Jahren, die Weekly Top 10 vom 23. August 1996. Drei Neuzugänge. Erster Neuzugang auf der 10, Cream from Mission Impossible. Mit Adam Clayton und Larry Mullen. Die 9 geht an Spring mit R&B. Auf der 8 Forever Love mit Gary Barlow. Und auf der 7 der nächste Neuzugang

Die Thompson Twins verlangen nach dem Doktor. 80er Jahre Popper-Musik. Ja, einen Doktor können wir heute öfter gebrauchen als noch vor Jahren. Den Pücharter wahrscheinlich. So, nächste Platte. Ich erinnere mich, da hatten wir Schulausflug, wie hieß denn das nur? Da waren wir auf Exkursion, haben wir, glaube ich, gesagt. Wandertag in Erfurt damals, von Gotha aus. Und auf der Krämerbrücke, da sind wir nämlich drüber gelaufen, da war so ein ganz kleiner Plattenladen. Und da bin ich rein, na, ganz schnell. Und da gab es die Single von den Bee Gees, Night Fever.

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0: Landeswelle, Staus und Blitzer immer zuerst B88 in Jena Stadtroda Straße zwischen Fürstengraben und Lobeda Straße. Dichter Verkehr, Zeitverlust 16 Minuten.
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0: So, ich habe eine Feststellung gemacht. Auf meinem Computer werden weniger Sachen angezeigt als auf meinem Handy. Deshalb gucke ich jetzt mal auf dem Handy hier. Also Bernd in Berlin, 18 Grad und bei der Claudia in Leipzig, Belantes, 19 Grad, teils sonnig. Liebe Grüße vom Landeswelle-Hörertag. Liebe Grüße zurück. Meine Kollegen sind gerade zurückgekommen. Die haben alle ein Lächeln im Gesicht gehabt. Die waren alle total glücklich. Schön, freue mich. Mike in Pripat bei Fürstenberg, Mecklenburgische Seenplatte, 18 Grad, stark bewölkt. Schöne Fotos sehe ich hier. Auch von Thomas und Sandra vom Stausee Großbrembach. Glas Weißwein und sonnige 19 Grad, so kann man es aushalten. In dieser Nacht gering bewölkt, Niederschlag 2, lokal Nebel. Temperaturrückgang auf 9 bis 5 Grad. Am Montag dann Sonne, trocken, Höchstwerte bis 23 Grad.
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0: Tag moin, Mahlzeit. Gleich die Bengals Manic Monday haben wir noch übrig gehabt vom letzten. Also wer in die Titelliste guckt und dann feststellt, dass die Titel gar nicht alle laufen, weil die Zeit nicht reicht, der darf damit rechnen, dass die dann eventuell die nächste Woche wieder auf der Titelliste stehen und so jetzt passiert. Außerdem erinnern wir an Frank Bird, das ist der Drummer von ZZ Top gewesen, hat uns diese Woche verlassen. Gimme all your lovin'. Und wir gucken in die Top 10 vor 35 Jahren. Ja, wer denn sonst? Die Scorpions. Wind of Change auf der 1 letzte Woche. Wie es diese Woche aussieht, gleich.

und Love, Heavy D and the Boys. Die 8 geht an Color Me Bad, I Wanna See.

Crystal Waters, Gypsy Woman. Und hier sind die ersten drei vor 35 Jahren, 23. August 1991. Auf der 3, Everything I Do, I

2 geht an die Scorpions. Ha, ich sehe nicht richtig. Die waren doch sonst immer auf der 1. Immer, ja. Heute auf der 2. Wind of Change.

0: von meiner ersten Beatles-Platte, Collection of Beatles Oldies, habe ich letztens das wieder rausgeholt. From Me to You, die Beatles hier in den Yesterhits bei Landeswelle Thüringen. Schön, dass Sie dabei sind beim nächsten Titel. Also ich weiß gar nicht, die haben wir hier noch gar nicht gespielt. Aus diesem Funkhaus jedenfalls nicht. Ich war so froh, als es die CD gab endlich, weil ich den Titel so lange gesucht habe. Das war irgendwann in den 90ern und wir hatten eine Party in Waldershausen, da wo ich gewohnt habe, in so einer Einraumwohnung. Und da hatte ich ein paar Partygäste, die haben vorher die Wohnung renoviert. Und wir haben die CD aufgelegt und haben den Titel immer in Endlosschleife gespielt, aber so laut, wie es nur ging. Und wir hatten die Fenster auf, ist klar, muss ja die Farbe trocknen. Ne? Und danach gab es richtig Ärger mit der AWG, Wohnungsbaugesellschaft, musste ich echt antanzen. Habe ich vorgeschlagen, einen Wohnblock doch nur für junge Leute, die gern Musik hören, irgendwie einzurichten. Naja. Damit, dem Vorschlag bin ich nicht durchgekommen, auf keinen Fall. Aber die Musik, die ist so klasse. Tarzan ist wieder da. Willem, er wäre ja in dieser Woche oder hätte diese Woche Geburtstag gehabt.
1: Seid ihr alle da?

Tja, immer wieder schön. Tina Turner, Two People, Grüße nach oben. Und unser Hit vor den Landeswelle Thüringen. Nachrichten. Honey, Bobby Goldsboro. Müsste nur noch kommen, ich drück nochmal. Warte mal jetzt hier.

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Staus und Blitzer immer zuerst. 38 Richtung Leipzig. Zwischen Raststätte Rhonetal Süd und Eisleben brennt ein Fahrzeug auf dem Standstreifen. Und B88 Stadt Roda Straße in Jena zwischen Fürstengraben und Jena Zentrum. Dichter Verkehr. Zeitverlust 11 Minuten. Die Zeit 19 Uhr.

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1: Ich bin Mia Hin. Schönen guten Abend. Vor der Kabinettsklausur kommende Woche hat Bundeskanzler Merz klargemacht, was für ihn im Mittelpunkt steht. Und zwar Wirtschaftswachstum und Beschäftigung, Sönke Röhling.
2: Ja, es gehe um eine schnelle und umfassende Entlastung für die Wirtschaft, so Merz in der Bild am Sonntag. Gerade auch für Handwerk und Mittelstand. Dort wird schon seit langem über zu hohe Sozialabgaben, zu viel Bürokratie und unflexible Arbeitszeitregelungen geklagt. Außerdem fordert Merz, dass die vor der Sommerpause beschlossenen Reformen zügig umgesetzt werden. Die werden unterdessen weiter von Linken und Grünen kritisiert. Die Gewerkschaften sprechen sogar von einem Angriff auf die Beschäftigten.
1: VW steht vor einer entscheidenden Woche. Der Vorstand soll auf mehreren Betriebsversammlungen Details zu den Sparplänen nennen. Mehr von Philipp Nitzig.
3: In einem firmeninternen Interview hat sich Konzernchef Blume schon vorab geäußert. Die Lage sei mehr als kritisch, sagte er. Der Konzern sei überdimensioniert. Es gäbe aber keine VW-Krise, sondern eine Krise der gesamten Automobilbranche. VW will weltweit 50.000 Stellen abbauen. Außerdem stehen die Werke in Emden, Zwickau, Hannover und Neckarsulm vor dem Aus. Noch ist da aber keine endgültige Entscheidung getroffen worden.
1: Im Zollstreit mit den USA reagiert Kanada jetzt. In 2 Wochen gelten Gegenzölle auf US-Produkte, kündigte Premier Carney an. Er wirft den USA vor, einen Handelskrieg losgetreten zu haben. Nach dem Scheitern tagelanger Verhandlungen waren gestern neue US-Zölle auf kanadische Produkte in Kraft getreten. Der Rheinpegel erholt sich von seinen Tiefstständen, allerdings nur langsam. Besonders an der extrem flachen Stelle bei Kaub bleibt die Lage weiter angespannt. Hitze und Dürre hatten vielen Flüssen zugesetzt. Viele Bundesländer haben deswegen etwa das Sonntagsfahrverbot für Lastwagen gelockert. Thüringens Landwirte sorgen sich um ausreichend Futter für ihre Tiere. Die Hitze hat die Weiden verbrannt. Grünfutter wächst nicht überall ausreichend nach. Der Bauernverband spricht von einer angespannten Lage. Von einem Abbau der Tierbestände wegen Futtermangels ist noch nicht die Rede. Die Bauern hoffen jetzt auf weitere Regentage. Carl Zeiss Jena verabschiedet sich aus dem DFB-Pokal. Gegen den Zweitligisten Darmstadt verlieren die Jenaer mit 1:2. Für eine Überraschung hat Jedelo 2 gesorgt. Der Viertligist aus Niedersachsen gewinnt gegen Bundesliga-Absteiger Heidenheim mit 5:2. Ausgerechnet bei seinem Formel-1-Heimspiel, dem großen Preis der Niederlande, ist Max Verstappen in der ersten Runde ausgeschieden. Der Niederländer konnte nach einem Crash nicht mehr weiterfahren. Den Sieg schnappte sich Lando Norris. Nico Hülkenberg als einziger Deutscher im Feld wurde 8.
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4: Unsere Hörer melden die Kerstin in Jena, Süd 18 Grad, blauer Himmel. Marco Mühlhausen 18,1 Grad, gering bewölkt. Der Frank ist in Urgada im Urlaub. In Ägypten ist das 34 Grad. Wolken gibt es sowieso keine, schreibt da und ein schönes Foto. Frank, ganz, ganz lieben Dank, dass du unser leuchtend oranges Yesterday-T-Shirt trägst in Ägypten. Das sieht die Welt, ja, welche Musik du hörst. Roberto in Ilmenau am Küchenfenster 17,6 Grad. Und Peter in Sommerdahn, 19 Grad. Wir gucken in die Nacht, gering bewölkt, niederschlagsfrei, vielleicht ein bisschen Nebel. Die Werte, Tiefstwerte 9 bis 5 Grad. Am Montag scheint die Sonne, es bleibt trocken, die Höchstwerte 21 bis 23 Grad.
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4: Tag, moin, Mahlzeit, schön, dass Sie dabei sind. Wir gucken in die Top 10 vor 40 Jahren. Ich weiß, den Titel musste ich im Ferienlager immer auflegen. Mit was habe ich da eigentlich? Mit Orwo-Kassetten. Ja, es war schön. Level 42, Lessons in Love. Nummer 1, letzte Woche. Wie sieht es diese Woche aus? Klären wir noch in dieser Stunde. Erstmal gibt es einen für dich, einen für mich. Ja, was denn? Meine Watschen bestimmt nicht. Ein Stück Schokolade, denke ich mir jetzt einfach mal. Ja. Oder ein Bier? Nee, Quatsch. Nein, nein. Also La Bionda, One for You, One for Me, gefolgt von Tracy Chapman, Baby. Can I hold you?

Dankeschön, Tracy Chapman hier in den Yesterhits Landeswelle Thüringen, 19.11 Uhr. Ja, nächster Song. Ich habe den live erlebt. Ich habe ja City mehrmals gesehen live. Und einmal in Rostock bei der NVA. Da war ich in so einer Kaserne gegenüber vom Schwimmbad und vom Stadion. Und da mussten City vor uns Uniformierten, wir saßen alle, also keiner ist aufgestanden, haben die da ihr Programm abgezogen. Die haben mir richtig leid getan, die Musiker. Waren ja alles Männer, ne? Ja, vielleicht eine Frau aus der Küche oder so. Aber das war schon schwierig. City, mir wird kalt dabei.

Yesterdays Familie ist wieder vom Radio versammelt. We are family, Sister Sledge. Warum habt ihr den Titel ausgesucht? Na, weil Kim Sledge. Kim Sledge gehört zu den Sister Sledge. Hat Geburtstag diese Woche, 69. Ja, Mensch, sind alle schon hier, es reicht. Sind alle schon Rentnerinnen hier. Belinda Carlisle, 58 geboren, also 68 geworden diese Woche. Herzlichen Glückwunsch. Machen wir gleich. Circle in the Sand habe ich mal ausgesucht oder haben wir uns ausgesucht. Und ja, den Titel hatten wir noch auf der Liste von letzter Woche. Den müssen wir ja nachholen. Heroes del Silencio hier bei Landeswelle Thüringen, Yesterdays.

0: Tja, Grüße mal an alle, die gerade Kreise in den Sand malen, zum Beispiel an der Ostsee, würde ich auch gern machen. Aber ich finde es auch hier ganz schön. Also wirklich, hier ist schön warm. Hier habe ich auch eine Klimaanlage, sodass es wirklich wohl temperiert ist. Und was ich noch sagen wollte, ich habe hier ganz viele Hörer, die richtig lieb sind und die auch immer mal was zu den Titeln schreiben. Schon vorher, weil sie die Titelliste gelesen haben im Netz bei titelliste.de. Mario Kupke zum Beispiel, der freut sich über einen Instrumentaltitel. Der ist gar nicht lang, der ist 2 Minuten lang. Und er schreibt... Das war das Telefonwunschkonzert im SWF 1, ich weiß gar nicht, wo das ist. Aber der Mario, der weiß das. Auf meiner Platte steht drauf irgendwas von Lotto, ja, so eine alte Single. Die wollen wir jetzt einfach mal spielen, weil irgendwie kommt mir die Melodie dann auch bekannt vor, sonst hätte ich sie ja nicht in die Titelliste reingenommen. Vielleicht war es ja noch von irgendwas anderem auch eine Erkennungsmelodie, so hat man ja früher gesagt dazu. Wenn Sie was wissen, schreiben Sie ruhig bei Facebook mal hin, was Ihnen dazu einfällt. Gleich Happy Time, Peter Mösers Musik.
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0: Dankeschön. 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A9 Richtung München zwischen Triptis und Dittersdorf. Vorsicht, Gegenstände auf der linken Spur, Spanngurt. A38 Richtung Leipzig zwischen Raststätte Rhonetal Süd und Eisleben brennt ein Fahrzeug auf dem Standstreifen.
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0: Unsere Hörer melden, der Bernd in Berlin, 18 Grad, teilweise bewölkt. Anke in Gera, Zwölzen, 18 Grad, leichter Wind, Sonne und kleine Schleierwolken. Jochen in Göttingen, 17 Grad, teils bewölkt und leichter Wind, dankeschön. In dieser Nacht gering bewölkt, niederschlagsfrei, lokal etwas Nebel. Die Werte gehen zurück auf 9 bis 5 Grad. Am Montag sonnig, trocken, Höchstwerte bis 23.
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1: Tag, moin, Mahlzeit, schön, dass Sie dabei sind. Sendung Nummer 1432. Ich freue mich, dass Sie, ja, habe ich ja schon gesagt. Ja. Ich freue mich auch über die nächste Musik, die Ronettes, Be My Baby. Jetzt weiß ich gar nicht, war das ganz am Anfang oder ganz am Ende von Dirty Dancing? Auf jeden Fall ist das Ding in dem Film drin und es macht einfach nur Laune. REO Speedwagon, Take It On The Run, gibt's auch. Und wir gucken in die Top 10 vor 40 Jahren. Lessons in Love. Mit Level 42. Auf der 1 letzte Woche, wie es diese Woche aussieht, gleich.

hier sind die Top 10 vor 40 Jahren, die Weekly Top 10 vom 23. August 1986. Auf der 10 Spirit in the Sky, Dr. and the Medics. Die 9 geht an Hubert K. Limousine. Und auf der 8 unseren Neuzugang diese Woche New York, Rio, Tokio mit Trio Rio.

nächste Woche an Madonna und Papa Don't Preach. Und die 1 Level 42 wie in der Vorwoche.

New York, Rio, Tokio. Sommerslaune, Yesterhits, Landeswelle, Sonntagabend, Ende der Woche, 19.45 Uhr, das Schöne, dreiviertel acht. Hä? Soll ich die Uhrzeit erklären? Es gibt immer Leute, die verstehen das nicht, aber ich glaube doch, alle verstehen das. Also ich würde ja den Titel jetzt hier, wenn ich den selbst produzieren müsste, dann würde ich singen Finsterbergen, Schwarzburg, Ahlbeck. Ja, das sind die drei Orte, die haben mir am meisten gegeben in meinem Leben irgendwie. Rick Springfield, Geburtstag, 77, diese Woche, nee, heute sogar. Herzlichen Glückwunsch, spielen wir gleich. Und Mariah McKee, oder Maria McKee, 62, am Montag. Sie hat zum Beispiel für Vogelschaki Good Heart geschrieben. Haben Sie das gewusst, Nege? Show me heaven.

0: Dankeschön, Rick Springfield, hier in den Yester Hits bei Landeswelle Thüringen. Ein Geburtstagskind haben wir noch, Don Fadon vor den Nachrichten mit Indian Reservation. Und das hier ist Volker Lechtenbrink. Ich erinnere mich, es war vor 5 Jahren, da haben wir eine extra Runde für ihn gespielt hier in den Yester Hits, 3 Titel am Stück, weil er uns verlassen hat. Aber er blickt mit einem Schmunzeln zurück, denke ich mal.
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0: Wahnsinn, Indian Reservation. 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A4 Richtung Frankfurt zwischen Gastungen und Wilde-Köhnebach. 1 Kilometer Stau, Zeitverlust 8 Minuten. Defektes Auto, rechte Spur. A9 Richtung München zwischen Weißenfels und Naumburg West. Vorsicht, Reifenteile auf der Fahrbahn. Die Zeit 20 Uhr.
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2: Ich bin Mia Hin. Schönen guten Abend. Wirtschaftswachstum und Beschäftigung sollen im Zentrum der Kabinettsklausur nächste Woche stehen. Das hat Bundeskanzler Merz der Bild am Sonntag gesagt. Es gehe um eine schnelle und umfassende Entlastung für die Wirtschaft, gerade auch für Handwerk und Mittelstand. Bei den Gesetzgebungsverfahren für die vor der Sommerpause beschlossenen Reformen forderte Merz außerdem Tempo. Sie müssten so schnell wie möglich umgesetzt werden. Bei der Kabinettsklausur am Dienstag und Mittwoch auf Schloss Neuhardenberg in Brandenburg will die Regierung ihre Pläne für die kommenden Monate festzurren. Die Bahngewerkschaft EVG macht Druck in Sachen Sicherheit. Wenn in diesem Jahr kein neues Gesetz kommt, gibt es im Januar Streiks im Regionalverkehr. Das hat EVG-Chef Burkhardt angekündigt. Mehr von Tim Pritztrupp.
3: Hintergrund ist der tödliche Angriff auf einen Bahnmitarbeiter Anfang Februar. Seitens der Politik gab es betroffene Gesichter und große Worte, aber keine Taten, sagte Burkhardt. Laut DB Regio Betriebsratschef Dahm

0: werden pro Tag 8 Kollegen angegriffen. Justizministerin Hubig hatte Strafverschärfungen bei Attacken, beispielsweise auf Feuerwehrleute und eben auch Bahnmitarbeiter, angekündigt. Der Gesetzentwurf befindet sich noch in der regierungsinternen Abstimmung.
1: VW-Chef Blume bezeichnet die Lage beim Autobauer als mehr als kritisch. In einem firmeninternen Interview sagte er, der Konzern sei überdimensioniert. Kommende Woche will sich der Vorstand auf mehreren Betriebsversammlungen zum Sparplan äußern. Weltweit sollen 50.000 Stellen gestrichen werden. Digitalexperten warnen aktuell vor personalisierten Phishing-Mails. Cyberkriminelle versuchen immer häufiger über gezielte Ansprache die Nutzer übers Ohr zu hauen, etwa in falschen Rechnungen. Dabei kommt auch KI zum Einsatz, die sich die Infos dafür aus dem Netz holt. In Gotha hat die Polizei 2 sehr junge Diebe gestellt. Die beiden 8- und 9-Jährigen wurden in einem Supermarkt mit Waren im Wert von über 200 Euro erwischt. Zuvor hatten sich die beiden in 3 anderen Läden selbst bedient, ohne zu bezahlen, so die Polizei. Die Kinder wurden den Erziehungsberechtigten übergeben. Carl Zeiss Jena verabschiedet sich aus dem DFB-Pokal. Gegen den Zweitligisten Darmstadt verlieren die Jenaer mit 1:2. Für eine Überraschung hat Jedelo 2 gesorgt. Der Viertligist aus Niedersachsen gewinnt gegen Bundesliga-Absteiger Heidenheim mit 5:2.
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3: Unsere Hörer melden, die Katja in Arnstadt, 19 Grad, vereinzelte Dekorationswölkchen. Wunderbares Foto, das muss ich nochmal drehen, oder ich muss mich drehen. Jürgen in Stöcken in Sachsen, 17 Grad, sonnig trocken. Fretten in Dubai, 35 Grad, klarer Himmel. Lisbeth in Tamach-Dietharz meldet 18 Grad dort zurzeit. Und ja, sie möchte ganz gerne mal ein Dankeschön loswerden an die Einsatzkräfte im Landkreis Gotha, die ja wirklich viel zu tun haben, immer noch, ja, nach den Sturmschäden, gerade in Gortruf und Luisenthal, Georgenthal. Also, Dankeschön. In dieser Nacht gering bewölkt, niederschlagsfrei, lokal Nebel 9 bis 5 Grad, am Montag sonnig trocken, Höchstwerte 21 bis 23 Grad.
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3: Tag, moin, Mahlzeit, ach, das ist schön. Hier Evelyn Thomas, die höre ich gern. High Energy, was haben wir den Titel aufgelegt? Sie hat auch Geburtstag gehabt diese Woche. Samstag, gestern wäre das gewesen. Und dann habe ich hier noch ausgeschnitten aus meinem Pionierkalender Rio Reiser. Am 20.08.96 hat er uns verlassen mit 46. Wir denken an ihn, Rio Reiser, für immer. Und dich. Und wir gucken natürlich in die Top 10 vor, wann waren das jetzt, vor 45 Jahren, vor 45 Jahren. Die Nummer 1, Kim Carnes und Bette Davis Eyes. Tja, gucke, wunderbares Ding. Mal sehen, ob sie wieder auf der 1 ist in dieser Woche, das klären wir doch in dieser Stunde.

0: Dankeschön, ich mache einen Diener.
1: Diener.
0: Diener, ich weiß gar nicht, ob Sie das noch kennen. Das ist, wenn man sich nach vorne beugt. So als Junger, als Stift musste ich es immer machen bei meinen Großeltern, wenn ich fremde Leute begrüßt habe. Aber egal, so das habe ich jetzt für Rio Reiser getan. Wir freuen uns auf Ian Gillan, 45 geboren, am Mittwoch Geburtstag gehabt, also 81. Und in seinen Konzerten spielt er einen Titel nicht. Also die Band, die Purple, spielen den nicht mehr. Weil sie Respekt haben vor diesem Song. Und weil Ian Gillan eben auch nicht mehr so hoch kommt, wie er es hier bei dieser Plattenaufnahme gekommen ist. War das jetzt richtiges Deutsch? Ich weiß es nicht mehr. Auf jeden Fall ist die Musik so groß. Es geht schon fast nicht größer. So, Kenny Rogers hinten dran. Er hat uns mit 81 verlassen, 2020 in dieser Woche.

Kenny Rogers, Grüße nach oben. The Gambler. Yesterhits hier bei Landeswelle Thüringen. Ja, wir müssen jetzt mal für die Abwechslung sorgen und den Titel spielen, bei dem man auch Ringel, Ringel, Reihe tanzen kann, wie im Kindergarten früher bei Laurentia Main. Jetzt gibt's die Saragossa Band. Und ich weiß, wer sich freut, die Kerstin. Und nicht nur die Kerstin, ich mich auch. Saragossa Band, Rust

0: Mit anfassen natürlich, Ringelpiez mit anfassen, wie Lars sagt, ja genau. Und dann immer so in die Hocke gehen und wieder hoch. Wunderbar, wie bei Laurentia. Es ist eine schöne Musik, ja, zum Tanzen. 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Keine Meldung, das freut uns.
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0: Unsere Hörer melden die Christiane in Masserberg, da wolkenlos nur noch 10 Grad. Marcel in Weimar 15 Grad, klarer Himmel. Peter in Sommer da 17 Grad, wolkenlos. Mike in Möhrenbach 10 Grad, wolkenlos trocken. Dankeschön. In dieser Nacht gering bewölkt, niederschlagsfrei, vielleicht ein bisschen Nebel. Temperaturrückgang auf 9 bis 5 Grad. Morgen sonnig trocken, Höchstwerte bis 23, in den Bergen 17 bis 21 Grad.
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0: Tag, moin, Mahlzeit. Wir schauen in die Top 10 vor 45 Jahren. Kim Carnes, Bette Davis Eyes. Auf der 1. In Deutschland, in dieser Woche. Also letzte Woche meine ich natürlich, was in dieser Woche los ist, klären wir gleich nach Josephine und Chris Rea und C-Block, Time is Ticking Away.

0: hier sind die Top 10 vor 45 Jahren, die Weekly Top 10 vom 23. August 1981. Auf der 10 lieb mich ein letztes Mal Roland Kaiser.
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0: Die 9 geht an The Stars on 45 mit Stars on 45.

4 vor 45 Jahren. Dance Little Bird mit den Elektronikas. Und hier sind die ersten drei

Die zwei geht an Stars on 45, zweite Single, also Stars on 45 Volume 2. Das ist das ABBA Medley. Und auf der 1, wie in den Vorwochen, Kim Carnes und Bette Davis Eyes. Alle Schnelldurchläufe im Netz auf YouTube und auf yesterhits.de. Einen Titel spielen wir aus. Heute, ja, wir haben uns für Nicole entschieden. Nummer 5, flieg nicht so hoch, mein kleiner Freund.

Danke schön an Nicole und ihren ersten Hit. Fliegt nicht so hoch, mein kleiner Freund. Wir müssen ja noch jemanden gratulieren und wir freuen uns, dass er wenigstens noch da ist auf dieser Welt. Ralf Hütter von Kraftwerk, Stimme, Songschreiber, Elektroniker, 46 geboren, 80 wird er also, oder ist er geworden am Donnerstag. Herzlichen Glückwunsch und mein Ex-Chef aus der Kulturfabrik in Mallershausen, der hat ja früher Kultur organisiert und jetzt fährt er immer rum in ganz Deutschland und das heißt nur Deutschland, auch Schweiz und Österreich. Und da geht zum Konzert von Kraftwerk und er wird mir berichten, vielleicht traut er sich ja auch mal ins Mikrofon zu sprechen.

Tja, das waren echte Pioniere. Ob die Pionierkalender hatten, weiß ich nicht. Aber das waren Pioniere des Elektro. Ralf Hütter, 80 am Donnerstag. Herzlichen Glückwunsch. Und ich habe mal geguckt, ob ich irgendwo ein Interview finde, damit ich ein bisschen was über Kraftwerk erzählen kann, was nicht überall bei Google zu finden ist. Na? Und nee, es gibt kein, also nicht mit Ralf Hütter gibt es kein Interview, wo er wirklich was sagt. Ja? Gut, nächste Musik passt auch wunderbar zu unserer Themenstunde, dann ab 22 Uhr. Themenstunde zum Thema Wege, Straßen, Richtungen. Ein uraltes Ding, ein Schinken, aber auf unserer Amiga-Platte war er drauf. Auf der ersten LP von Peter Maffay, die bei uns rauskam. Und das Ding heißt Samstagabend in unserer Straße. Der ganz junge Peter Maffay aus dem Jahr 74.

0: Tja, der Matthias schreibt, da war der Peter Maffay wirklich noch jung, 24, 25 so in der Drehe. Und nächste Woche wird er schon 77. Wahnsinn, wie die Zeit vergeht. Das denken ganz viele. Und deshalb gibt es auch unsere Sendung, um einfach mal zurückzublicken am Ende, vom Wochenende nämlich. Ja, und nächste Musik ist wieder ein Geburtstagskind. Joey Tempest heißt er, Europe, Gesang, 63 geboren. Also brauche ich gar nicht lange rechnen, muss ich nur an mich denken. Also der junge Mann wird 63, ist er geworden am Mittwoch. Und ich habe einen schönen Song gefunden von Europe. Ich weiß nicht, ob Sie gleich drauf kommen.
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0: Ah, Europe, mach das Licht aus. Ich hab's gerade angemacht, das ging gar nicht so einfach. Das ist so ein Touchscreen hier im Studio. Christine, also das geht nicht immer. Nee, nicht auf Anhieb. 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Keine Meldungen, gute Fahrt. Die Zeit, 21 Uhr.
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2: Ich bin Mia Hehn. Schönen guten Abend. Vor der Kabinettsklausur kommende Woche hat Bundeskanzler Merz klar gemacht, was für ihn im Mittelpunkt steht. Und zwar Wirtschaftswachstum und Beschäftigung, Sönke Röhling.
3: Ja, es gehe um eine schnelle und umfassende Entlastung für die Wirtschaft, so Merz in der Bild am Sonntag. Gerade auch für Handwerk und Mittelstand. Dort wird schon seit langem über zu hohe Sozialabgaben, zu viel Bürokratie und unflexible Arbeitszeitregelungen geklagt. Außerdem fordert Merz, dass die vor der Sommerpause beschlossenen Reformen zügig umgesetzt werden. Die werden unterdessen weiter von Linken und Grünen kritisiert. Die Gewerkschaften sprechen sogar von einem Angriff auf die Beschäftigten.
2: VW steht vor einer entscheidenden Woche. Der Vorstand soll auf mehreren Betriebsversammlungen Details zu den Sparplänen nennen. Mehr von Philipp Nitzig.
4: In einem firmeninternen Interview hat sich Konzernchef Blume schon vorab geäußert. Die Lage sei mehr als kritisch, sagte er. Der Konzern sei überdimensioniert. Es gäbe aber keine VW-Krise, sondern eine Krise der gesamten Automobilbranche. VW will weltweit 50.000 Stellen abbauen. Außerdem stehen die Werke in Emden, Zwickau, Hannover und Neckarsulm vor dem Aus. Noch ist da aber keine endgültige Entscheidung getroffen worden.
2: Im Zollstreit mit den USA reagiert Kanada jetzt. In 2 Wochen gelten Gegenzölle auf US-Produkte.

0: kündigte Premier Carney an. Er wirft den USA vor, einen Handelskrieg losgetreten zu haben. Nach dem Scheitern tagelanger Verhandlungen waren gestern neue US-Zölle auf kanadische Produkte in Kraft getreten. Der Rheinpegel erholt sich von seinen Tiefstständen, allerdings nur langsam. Besonders an der extrem flachen Stelle bei Kaub bleibt die Lage weiter angespannt. Hitze und Dürre hatten vielen Flüssen zugesetzt. Viele Bundesländer haben deswegen etwa das Sonntagsfahrverbot für Lastwagen gelockert. Thüringens Landwirte sorgen sich um ausreichend Futter für ihre Tiere. Die Hitze hat die Weiden verbrannt. Grünfutter wächst nicht überall ausreichend nach. Der Bauernverband spricht von einer angespannten Lage. Von einem Abbau der Tierbestände wegen Futtermangels ist noch nicht die Rede. Die Bauern hoffen jetzt auf weitere Regentage. Carl Zeiss Jena verabschiedet sich aus dem DFB-Pokal. Gegen den Zweitligisten Darmstadt verlieren die Jenaer mit 1:2. Für eine Überraschung hat Jedelo 2 gesorgt. Der Viertligist aus Niedersachsen gewinnt gegen Bundesliga-Absteiger Heidenheim mit 5:2. Ausgerechnet bei seinem Formel-1-Heimspiel, dem großen Preis der Niederlande, ist Max Verstappen in der ersten Runde ausgeschieden. Der Niederländer konnte nach einem Crash nicht mehr weiterfahren. Den Sieg schnappte sich Lando Norris. Nico Hülkenberg als einziger Deutscher im Feld wurde Achter.
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2: Unsere Hörer melden Ralf in Leipzig, Mockau, Küchenfenster 15 Grad, fast kein Wind. Dann haben wir noch Marco in Mühlhausen, 14,4 Grad, gering bewölkt. Und Lisbeth im Schmalwasserbrunn, Tambach-Dietarz, 11 Grad, nichts bewölkt. In dieser Nacht gering bewölkt, niederschlagsfrei, ein bisschen Nebel, vielleicht 9 bis 5 Grad. Am Montag sonnig, trocken, bis 23.
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2: Tja, am Dienstag hätte Patrick Swayze Geburtstag, den kennen Sie. Ich wollte ja mal einen anderen Titel spielen, gell? Ich habe ja mal geguckt, der war ja auch bei Fackeln im Sturm, nicht nur bei Dirty Dancing zu sehen. Ich dachte, vielleicht singt er ja bei Fackeln im Sturm, da gibt es mehrere Teile. Nee, es gibt keinen Titel, den ich da gefunden habe, den ich wirklich hier im Radio spielen wollte. Also spielen wir den, den alle kennen. She's Like the Wind ist ja auch schön, gell? Kann man nicht meckern. Led Zeppelin. Robert Plant hat Geburtstag und zwar am Donnerstag gehabt und er ist geworden 78. Glückwunsch. Und wir spielen jetzt also Led Zeppelin. Rock'n'Roll, großartiges Ding. Patrick Swayze haben wir schon gesagt und wir gucken in die Top 10 vor 50 Jahren. Ein Bett im Kornfeld, Jürgen Drews auf der 1.
3: Es ist Sommer und was ist schon dabei? Die Grillen singen.
2: Letzte Woche, wie es diese Woche aussieht, in dieser Stunde.

Schön, schöner Film, schöne Musik. Patrick Swayze, She's Like the Wind. Schön, das steht für groß. Ja, großartig. 21.12 Uhr, Yesterhits, Landeswelle, Marion Sprave. Kennen Sie die? Die Sängerin von Juckreiz, war ganz schön aufreizend, die junge Frau. Damals, Geburtstag diese Woche.

Genau, FKK Juckreiz, das war mal NDW aus dem Osten. Bei uns hieß das neue Tanzmusik. NDW, den Ausdruck gab es nicht offiziell. Hide in Your Shell heißt der nächste Titel von Supertramp hier in den Yesterdays bei Landeswelle. Ich muss dazu sagen, ich habe bei mir zu Hause, ich habe ja mehr Kopfhörer als Schuhe, ja? Und ich habe einen Kopfhörer gesucht, der Abt, wie heißt das, Abt XHD kann. Weil ich habe so einen kleinen CD-Player und der kann das nämlich, und da kann man mit dem Kopfhörer, der diesen Codec beherrscht, kann man dann eben in der Bude rumlaufen ohne Schnur, mit einer richtig guten Qualität. Und das kann nicht jeder CD-Player und nicht jeder Kopfhörer. Ich war so froh und habe ich gleich ein Album reingemacht. Und zwar, was ich so gefunden habe, was das erste war, was ich in der Hand hatte, das war von Supertramp. Und da höre ich diesen Titel hier. Ich hatte den, ich glaube, den haben wir noch nie gespielt in Yesterhits, aber da war ich so begeistert. Diese Qualität über den, ich weiß ja jetzt nicht, wie Sie es hören, aber ich war völlig von Socken, ja. Und mein Kater, der hat getanzt dazu, echt.

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1: Wunderbar. Need You Tonight in XS, Landeswelle Yesterday. Das nächste Geburtstagskind heißt Bonnie Bianco. Ich habe mal im Netz gelesen, dass sie wohl gar nicht so eine schöne Stimme haben soll. Ja, und dass sie mit Dieter Bohlen zum Beispiel auch was versucht hat, aber es ist gar nicht so groß erfolgreich gewesen. Ich muss ehrlich sagen, ich habe gar nicht so auf die Musik geguckt. Ja, wenn ich Cinderella geguckt habe. Bonnie Bianco, No Tears Anymore.

0: Also jetzt mal ganz ehrlich, wer da geschrieben hat, sie hätte keine Stimme, der hat doch einen Klatsch.
1: Echt?
0: Das ist doch richtig klasse. No Tears Anymore und Bonnie Bianco. Und das hier, das will ich auch niemandem vorenthalten. Danke Mario für diese Meinung.
2: Hallo mein Lieber, Dankeschön für dieses wunderschöne...
0: Ja, jetzt geht's nicht mehr. Siehst du, guck mal hin. Ja, Mario, warte mal, ich drück nochmal drauf. Mario, nochmal.
2: Wunderschöne Lied, super Trend. Nee, ich glaube, das lief noch nicht in den ersten Hits. Ich kann mich nicht daran erinnern, aber es ist ja sowieso eine hammergeile Band. Super Trend, das ist irgendwie auch Musik, zeitlos, geht immer.
0: Ja, sag ich auch. Hammergeile Band. Nächste hammergeile Band.

0: Bam, bam, bam. Chris Norman und, ja, was haben wir gesagt früher? Die Smokies oder die Abbas. Das sagen wir ja heute nicht mehr. 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Keine Meldungen, gute Fahrt.
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0: Unsere Hörer melden die Fetten in Dubai. 35 Grad, klarer Himmel. Verena in Gera-Debschwitz, 16 Grad, kühl, wolkig. Die Katzen zur Nachtschicht auf Balkonien. Das ist ein schönes Foto. Sie können sich das angucken, wenn Sie das Wetter mal melden wollen. Machen Sie es doch mal über Facebook. Mein Account ist Dirk Sip. Da gehen Sie drauf und da wird immer das Wetter gemeldet. Und manche, die machen dann noch ein schönes Foto dazu. Ronny in Bad Frankenhausen am Teichfeld, 14 Grad, klarer Himmel, blaue Stunde auf dem Balkon. Und Marcel in Weimar, 13 Grad. Nehmen wir doch den Jürgen mit, Jürgen Hübner aus Volmershain. 14 Grad, bewölkter Himmel, Dankeschön. In dieser Nacht gering bewölkt, niederschlagsfrei, vielleicht Nebel. 9 bis 5 Grad, Montag sonnig, trocken bis 23 Grad.
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0: Gleich brennen die Betten. Warum ich das sage? Weil der Titel so heißt. Beds are burning. Midnight Oil. Tasmin Archer gibt's mit Sleeping Satellite. Und die Top 10 vor 50 Jahren. Das war die Nummer 1. Letzte Woche. Wie es diese Woche aussieht, gleich.

hier sind die Top 10 vor 50 Jahren, die Weekly Top 10 vom 23. August 1976. Auf der 10 Georgie Pussycat. Georgie. Es gibt zwei Neuzugänge, erster Neuzugang auf der 9, Daddy Cool und Bonnie M.

und höchster Neuzugang diese Woche auf die 7, Horoskop und Harpo. Die 6 geht an Roger Whittaker, River Lady, A Little Good.

0: am Stammtisch im Eck. Auf der 4 Schmidtchen Schleicher und Nico Haag.
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0: Und hier sind die ersten drei vor 50 Jahren, 23. August 76. Auf der 3 die kleine Kneipe, Peter Alexander.
2: Die

alle Schnelldurchläufe im Netz auf YouTube und yesterhits.de. Einen Titel spielen wir aus, die Nummer 7, nämlich Neuzugang, diese Woche höchster Neuzugang, Horoscope und Harpo.

Dankeschön, Freddie Mercury von Queen. Ja, ich komme nicht drum herum. Ich habe gestern einen Film geguckt, einen Krimi, München, irgendwie in München hat das gespielt. Und da ging es auch um Freddie. Und da wollte ich mal hören, wie wird er denn nun wirklich ausgesprochen, weil der Name ist ganz oft gefallen. Freddie Mercury. Und die haben es genauso gemacht wie ich, einmal so und einmal so. Ja, da kann keiner rummeckern. Und da hat auch noch, wir hatten da mitgespielt, der Alexander Held. Die haben die noch nach seinem Tod, haben sie es ausgestrahlt, gestern Abend. Ich habe es geguckt, also wirklich interessant, nicht nur für Freddie Mercury, Mercury-Fans. War ein toller Krimi. So, was will ich machen? Ich will ABBA abspielen. ABBA, ohne dass man, also jetzt die Leute, die keine Ahnung haben, die wissen jetzt gar nicht, dass es ABBA ist. Das ist ja immer so mit Leuten, die es nicht wissen.

aber das kann man hier nicht richtig hören, ja, also weil da ist kein Text. Intermezzo, Number One, aber gefolgt von, wen haben wir noch? Die Talking Heads, Road to Nowhere, hier in den Landeswelle, Yesterhits.

0: Ja, der passt ja schon zur Themenstunde Wege, Straßen, Richtungen. 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Keine Meldungen derzeit. Die Zeit 22 Uhr.
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2: Ich bin André Glatzel. Schönen guten Abend. Vor der Kabinettsklausur kommende Woche hat Bundeskanzler Merz klargemacht, was für ihn im Mittelpunkt steht. Und zwar Wirtschaftswachstum und Beschäftigung. Sönke Röhling.
3: Ja, es gehe um eine schnelle und umfassende Entlastung für die Wirtschaft, so Merz in der Bild am Sonntag. Gerade auch für Handwerk und Mittelstand. Dort wird schon seit langem über zu hohe Sozialabgaben, zu viel Bürokratie und unflexible Arbeitszeitregelungen geklagt. Außerdem fordert Merz, dass die vor der Sommerpause beschlossenen Reformen zügig umgesetzt werden. Die werden unterdessen weiter von Linken und Grünen kritisiert. Die Gewerkschaften sprechen sogar von einem Angriff auf die Beschäftigten.
2: Die Bahngewerkschaft EVG macht Druck in Sachen Sicherheit. Wenn in diesem Jahr kein neues Gesetz kommt, gibt es im Januar Streiks im Regionalverkehr. Das hat EVG-Chef Burkhardt angekündigt. Mehr von Tim Britztrupp.
4: Hintergrund ist der tödliche Angriff auf einen Bahnmitarbeiter Anfang Februar. Seitens der Politik gab es betroffene Gesichter und große Worte, aber keine Taten, sagte Burkhardt. Laut DB Regio Betriebsratschef Dahmde werden pro Tag 8 Kollegen angegriffen. Justizministerin Hubich hatte Strafverschärfungen bei Attacken beispielsweise auf Feuerwehrleute und eben auch Bahnmitarbeiter angekündigt. Der Gesetzentwurf befindet sich noch in der regierungsinternen Abstimmung.
2: VW-Chef Blome bezeichnet die Lage beim Autobauer als mehr als kritisch. In einem firmeninternen Interview sagte er, der Konzern sei überdimensioniert. Kommende Woche will sich der Vorstand auf mehreren Betriebsversammlungen zum Sparplan äußern. Weltweit sollen 50.000 Stellen gestrichen werden. Der Rheinpegel erholt sich von seinen Tiefstständen, allerdings nur langsam. Besonders an der extrem flachen Stelle bei Kaub bleibt die Lage weiter angespannt. Hitze und Dürre haben vielen Flüssen zugesetzt. Viele Bundesländer haben deswegen etwa das Sonntagsfahrverbot für Lastwagen gelockert. Carl Zeiss Jena verabschiedet sich aus dem DFB-Pokal. Gegen den Zweitligisten Darmstadt verlieren die Jena mit 1:2. Für eine Überraschung hat Jeddelo 2 gesorgt. Der Viertligist aus Niedersachsen gewinnt gegen den Bundesliga-Abschluss.

0: Aufsteiger Heidenheim mit 5:2.
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2: Unsere Hörer melden David in Erfurt-Linderbach, 13,7 Grad am Feld, Thomas in Fulda, frische 12 Grad, windstill, Sternenhimmel, und er schickt gleich ein Foto mit, dass er auch Landeswelle-Hörer ist. Großartig. Marcel in Weimar, 12 Grad klar, und Kerstin in Steinbach in Oberfranken, 17 Grad wolkenlos, ein süßer Kuschelwuschelhund. Müssen Sie sich mal angucken bei Facebook, Dirk Sipp, gucken Sie mal hin. Und Fährten in Dubai ist auch noch dabei, 34 Grad, klarer Himmel. In dieser Nacht hier in Thüringen gering bewölkt, niederschlagsfrei, etwas Nebel, 9 bis 5 Grad die Tiefstwerte. Morgen Höchstwerte bis 23 Grad, dazu sonnig und trocken.
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2: Tag, moin, Mahlzeit, Themenstunde. Da muss ich noch mal bimmeln. Themenstunde, Wege, Straßen, Richtungen. Sie haben wieder so eine schöne Stunde zusammengestellt und sogar ein bisschen mehr. Und da freue ich mich. Freue mich jetzt zum Beispiel auf AC/DC Highway to Hell. Klar, muss, ja, das ist ein schöner Opener. Danach Herbert Grönemeyer, Der Weg, auch wunderbares Stück. Und wir gucken in die Top 10 vor 55 Jahren. Immer wieder. Das gibt's überhaupt nicht. Immer wieder Butterfly. Um diese Uhrzeit. Na, mal sehen, wie lange der Daniel Girard noch auf der 1 bleibt. Auflösung vielleicht schon in dieser Stunde.

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1: 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Ja, und das ist wirklich das letzte Album, das ich mir in, weiß nicht, mehreren Versionen als Tonträger zugelegt habe. Der Weg als LP, dann die Single daraus als Maxi, also Vinyl, zweimal. Dann die CD und dann gab es da ja auch noch die SA-CD, die Super-Audio-CD. Und von Stream rede ich nicht, das ist ja kein Tonträger in dem Sinne. Also kein haptischer zum Anfassen. Ah. Gut.

Tja, die Spieluhr zum Schluss. OMD, Walking on the Milky Way, Yesterhits, Landeswelle, Themenstunde, Wege, Straßenrichtungen. Da darf ein ganz bestimmter Titel überhaupt nicht fehlen. Der kleine Dirk, und da bin nicht ich gemeint, ein anderer Dirk, der hatte als Kind schon eine Melodie im Kopf, und als er dann in die große Band eingestiegen ist, da hat er dann immer so kurz vor dem Konzert und ja, auch wenn er mal Zeit hatte, durfte er am Klavier, hat er so ein bisschen diese Melodie gespielt, und die Kollegen haben ihn eigentlich belächelt, obwohl es eine richtig geile, großartige Band ist, ja. Und dass es dann so ein Riesenhit wird, das hat keiner erwartet. Das lag bestimmt auch nicht am Polizeiruf, weil das da im Polizeiruf mal lief. Nee, glaube ich nicht. Denn der war gar nicht so gut. Aber die Musik, die ist natürlich großartig. Ganz viele Leute haben, auch Rosenstolz zum Beispiel, haben eine Version davon gemacht. Vielleicht hören wir die mal irgendwann. Dirk Michaelis und Karussell, als ich fortging. Gefolgt von Mike and the Mechanics. Word of mouth.

Wunderbar, passt zu unserer Themenstunde Wege, Straßen, Richtungen, from the west side to the east side, from the north to the south. Und jetzt, ja, also, wenn Sie vorhin die Gitarre rausgeholt haben bei Country Roads, dann holen Sie sie jetzt nochmal zurück, wenn sie nicht noch am Schoß liegt. Wir lassen das Lagerfeuer nochmal brennen. Streets of London, Marv McTell, Landeswelle, Yesterhits, Sonntagabend.

0: 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Derzeit keine Meldungen.
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0: Unsere Hörer melden: Manon in Erfurt, Johannisplatz, Balkon 15 Grad, trocken. Ronny in Bad Frankenhausen am Teichfeld 13 Grad, sternenklarer Himmel. Und wir gucken nach Weimar zu Marcel, 12 Grad klar. Peter in Sommerdahl, 14 Grad, sternenklar. Jetzt werden es noch ein paar mehr hier. Und die Elke in Apolda, 12 Grad, Sterne und Mond in Sicht. In dieser Nacht gering bewölkt, niederschlagsfrei, örtlich Nebel, 9 bis 5 Grad die Tiefstwerte. Morgen scheint die Sonne und die Höchstwerte liegen zwischen 21 und 23 Grad.
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0: Es fiel mir gerade ein, weil ich, als ich gesagt habe, morgen scheint die Sonne, die scheint ja immer. Die Sonne scheint ja immer, gell? Nur einmal unten, ja, wenn wir schlafen und einmal vielleicht auch über den Wolken. Sie scheint eben immer. So, denn da habe ich also nie was Falsches gesagt. Wir gucken mal in die Top 10 vor 55 Jahren. Die Sonne scheint immer und Butterfly ist immer auf der 1. Von Daniel Girard. Okay, das ist jetzt schon Wochen, Monde lang. Mal sehen, ob sich da was ändert. Aber wir machen weiter Musik in der Themenstunde.

Und hier sind die Top 10 vor 55 Jahren. Die Weekly Top 10 vom 23. August 1971. Auf der 10 Sweet Hitchhiker mit Creedence Clearwater Revival. Die 9 geht an Mango, Cherry und Lady.

geht an Toni Christie, I did what I did for Maria. And revenge in my heart for Maria, my dearest departed Maria, take an eye for an eye. Und es gibt einen Neuzugang in die Top 10 vor 55 Jahren, nämlich auf die 6, Get It On und T-Rex.

der Via, Uli, Martin und Monika. Und hier sind die ersten drei vom 23. August 1971. Auf der 3, Chirpy, Chirpy, Cheep, Cheep, Middle of the Road. Die 2 geht an The Sweet und Coco. Und auf der 1... Sie wissen es längst, wenn Sie immer zuhören, dann, ja, es war, glaube ich, noch nie anders. Daniel Gerard, Butterfly. Alle Schnelldurchläufe im Netz, auf YouTube und auf yesterhits.de, einen spielen wir aus. Neuzugang in dieser Woche auf die 6, Get It On und T-Rex.

ganz groß. Bruce Springsteen, Streets of Philadelphia. Musik zu einem Film. Ausgezeichnet. Ja, mit dem Oscar. Wege, Straßen, Richtungen, das ist unsere Themenstunde heute. Und die geht auch gleich in die nächste Stunde, aber vorher haben wir noch Udo Lindenberg, Straßenfieber und Prince Ital Joe und Marky Mark live in the streets, Landeswelle, Yesterhit.

0: Themenstunde Wege, Straßenrichtungen, Live in the Streets mit Prince Idol Joe und Marky Mark. 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A71 Richtung Sangerhausen zwischen Oberhof und Gräfenroda, defektes Auto, Standstreifen. Die Zeit 23 Uhr.
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2: Ich bin André Glatzel. Schönen guten Abend. VW steht vor einer entscheidenden Woche. Der Vorstand soll auf mehreren Betriebsversammlungen Details zu den Sparplänen nennen. Mehr von Philipp Nitzig.
3: In einem firmeninternen Interview hat sich Konzernchef Blume schon vorab geäußert. Die Lage sei mehr als kritisch, sagte er. Der Konzern sei überdimensioniert. Es gäbe aber keine VW-Krise, sondern eine Krise der gesamten Automobilbranche. VW will weltweit 50.000 Stellen abbauen. Außerdem stehen die Werke in Emden, Zwickau, Hannover und Neckarsulm vor dem Aus. Noch ist da aber keine endgültige Entscheidung getroffen worden.
2: Bei der Kabinettsklausur kommende Woche sollen Wirtschaftswachstum und Beschäftigung im Zentrum stehen. Wie Bundeskanzler Merz der Bild am Sonntag sagte, müsse die Wirtschaft umfassend und schnell entlastet werden. Gerade auch Handwerk und Mittelstand. Mit Blick auf die zum Teil scharfe Kritik, nicht nur aus Wirtschaft und Opposition, sondern auch aus den eigenen Reihen, sagte er, man wisse, was richtig und gut ist für das Land, da lasse man sich nicht beirren. Die Kabinettsklausur startet am Dienstag. Die Bahngewerkschaft EVG fordert einen besseren Schutz fürs Zugpersonal vor Gewalt und droht mit Streiks. Sollte die Bundesregierung nicht wie versprochen bald ein Gesetz auf den Weg bringen, wird im Januar der Betrieb lahmgelegt, sagte Gewerkschaftschef Burkhardt. Hintergrund ist die tödliche Attacke auf einen Bahnmitarbeiter im Februar. Sorge um Norwegens König Harald. Der 89-Jährige liegt seit einer knappen Woche wegen einer bakteriellen Blutinfektion im Krankenhaus. Jetzt habe sich sein Zustand verschlechtert, heißt es aus dem Palast. Alle Termine für Anfang September wurden bereits abgesagt. Carl Zeiss Jena verabschiedet sich aus dem DFB-Pokal. Gegen den Zweitligisten Darmstadt verlieren die Jena mit 1:2. Für eine Überraschung hat Jeddelo 2 gesorgt. Der Viertligist aus Niedersachsen gewinnt gegen den Bundesliga-Absteiger Heidenheim mit 5:2.
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0: Unsere Hörer melden Ant in Jena, Süd 13 Grad, Thomas in Gotha Ost 12 Grad und ein schönes Foto von Mia, das ist die Katz, die Nachtschicht hat. Friedrichroda, da ist Paul Luschke zu Hause, sternenklarer Himmel, kalte 9 Grad. Ist es wirklich schon kalt, 9 Grad? Ich finde es gerade mal gut zum Lüften so. Und Marcel in Weimar 12 Grad, ist ja dann warm, klar. So, in dieser Nacht gering bewölkt, niederschlagsfrei, vielleicht ein bisschen Nebel, 9 bis 5 Grad. Das sind dann die Tiefstwerte. Am Montag sonnig, trocken bis 23 Grad.
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0: Und weiter geht's mit der Themenstunde Wege, Straßen.

0: Richtungen. Nach Süden geht's jetzt gleich mit Lift. Ja, nach Westen konnten die nicht singen, die Platte hätten sie in der DDR nie rausgebracht. Und dann die Rubettes, und da gab's eine Amiga-LP. Ich habe die nie gehabt, aber da war so ein Foto von Rund, von der Jugendsendung des DDR-Fernsehens drauf. Vorne Rund und die Rubettes, meine Lieblingsband. Ich habe die Platte nicht gehabt, ist nicht zu fassen. Aus diesem Album spielen wir Way Back in the 50s. Und wir gucken in die Top 10 vor 60 Jahren.
1: Strangers in the night.
0: Der Frank.
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0: Der Sinatra. Frank Sinatra, Strangers in the Night. Orchester, Bert Kämpfer.
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0: Ja, es war schon ein Welthit.
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0: Kennt, glaube ich, jeder, egal ob man die Purple, ABBA oder Aurora La Casa hört. Gut, okay, wir gucken, ob der Frank Sinatra immer noch auf der 1 ist in dieser Stunde.
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ja eine der ganz großen Bands der DDR, Lift. Ich habe damals keine Platte von denen gekauft. Ich konnte die nicht einsetzen als SBU, als Schallplattenunterhalter. Da hat keiner nachgetanzt. Heute finde ich die Musik natürlich auch großartig. Und man merkt eben, dass die eine Ausbildung haben. Man merkt, ja, ob das nun immer gut ist für einen Verkauf. Nächste Frage. So, hier in der Themenstunde Treffer gelandet haben. Also ein Treffer ist immer, wenn jemand einen Musikvorschlag hat und der kommt dann tatsächlich in die Titelliste rein. Ja? Und das hängt nicht davon ab, wie oft ein Titel gewünscht wurde. Das ist dann wirklich Zufall oder Glück. Also hier, ein Treffer ist für die Conny aus Erfurt angesagt. Dann nochmal für Kerstin und Rose. Und drei Treffer hat Tobias aus, weiß ich nicht. Dann Uwe, Jens Uwe hat 6 Treffer gelandet diese Woche. Claudia, 7 Treffer. Ich will mal ganz schnell weitermachen. Nochmal 7 Treffer für Mario. Mario aus Mühlhausen. Wen haben wir noch? Dina, 9. Ja, 9 ist ja schon spitze. Ja? 9 Treffer. Und Ralf aus Leipzig, auch 9 Treffer. Herzlichen Glückwunsch. Und hier kommt die nächste Musik, die eventuell auf ihrer Wunschliste oder Vorschlagsliste für die Themenstunde Wege, Straßenrichtungen draufstand. Boulevard of Broken Dreams, Green Day.

0: Und ich habe mal gesagt, das schöne Blechblasinstrument. Und da ging's aber los. Alle, die auf der Musikschule waren, das ist ein Holzblasinstrument. Okay, Saxophon ist ein Holzblasinstrument. Ja, wegen dem Holzdings da Bumster, wo man das hier, das Blättchen, Holzblättchen, ja, was man im Mund nimmt. Okay, so, jetzt Hardy hat geschrieben. Hardy, ihr kennt ihn alle, im Osten geboren, Riesending, er war schon hier bei uns zu Gast, mehrmals. Und er schreibt auf seiner Seite bei Facebook am 23.08., wir gucken auf die Uhr, das ist heute, 2019 ging ein kleines Lied über meine Heimat und ihre Musik an den Start. 7 Jahre später bin ich unglaublich dankbar darüber, was ihr aus im Osten geboren, so heißt der Titel, gemacht habt und was da mit mir auch geschehen ist. Es ist ganz groß. Hardy, ganz, ganz, ganz lieben Dank auch, dass du mich damals eingeladen hast zum Videodreh. Ich durfte dich kennenlernen und ja, wir haben gleich gemerkt, das haut hin, ja. Und wir hatten mehrmals miteinander gesprochen und ich bin irgendwie auch ein bisschen stolz, dass Hardy jetzt auch Erfolg hat. Und jetzt müssen wir einen Titel spielen, das müssen wir jetzt machen. Ich könnte doch so viel erzählen. Nein, jetzt nicht.
1: Hallo mein Lieber, herzliche Grüße aus Sachsen-Anhalt nach Thüringen an alle Hörerinnen und Hörer der Landeswelle und natürlich ganz speziell an alle Yes.

0: Ja, da hält's mich nicht auf dem Hocker hier. Ja. Elton John und Club at the End of the Street in unserer Themenstunde Wege, Straßen, Richtungen. Da freut sich der Heiko aus Grabwinkel. Er hat wieder eine ganze Abhandlung hier geschrieben und wirklich ganz schöne Sachen. Aber jetzt kriege ich nicht jetzt in den Griff. Wir wollen umschalten zum Verkehr. 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B4 zwischen Greußen und Schilfa. Dichter Verkehr, Zeitverlust 10 Minuten.
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0: Unsere Hörer melden nach Marco in Mühlhausen. 11,3 Grad, leicht bewölkt. Dann haben wir noch die Anja in Großen Gottern und Schutt-Heinig-Kreis. 12 Grad auf der Terrasse, windstill. Der zunehmende Mond ist zu sehen. Schön, da bin ich nicht der Einzige, der zunimmt. Und Marcel in Wendel, in Weimar. 11 Grad und klarer Himmel. Wir gucken in die Nacht. Gering bewölkt, niederschlagsfrei, lokalen Nebel. 9 bis 5 Grad am Montag, sonnig trocken bis 23 Grad.
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0: Tja, unsere Themenstunde gibt viel her. Wege, Straßen, Richtungen, die nächsten zwei Titel. Go West, die Pet Shop Boys und Roland Kaiser in unserer Straße. Schöner, nachdenklicher Titel. Und das Thema für nächste Woche. Briefe, Post, Bücher. Wer mitmachen will, das geht über E-Mail am besten. Dann kann ich mir das ausdrucken und kann das auch so ein bisschen mit Marker, kann ich mir was raussuchen. Das ist immer schön. Also E-Mail-Adresse musikwunsch@yesterhits.de. Geht natürlich auch alles über WhatsApp zum Beispiel. Steht alles auf unserer Website für die Sendung. Die heißt yesterhits.de. Viel Spaß. Strangers in the night. Ach hier, guck hin. Nummer 1. Vor 60 Jahren. Frank Sinatra. Strangers in the night. We'd be sharing love. Das ist schon schön, ja. Mal sehen, ob er nochmal auf der 1 ist. Das klären wir gleich.

0: gedacht, Wenke Möhre beißt nicht gleich in jeden Apfel.
1: Beißt nicht gleich in jeden Apfel, er könnte sauer sein, denn auf rote Apfelbällchen fällt man.
0: Die 7 geht an die Trucks, Wild Thing. Painted Black und die Rolling Stones.

Gimmick & Titch und Hideaway. Und hier sind die ersten drei. Auf der 3, Monday, The Mamas,

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3: So, und das war's dann auch schon fast für heute. Es hat mir wieder Spaß gemacht, habe mich wohlgefühlt bei Ihnen. Und wenn es Ihnen gefallen hat, sagen Sie es weiter. Wenn nicht, sagen Sie es uns. Themenstunde nächste Woche. Briefe, Post, Bücher. Schreiben Sie eine E-Mail an musikwunsch@yesterhits.de. Und ich freue mich schon auf nächste Woche. Einen Titel haben wir noch von einem Chor. Letzte Woche hatten wir es kurz davon. Mir fiel der Name nicht ein, dann später schon. Der Gerd-Michaelis-Chor. Und er passt wunderbar in unsere Themenstunde. Und als letzter Titel sowieso. Ein Titel aus dem Jahr 73. Sie wissen, da waren die 10. Weltfestspiele der Jugend und Studenten in Berlin. Und sing auf allen Straßen. Passt einfach. Machen Sie es gut. Tschüss.

0: 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Es ist 0 Uhr. 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
1: Ich bin André Glatzel. Schönen guten Abend. Die Bahngewerkschaft EVG macht Druck in Sachen Sicherheit. Wenn in diesem Jahr kein neues Gesetz kommt, gibt es im Januar Streiks im Regionalverkehr. Das hat EVG-Chef Burkhardt angekündigt. Mehr von Tim Britztrupp.
2: Hintergrund ist der tödliche Angriff auf einen Bahnmitarbeiter Anfang Februar. Seitens der Politik gab es betroffene Gesichter und große Worte, aber keine Taten, sagte Burkhardt. Laut DB Regio Betriebsratschef Dahmde werden pro Tag 8 Kollegen angegriffen. Justizministerin Hubich hatte Strafverschärfung bei Attacken, beispielsweise auf Feuerwehrleute und eben auch Bahnmitarbeiter, angekündigt. Der Gesetzentwurf befindet sich noch in der regierungsinternen Abstimmung.
1: Vor der Kabinettsklausur kommende Woche hat Bundeskanzler Merz klargemacht, was für ihn im Mittelpunkt steht. Und zwar Wirtschaftswachstum und Beschäftigung. Sönke Röhling.
3: Ja, es gehe um eine schnelle und umfassende Entlastung für die Wirtschaft, so Merz in der Bild am Sonntag. Gerade auch für Handwerk und Mittelstand. Dort wird schon seit langem über zu hohe Sozialabgaben, zu viel Bürokratie und unflexible Arbeitszeitregelungen geklagt. Außerdem fordert Merz, dass die vor der Sommerpause beschlossenen Reformen zügig umgesetzt werden. Die werden unterdessen weiter von Linken und Grünen kritisiert. Die Gewerkschaften sprechen sogar von einem Angriff auf die Beschäftigten.
1: Der Rheinpegel erholt sich von seinen Tiefstständen, allerdings nur langsam. Besonders an der extrem flachen Stelle bei Kaub bleibt die Lage weiter angespannt. Hitze und Dürre haben vielen Flüssen zugesetzt. Viele Bundesländer haben deswegen etwa das Sonntagsfahrverbot für Lastwagen gelockert. Im Zollstreit mit den USA reagiert Kanada nun. In 2 Wochen gelten Gegenzölle auf US-Produkte, kündigte Premier Carney an. Er wirft den USA vor, einen Handelskrieg losgetreten zu haben. Nach dem Scheitern tagelanger Verhandlungen waren gestern neue US-Zölle auf kanadische Produkte in Kraft getreten. Die würden nun Dollar für Dollar erwidert, so Carney. Carl Zeiss Jena verabschiedet sich aus dem DFB-Pokal. Gegen den Zweitligisten Darmstadt verlieren die Jena mit 1:2. Für eine Überraschung hat Jeddelo 2 gesorgt. Der Viertligist aus Niedersachsen gewinnt gegen den Bundesliga-Absteiger Heidenheim mit 5:2.
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0: wirklich nicht wahr sein. Selbst heute, am Tag ihrer...
1: Hey, Sie da!
0: Ja? Was wollen Sie?
1: Wo geht's denn nach Hexham?
0: Hexham?
1: Ja, hören Sie schlecht.
0: Sie wollen nach Hexham?

0: Bei diesem Nebel?
1: Das lassen Sie mal besser schön meine Sorge sein, ja? Was ist jetzt? Wissen Sie, wie ich nach Hexham komme oder nicht?
2: Da lang. Und dann immer geradeaus.
3: Immer geradeaus.
1: Also, geht doch. Schönen Tag noch.

0: Kennst du eigentlich die Downs? Jene windumtosten Plätze, die sich bis zum Himmel in die Höhe zu strecken scheinen, um dann abrupt steil zum Meer hin abzufallen. Jene Hohlwege und Täler, in die sich hier und da ein Farm- oder Herrenhaus schmiegt, umgeben von alten, knorrigen Bäumen, die den strengen Winden, die die Kreidefelsen vom Meer hinaufpfeifen, schon so lange trotzen. Ich liebe die Downs. Schon immer. Viele Ferien verbrachte ich dort, bei Verwandten meiner Mutter. Die Erinnerung an verträumte Nachmittage, an denen man nichts weiter tat, als auf einer Wiese zu liegen, in den Himmel zu schauen, den Geruch des wilden Thymians einzuatmen, die Glocken der Schafe von Ferne wahrzunehmen, sowie das Tosen der Brandung aus der Tiefe, wird für mich mein Lebtag lang der Inbegriff von Idylle bleiben. Herbst und Winter können indes sehr hart sein in dieser Region Englands. Wenn der Wind zum Sturm wird und einem der Regen wie Gischt ins Gesicht schleudert, ist es besser, man bleibt am wärmenden Feuer. Bei Kerzenlicht und Feuerschein sitzt man dann beisammen, starrt durch die Fenster in die Dunkelheit, die dort so viel dunkler zu sein scheint als anderswo, und lauscht dem Heulen des Windes. Wer einen solchen Abend einmal erlebt hat, der weiß, was ich meine, wenn ich sage, dass dies ein Landstrich ist, in dem nicht alle Naturgesetze zu gelten scheinen. Vieles kann einem hier nämlich unwirklich vorkommen. Was ich dir zu erzählen habe, ist eng mit dieser besonderen Landschaft verknüpft. Ich glaube, nirgends sonst hätte mir eine solche Geschichte widerfahren können. Alles nahm im November 1923 seinen Anfang. Ich war gerade im Begriff, mit meinen zwei Koffern die Wartehalle der Bahnstation London Bridge zu betreten.
1: Hör jetzt auf, Millie. Es reicht.
2: Ja, ja. Gleich.
1: Guten Tag. Guten Tag. Millie, Schluss jetzt mit der Toberei. Am Ende wirst du dir noch wehtun.
2: Ja, ja. Aua.
1: Oh, du meine Güte. Hab ich's dir nicht gesagt? Ach, Kind. Oh, du bist aber auch ein Unglücksrabe. Na, komm her.
0: Wenn ich vielleicht helfen darf?
1: Oh, aber gerne.
0: Wo tut's denn weh, Kleine?
2: Hier, am Arm.
0: Dann werde ich mir das jetzt wohl besser mal ansehen, ja? Darf ich?
2: Mhm.
0: So. Keine Sorge, ich tue dir nicht weh. Du bist sehr tapfer. Das sah ja schlimm aus, wie du von der Bank gestürzt bist.
2: Es hat sich ehrlich gesagt auch schlimm angefühlt.
1: Ach, Millie, du bist mir aber auch eine.
0: Lass den Arm mal locker.
2: Mhm.
0: Tut es weh, wenn ich ihn so bewege?
2: Mhm.
0: Und so?
2: Mhm.
0: Schmerzt es so?
2: Nein.
0: Dann habe ich gute Nachrichten für dich. Es ist nichts gebrochen.
1: Oh, hörst du, Millie? Du hast Glück gehabt.
2: Dankeschön, Miss.
0: Gern geschehen. Ich werde den Arm jetzt noch mit diesem Taschentuch fest verbinden. Morgen geht es ihm dann sicher schon wieder viel besser.
1: Na, siehst du, Millie. Sie sind Krankenschwester?
0: Ja, bin ich. So, fertig.
2: Sieht toll aus.
0: Gelernt ist eben gelernt.
2: Darf ich dann wieder...
1: Untersteh dich weiter zu toben. Ein Sturz reicht mir für heute. Du wirst jetzt schön brav hier bei uns sitzen bleiben und die Nase in dein Märchenbuch stecken.
2: Na gut.
1: So, da ist es.
2: Und wo waren wir?
1: Moment, hier.
2: Jack und die Bohnenranke. Klingt

0: spannend.
1: Ist es auch.
2: Das kann ich bestätigen.
0: Na dann.
1: Vielen Dank.
2: Ich bitte Sie. Reisen ist ja für uns Erwachsene schon strapaziös. Aber für Kinder scheint es die Hölle zu sein.
3: Sie haben recht. Es ist ein scheußliches Wetter heute, nicht?
2: Allerdings.
3: Drückt einem direkt aufs Gemüt. Man sieht draußen kaum die eigene Hand vor Augen.
2: Stimmt. Der dichte Nebel ist auch schuld daran, dass ich gerade meinen Zug verpasst habe.
3: Ach, Sie Ärmste. Das tut mir aber leid.
2: Kann man nichts machen. Ich war so bepackt, dass ich ein Taxi hierher nehmen musste.
3: Ach, schneller als Schrittgeschwindigkeit dürfte das aber bei diesen Sichtverhältnissen auch nicht gefahren sein.
2: Sie sagen es. Und so war, als ich hier ankam, mein Zug dann leider bereits ohne mich abgefahren.
3: Haben Sie denn heute trotzdem noch die Möglichkeit, Ihr Ziel zu erreichen?
2: Oh ja. Es war Gottlob nicht der letzte Zug in die Richtung, in die ich muss. Das wäre auch eine Katastrophe gewesen, denn ich werde offenbar recht dringend erwartet.
3: In Ihrer Eigenschaft als Krankenschwester oder privat?
2: Nein, beruflich.
3: Bitte entschuldigen Sie vielmals. Ich wollte nicht neugierig sein.
2: Ach was, Sie brauchen sich nicht zu entschuldigen. Das ist ja kein Geheimnis. Ich arbeite seit ein paar Jahren für eine Agentur, die private Pflegekräfte vermittelt. Diesmal freue ich mich ganz besonders darauf, mal wieder für längere Zeit aus London rauszukommen.
3: Was das Wetter betrifft, werden Sie hier sicher nichts verpassen. Es soll in den nächsten Tagen nicht besser werden.
2: Da, wo ich hinfahre, wechselt das Wetter ständig. Liegt am Wind.
3: Und wo ist das, wenn ich fragen darf?
2: In den Downs.
3: Ach.
2: Ich bin ganz vernarrt in diesen Landstrich. Es ist seit vielen Jahren das erste Mal, dass es mich wieder dahin verschlägt.
3: Sowas.
2: Was ist denn? Habe ich etwas Komisches gesagt?
3: Nein, nein, nein, gar nicht. Ich denke nur, wir haben den gleichen Weg.
2: Ach, das ist ja ein angenehmer Zufall.
3: Ja.
2: Nehmen Sie und Millie auch um 14.48 Uhr den Zug von Gleis 3 Richtung Küste?
3: So ist es.
2: Sagen Sie mal, ob ich Sie dann vielleicht bitten dürfte, kurz auf meine Koffer aufzupassen?
3: Aber natürlich. Das mache ich gerne. Gehen Sie nur.
2: Ich will bloß schnell ein Telegramm aufgeben, damit man Bescheid weiß, dass ich mit einem späteren Zug komme.
3: Mhm.
2: Sicher wird man mich ja am Bahnhof erwarten.
3: Sie brauchen sich nicht zu beeilen. Millie und ich werden gut auf Ihre Sachen Acht geben. Nicht, Kleines?
0: Aber ja.
2: Danke.
3: Keine Ursache.
2: Bis gleich.
3: Ja. Soll ich dir vorlesen, Schatz?
0: Mhm.
3: Wo bist du denn?
0: Hier.
3: Wie schön. Als Jack die Ranke bis nach oben geklettert war und bemerkte, dass er sich schon weit über den Wolken befand, entdeckte er, dass in einiger Entfernung...
2: Das Telegramm war schnell aufgegeben und die Zeit, bis der Zug abfuhr, verging für mich dank Millie und ihrer Mutter wie im Fluge. Leider hatten die beiden Erste-Klasse-Fahrscheine, ich hingegen nur einen der dritten Klasse, sodass wir uns für die Fahrt trennen mussten. Erst am Zielbahnhof sahen wir uns wieder.
0: Hallo, Miss!
2: Oh, hallo! Na, hattet ihr eine angenehme Fahrt?
0: Ja, war ganz in Ordnung.
3: Millie. Und bei Ihnen?
2: Oh, war ebenfalls ganz in Ordnung.
3: Verstehe. Sie werden doch abgeholt, oder?
2: Das hoffe ich. Wenn man in der Zwischenzeit mein Telegramm erhalten hat, sollte mich eigentlich jemand erwarten. Weit und breit kein Automobil. Noch nicht mal eine Kutsche.
3: Naja, für hiesige Verhältnisse ist es auch schon recht spät. Womöglich haben die Leute das Telegramm auch noch gar nicht erhalten. Die Post ist hier... ist...
2: Nicht gerade ein Ausbund an Zuverlässigkeit?
3: So könnte man sagen.
2: Oh je, na, das fängt ja gut an. Wie kommen Sie und Millie denn nach Hause?
3: Wir werden sicher jeden Moment abgeholt.
2: Von Ihrem Mann?
3: Nein, das nicht.
0: Daddy ist im Himmel.
3: Ja, richtig, Schätzchen.
2: Ach, bitte verzeihen Sie. Ich wollte nicht...
3: Schon gut, schon gut. Sie konnten es ja nicht wissen.
0: Wir haben einen Chauffeur.
2: Aha.
3: Sollen wir Sie vielleicht mitnehmen?
2: Aber nein, das könnte ich nicht von Ihnen verlangen.
3: Ach was, warum denn eigentlich nicht? Wo Sie sich nach Ihrem Sturz so nett um Millie gekümmert haben.
2: Am Ende ist es ein fürchterlicher Umweg für Sie.
3: Keine Widerrede. Nicht wahr, Millie? Wir werden die junge Dame mitnehmen, oder?
0: Das werden wir.
2: Also schön. Danke.
3: Gerne.
2: Ich heiße

0: Übrigens Georgia Kane.
1: Angenehm. Ich bin Amanda Dawson.
2: Und ich bin Millie.
0: Ja, das wusste ich schon.
1: Ah, sehen Sie, da kommt unser Wagen.
2: John ist immer sehr pünktlich.
1: Das will ich ihm auch geraten haben. Wohin dürfen wir Sie denn fahren, Miss Kane?
0: Einen Moment. Ja, hier. Das Anwesen heißt Charlestown.
1: Charlestown?
0: Ja, so steht es hier. Ist alles in Ordnung?
1: Ja, warum?
0: Nun, Sie sehen mich so merkwürdig an.
1: Ich? Nein, Sie müssen sich irren.
0: Bestimmt nicht. Ich sagte den Namen des Anwesens und Sie erschraken. Stimmt etwas nicht mit dem Haus?
1: Mit dem Haus? Nein, nein.
0: Mit den Bewohnern?
1: Oh nein.
0: Und es gibt auch sonst keinen Grund, warum ich nicht dorthin gehen sollte?
1: Nein, ich weiß auch nicht, warum ich...
3: Guten Abend, Madam.
1: Ja.
2: Hallo, John.
3: Na, kleine Miss.
1: John, dies ist Miss Kane. Sie wird auf Charlestown erwartet.
3: Aha.
0: Guten Abend.
3: Guten Abend, Miss.
1: Wir bringen Sie auf unseren Nachhauseweg dorthin.
3: Wie Sie wünschen. Nur diese zwei Koffer, Miss?
0: Ja, das ist alles. Danke.
3: Nicht doch.
1: Bitte steigen Sie ein, Miss Kane.
0: Ja.
2: Ich will in der Mitte sitzen.
1: Dann nichts wie rein mit dir.
2: Juhu!
3: So, kann's losgehen?
1: Ja, bitte, John. Und fahren Sie langsam und vorsichtig, Sie wissen...
3: Ja, ich weiß.

0: Es dauerte nicht lange und wir hatten die letzten Häuser passiert. Nun umgab uns nur noch Dunkelheit auf der Landstraße. Die Scheinwerfer des Automobils vermochten diese nur unzureichend zu erhellen. Millie schlief kurze Zeit später bereits ein. Mrs. Dawson hingegen wirkte äußerst angespannt, blickte starr geradeaus und sprach kein einziges Wort mehr. Einmal ertappte ich sie jedoch dabei, wie sie sich unbeobachtet wähnte und mich, wie ich damals dachte, mitleidig von der Seite ansah. Als ich mich ihr zuwandte, blickte sie schnell wieder geradeaus. Der Wind pfiff nun noch etwas stärker und wie es schien, hatte auch der Regen an Heftigkeit zugenommen. Nach einer ganzen Weile, die mir wie eine Ewigkeit vorkam, sah ich in der Ferne endlich Lichter aufblitzen. Der Chauffeur hielt darauf zu und brachte den Wagen vor einem großen Haus zum Stehen. Es war jedoch zu dunkel, um Details zu erkennen.
1: Ja, da wären wir. Beeilen Sie sich, sonst sind Sie nass bis auf die Haut, ehe Sie die Tür erreichen. Ich kümmere mich um Ihr Gepäck.
0: Ja, danke. Und danke Ihnen, Mrs. Dawson.
2: Passen Sie gut auf sich auf, Miss Kay. Versprechen Sie es.
0: Natürlich. Grüßen Sie Millie von mir, wenn sie aufwacht.
2: Mach ich. Sollen wir warten, bis jemand öffnet?
0: Nein, Sie haben wirklich schon genug getan.
2: Nicht doch. Sie sind offenbar ein sehr netter Mensch, Miss Kay. Und ich wünsche Ihnen nur das Beste. Auf Wiedersehen.
0: Wiedersehen.
1: Die Koffer stehen schon an der Tür, Miss.
0: Danke.
1: Ja, gute Nacht.
0: Nacht.
1: So, nach Hause machen.
2: Bitte. Ja. Gott beschütze Sie.
0: Danke. Das hat mir gerade noch gefehlt. Aber immerhin scheint ja jemand da zu sein. Einen schönen Anblick werde ich bieten. Eine gebadete Katze. Warum kommt denn niemand? Heute geht aber auch alles schief. Hallo? Bitte öffnen Sie! Hallo? Ich bin die Krankenschwester, die Sie aus London angefordert haben. Hallo? Hört mich denn

0: Wind und es regnet. Hätte ich Mrs. Dawson doch bloß gebeten zu warten. Gott sei Dank, es ist doch jemand da.
1: Ja? Wer sind Sie? Was wollen Sie von uns?
0: Ich bin die Krankenschwester.
2: Natürlich. Es ist die Schwester, Liebster.
3: Oh.
2: Bitte, kommen Sie rein, Kind.
3: Ja, wir hatten ja keine Ahnung, dass jemand an der Tür ist.
1: Sie haben großes Glück, dass wir Sie überhaupt noch gehört haben.
0: Und dabei habe ich fast den Klopfer abgerissen, um auf mich aufmerksam zu machen.
3: Oh, das tut uns leid.
1: Wissen Sie, um diese Uhrzeit erwarten wir für gewöhnlich nämlich niemanden mehr.
0: Jetzt ist ja alles gut.
2: Oh, die junge Dame friert. Schließ bitte die Tür, Robert, sonst kommt noch mehr feuchte Kälte ins Haus.
3: Ja, natürlich.
0: Aber mein Gepäck?
1: Unser Diener wird es sogleich auf ihr Zimmer bringen. Sie brauchen sich nicht darum zu kümmern.
0: Aber...
3: Keine Sorge. Es kann ruhig einen Moment draußen stehen bleiben. Hier kommst du schnell nichts weg.
1: Im weiten Umkreis wohnt niemand. Wir leben hier sehr abgeschnitten von der Welt, müssen Sie wissen.
3: Mhm. Ist sicher nicht jedermanns Geschmack, das Leben, welches wir hier draußen führen.
1: Aber wir lieben die Einsamkeit. Es ist alles genauso, wie wir es möchten.
3: Niemals würden wir von hier weggehen. Nicht wahr, Liebste?
1: Nicht in 1000 Jahren.
3: Ja.
0: Die Downs sind ja auch eine traumhafte Landschaft.
1: Ja, das sind sie.
3: Ach, wie war doch gleich nochmal Ihr Name, Miss?
0: Oh, Georgia Kane.
3: Ah, ja, richtig, richtig.
1: Willkommen in unserem Haus, Miss Kane.
3: Wir hoffen, Sie werden hier alles zu Ihrer Zufriedenheit vorfinden.
0: Ja, sicher. Ich...
2: Ach, das bemerke ich jetzt erst. Sie armes Kind sind ja ganz nass.
1: Geben Sie meinem Mann Ihren nassen Mantel und den Hut und dann kommen Sie ans Feuer im Kaminzimmer. Eine schöne Tasse Tee wird Ihnen jetzt sicher gut tun.
0: Oh, ja, gern. Tee wäre wirklich wunderbar. So, hier, bitte.
1: Hier entlang.
3: Ja, ich,
1: Sagst du bitte James Bescheid, Liebste, dass er sich um Miss Kanes Gepäck kümmert? Bitte, Robert. Sei so gut.
3: Wie du möchtest. James? Wo stecken Sie denn schon wieder? Die Schwester ist angekommen.
1: Kommen Sie, mein Kind.
0: Ja. Sie sind Mrs. Eldridge?
1: Ganz recht. Ich bin im Übrigen sehr froh, dass Sie nun endlich da sind. Sie können sich gar nicht vorstellen, wie froh. Hoffentlich werden Sie sich hier nicht langweilen.
0: Aber...
1: Es wäre schön, wenn Sie sich wohlfühlen und lange bleiben würden.
0: Ich will hier ja nicht Urlaub machen. Sie haben mich doch angefordert, um für Sie zu arbeiten.
1: Ja, schon. Aber es ist dennoch unser Bestreben, es Ihnen hier so angenehm wie möglich zu machen. Mein Mann und ich, wir lieben es, einen jungen Menschen um uns zu haben und ein bisschen zu verwöhnen.
0: Oh, bitte keine Umstände meinetwegen.
1: Das sind doch keine Umstände, Kind. Milch und Zucker?
0: Nur Milch.
1: Genau wie ich ihn trinke.
0: Oh. Hier. Danke.
1: Der heiße Tee wird Ihnen sicher gut tun.
2: Aber bitte nehmen Sie doch Platz.
1: Am besten dort am Kamin. Das Feuer wird Sie rasch aufwärmen. Dieser Sessel hier ist ganz besonders bequem.
0: Oh. Ja. Das kann ich bestätigen. Das tut gut.
1: Sehen Sie. Ein fürchterliches Wetter haben Sie mitgebracht.
0: Ja.
1: Gewitter sind eigentlich höchst ungewöhnlich in dieser Jahreszeit.
0: Sagen Sie...
1: Ja?
0: Sind Sie schon lange krank?
1: Krank? Was meinen Sie?
0: Nun, ich wurde doch sicher angefordert, um hier jemanden zu pflegen.
1: Ach das? Ja, natürlich.

0: Es geht nicht um mich.
1: So, also ist es...
0: Mein Mann. Es ist mein Mann, der ihrer Hilfe bedarf. Und unserer ganzen Aufmerksamkeit.
1: Ich verstehe.
0: Die Sache ist nämlich die, er...
1: Ja?
0: Kein Wort mehr. Er kommt.
2: Alles erledigt. Das Gepäck ist auf Ihrem Zimmer, Miss Kane. Wenn Sie möchten, wird Ihnen unsere treue Agatha beim Auspacken behilflich sein.
1: Danke, aber das ist nicht nötig. So viel ist es ja auch nicht, was ich dabei habe.
0: Möchtest du noch etwas Tee, Liebste?
2: Oh ja, ja, ja, mit Vergnügen.
0: Schön. Darf ich ihn auch nachschenken?
1: Sehr gern. Er schmeckt wirklich ausgezeichnet.
0: Ja, unsere Agatha versteht etwas von der Teezubereitung. Ach, das reicht wohl nicht. Ich werde rasch eine neue Kanne aufbrühen lassen. Entschuldigen Sie mich bitte kurz.
1: Natürlich.
0: Mein Mann wird Ihnen so lange Gesellschaft leisten.
2: Ja, ja. Und zwar mit großem Vergnügen. Dann können wir uns gleich etwas näher kennenlernen.
0: Und Kerzen werde ich mitbringen. Es ist viel zu schummrig hier. Das schlägt einem ja aufs Gemüt. Ich bin gleich zurück.
3: Agatha, wir brauchen noch mehr Tee. Und was ist eigentlich mit den Gurken-Sandwiches?
2: Gottlob sind Sie jetzt da und können sich in Zukunft Ihrer annehmen.
1: Dachte ich es mir doch. Also waren Sie es, der mir geschrieben hat?
2: Ah ja, ja. Jemand muss sich dringend um Sie kümmern.
1: Ihre Frau bemühte sich vorhin, den Eindruck zu erwecken, dass...
2: Was?
1: Ach, ist ja auch egal. Was fehlt ihr denn?
2: Sie... Wie soll ich sagen? Sie fantasiert.
1: Aha.
2: Ich möchte nicht, dass sie mit Menschen in Kontakt kommt und vielleicht am Ende noch darüber spricht. Ich meine, Menschen von außerhalb, aus dem Dorf oder sonst woher, verstehen Sie?
1: Noch nicht so ganz, um ehrlich zu sein. Welcher Art sind denn Ihre Fantasien?
2: Das ist etwas kompliziert. Sie glaubt nämlich, dass ich immer mehr meinen Verstand verliere.
1: Aha. Und das ist alles?
2: Ja, ist das nicht genug?
1: Nun ja.
2: Wissen Sie, es ist so. Sie hört nicht die Dinge, die ich höre. Sieht nicht, was ich sehe. Und riecht auch nicht dasselbe wie ich.
1: Interessant.
2: Wo wir gerade davon sprechen, bemerkten Sie vielleicht ein Automobil, als Sie hierher kamen?
1: Ich kam in einem Automobil, wenn Sie das meinen.
2: Nein, das meine ich nicht.
1: Nachdem Sie nicht an der Station waren, um mich abzuholen und auch keinen Wagen geschickt hatten, war ich sehr froh, dass mir eine freundliche Dame anbot, mich mitzunehmen.
2: Eine Dame?
1: Ja, sie ist Witwe und hat eine kleine Tochter. Vielleicht kennen Sie sie. Ihr Name ist Mrs. Dawson.
0: Aber Liebster, was machst du denn? Das gute Porzellan. Die Sandwiches kommen auch gleich, Miss Kane.
1: Ja.
3: Agatha, das Kehrblech und den Handfeger.
1: Haben Sie eigentlich mein Telegramm erhalten?
0: Telegramm? Welches Telegramm denn, Kind?
1: Ich hatte Ihnen aus London telegrafiert, dass ich den frühen Zug leider aufgrund des Nebels verpasst habe und daher mit dem späteren komme.
0: Wir haben kein Telegramm erhalten. Reichen Sie mir bitte Ihre Tasse. Was ist denn, Liebster? Was willst du mir sagen?
2: Sie kam in einem echten Automobil vom Bahnhof hierher.
3: Ja, natürlich. Wie soll sie denn noch sonst hergekommen sein?
2: Mrs. Dawson hat sie hergefahren.
3: Aber das... Also bitte, entschuldigen Sie mich. Herr Gösser, wo bleiben Sie denn? Jetzt reißt mir aber der Geduldsfaden.
2: Es geht uns manchmal nicht so gut. Verstehen Sie?
1: Noch nicht.

0: so ganz. Am nächsten Morgen traf mein Telegramm übrigens doch noch ein. Mrs. Dawson hatte mich ja in London am Bahnhof bereits vorgewarnt, was die Zuverlässigkeit der Zustellung in diesem Bezirk betraf.
1: Guten Morgen. Haben Sie gut geschlafen, meine Liebe?
2: Ja, danke. Sehr gut.
1: Das ist schön. Denken Sie sich, Ihr Telegramm ist vorhin angekommen. Es dauert hier manchmal einfach etwas länger.
3: Ja, es ist eben ziemlich ländlich hier.
1: Sicherlich findet jemand aus der Stadt das gewöhnungsbedürftig. Aber wir leben schon immer damit.
3: Ja, und gar nicht mal so schlecht. Zum Glück haben Sie ja auch so zu uns gefunden, nicht?
2: Ja,

0: Man behandelte mich auf Charlestown ausgesprochen freundlich. Beinahe schon zu freundlich. Ich fühlte mich die ganze Zeit, als ob ich der Ehrengast auf einem immerwährenden Fest wäre. Nachdem es an meinem ersten Tag bis mittags unaufhörlich geregnet hatte, hörte es dann jedoch plötzlich auf. Die dunklen Wolken verzogen sich. Wenn es Ihnen recht ist, würde ich mir gern den Mantel anziehen und mich draußen ein bisschen umsehen.
1: Eine gute Idee, Kind. Machen Sie das.
0: Gestern Abend war es ja schon zu dunkel, um noch irgendetwas sehen zu können. Und der Dauerregen heute früh...
1: Ja, wenn es hier mal regnet, dann hält es sich wirklich dran.
2: Schauen Sie sich in Ruhe um.
1: Aber seien Sie zum Tee zurück, ja?
0: Das werde ich.
1: Es ist schön, wieder ein junges Mädchen in diesem Haus zu haben. So schön.
2: Es ist fast wie früher.
0: Charlestown entpuppte sich als sehr große Farm. Aber selbst meinem, was Farmhäuser betrifft, nicht sonderlich geschultem Auge, entging nicht, dass hier auf den zweiten Blick alles doch recht heruntergekommen und verwahrlost aussah. Es tat mir gut, eine ganze Weile an der herrlich frischen Luft zu bleiben. Würde das so weitergehen? Wann sollte ich erfahren, warum ich eigentlich hierher bestellt worden war? Meine Aufgabe konnte doch unmöglich allein darin bestehen, Mrs. Eldridge bei der Erledigung ihrer täglichen Pflichten zu unterstützen und ihr beim Sticken Gesellschaft zu leisten.
3: Liebster, wo bist du?
2: Ich bin hier, Liebster. Was ist denn?
3: Ach, nichts, ich wollte nur wissen, wo du bist.
2: Oh. Alles in Ordnung, Schätzchen?
3: Ja, ja. Mach dir keine Sorgen.
0: Die beiden wirkten unglaublich vertraut im Umgang miteinander. Wie ein Paar, das schon sehr lange Zeit zusammen durchs Leben gegangen war und mitunter auch schwere Zeiten großen Kummers durchgestanden hatte. Dies musste sie offenbar noch enger zusammengeschweißt haben. Zeichen von unnatürlicher Verwirrtheit oder geistiger Zerrüttung vermochte ich keine auffälligen zu bemerken. Ich musste indes immer noch darüber nachdenken, dass offenbar beide der Ansicht waren, dass der andere meiner Hilfe bedurfte. Guten Morgen.
1: Guten Morgen, meine Liebe.
2: Morgen, Miss Kane.
1: Setzen Sie sich doch.
3: Ja.
1: Sieh nur, Liebster, wie rosig Ihre Wangen sind.
2: Die Landluft scheint Ihnen offenbar gut zu tun.
1: Wie sehr uns das freut.
0: Ich habe wirklich selten so gut geschlafen wie hier.
1: Ach, schön.
2: Soll Agatha Ihnen vielleicht heute mal ein Omelett machen?
0: Oh, bitte keine Umstände.
1: Aber das macht doch keine Umstände. Agatha!
2: Sie sollen sich hier wohl

0: fühlen.
1: Lassen Sie uns bitte die kleine Freude, Sie ein wenig zu verwöhnen. Denn es ist wahrlich eine Freude für uns. Ist es nicht so, Robert?
0: Oh ja, oh ja. Das ist so.
2: Na schön. Bitte also dann gern ein Omelette für mich.
0: Fein.
2: Des Morgens wirkten die beiden stets sehr entspannt, beinahe heiter gelöst. Aber je weiter der Tag voranschritt, desto mehr begann sich ihre Stimmung zu verdüstern. Und das an jedem Tag. Innerlich bebend brachen die beiden dann täglich und stets zur gleichen Stunde zu einem kleinen Spaziergang in die Downs Richtung Steilküste auf.
1: Wir sind bald zurück, meine Liebe.
0: Sie kommen doch so lange allein zurecht.
2: Natürlich.
1: Wenn Sie irgendetwas brauchen...
0: Agatha und James sind natürlich auch während unserer Abwesenheit angewiesen, Ihre Wünsche entgegenzunehmen.
2: Darf ich Sie nicht vielleicht einmal begleiten?
3: Das geht leider nicht, Kind.
0: Nicht böse sein.
2: Nein.
0: Bis später.
2: Ja, bis später.
0: Vorsicht, Liebste. Nicht in die große Pfütze tappen.
1: Hat sich gesehen. Danke.
0: Komm. Wir sind spät dran.
1: Ja.
2: Seltsam. Immer wenn sie von ihrem Spaziergang zurückkehrten, waren sie verstört und den Tränen nah. Ah, da sind sie ja wieder. Der Tee steht bereits im Kaminzimmer.
3: Nee, nicht jetzt.
0: Später vielleicht. Danke, Miss Kane. Wir sind erst einmal auf unseren Zimmern.
2: Ja, aber...
0: Wir sehen uns dann spätestens zum Abendessen.
2: Bei Tisch bemühten sich dann beide wieder, entspannt mit mir Konversation zu machen. Nicht zu überhören war, dass es ihr gemeinsames, vornehmliches Anliegen dabei war, Fragen zu dem merkwürdigen Geschehen rund um ihre nachmittäglichen Spaziergänge auszuweichen. Oder wollten sie damit nur einander in Sicherheit wiegen? Ich fragte mich, was da draußen war, das die beiden so in Furcht versetzte. Manchmal schien es mir fast, als ob es gar nicht das Gleiche war, wovor sie sich fürchteten.
1: Wir sollten auch wohl im Schlafen gehen, einen Sherry trinken. Findet ihr nicht?
0: Du hast vollkommen recht. Ein guter Vorschlag, Schätzchen.
1: Mhm. Ich weiß auch nicht, aber wenn das Wetter so feucht und kühl ist, dann brauche ich ab und an ein Schlückchen nach dem Essen.
0: Oh, du brauchst dich doch vor Biscayne nicht zu rechtfertigen.
2: Weiß Gott nicht.
1: Schön. Sie leisten uns also noch Gesellschaft, Biscayne?
2: Mit dem größten Vergnügen sogar.
0: Na, also...
2: Sie waren ein so nettes, freundliches und um mich besorgtes altes Paar, dass ich meine Rührung über die Behandlung, die ich durch sie erfuhr, oft nur schwer verstecken konnte. Je länger ich sie beobachtete, desto mehr bemerkte ich, wie sehr sie mit dem alten Farmhaus, dem gewaltigen Grundstück und der gesamten Gegend der Downs verwachsen waren. Sie waren wie die vielen hohen, knorrigen Bäume, die um das Haus standen und die, obwohl er es Tag und Nacht versuchte, der Wind noch immer nicht umgeblasen hatte. Sie gehörten hierher. Ich ertappte mich dabei, dass ich mir insgeheim auch wünschte, irgendwo so hinzugehören, wie die beiden es taten. Musste es nicht schön sein, auf einer Farm in den Downs geboren worden zu sein, dort zu leben und eines Tages auch dort zu sterben? Es tat mir weh, wenn ich daran dachte, dass ich schon bald wieder meine Koffer packen und abreisen musste. Denn es gab hier nicht wirklich etwas für mich zu tun.
1: Aber Kind, was ist denn? Ein so schweres Seufzen?
2: Ach, entschuldigen Sie.
1: Fehlt Ihnen was? Kann ich etwas für Sie tun?
2: Mir fehlt nichts, aber Ihnen und Ihrem Mann auch nicht. Meine Anwesenheit hier ist vollkommen nutzlos.
1: Was sagen Sie doch sowas nicht?
2: Ich werde Sie und all die Annehmlichkeiten, mit denen Sie mich hier verwöhnen, sicher sehr vermissen. Aber ich kann

0: unmöglich weiterhin ihr Geld nehmen und ihnen keinerlei Gegenleistung dafür bieten.
1: Oh, wie sehr sie sich irren. Sie sind sogar von großem Nutzen für uns. Ich weiß nicht, wie ich die letzte Zeit überstanden hätte, wenn sie nicht hier gewesen wären.
0: Ach, sie brauchen mich eigentlich doch gar nicht. Niemand in diesem Haus braucht eine Krankenschwester. Ach. So wie ich die Sachlage einschätze, sind sie beide, abgesehen von einer kleinen Nervosität, vollkommen wohlauf.
1: Nein, sie verstehen mich nicht.
0: Es bricht mir ja auch das Herz, Mrs. Eldridge. Aber ich werde wirklich besser packen.
1: Warten Sie, bitte warten Sie.
0: Ja?
1: Durch Ihre Anwesenheit hier war es... Wie soll ich es sagen? Es war dadurch fast wie früher.
0: Was meinen Sie damit?
1: Die Leichtigkeit war plötzlich wieder da. Das wärmende Gefühl, wieder jemanden umsorgen zu können. Sie haben so viel für uns getan, Miss Kane. Dank Ihnen sind die grauen Wolken in den meisten Stunden des Tages in letzter Zeit wie weggeblasen gewesen.
0: Ach.
1: Gott, wie trüb und dunkel unser Leben hier war. Viel zu lang.
0: Ich verstehe nicht recht.
1: Wir hatten eine Tochter. Sie sind ihr sehr ähnlich. Unser Leben war nicht mehr dasselbe. Nachdem sie... Und er war nicht mehr dasselbe.
0: Ihr Mann?
1: Ja, Robert. Natürlich hat mich das alles auch sehr mitgenommen. Wie sollte es auch nicht? Bessie war unser einziges Kind. Unser Ein und Alles. Wir vergötterten sie. Nachdem sie fort war, hatte plötzlich alles seinen Sinn verloren. Alles war auf einmal so glanzlos.
0: Ihre Tochter ist...
1: Ja, sie ist tot. Seit einigen Jahren schon. Und seitdem ist er so.
0: Was meinen Sie mit so?
1: Hier in der Gegend würde man sagen, er ist nicht mehr ganz richtig im Kopf.
0: Bitte erzählen Sie mir alles, Mrs. Eldridge. Womöglich kann ich Ihnen wirklich helfen.
1: Er sieht Dinge, die niemand sonst sieht. Hört Dinge, die sonst niemand hört. Riecht Dinge, die Sie nicht riechen könnten. Selbst wenn Sie direkt neben ihm stehen würden.
0: Was ich von Mrs. Eldridge vernahm, erinnerte mich ehrlich gesagt fatal an die Worte ihres Mannes am Abend meiner Ankunft hier auf Charlestown.
2: Sie hört nicht die Dinge, die ich höre, sieht nicht, was ich sehe und riecht auch nicht dasselbe wie ich.
0: Und wieder stand ich vor der Frage, zu wessen Betreuung ich eigentlich angefordert worden war. Haben Sie eine Idee, warum Ihr Mann Dinge sieht, die sonst niemand wahrnimmt?
1: Es war, nachdem unsere Bessie gestorben war. Man sagte uns, es sei ein Unfall gewesen. Das Automobil hatte sie auf der Brighton Road erwischt. Es war violett. Ein violettes Automobil.
0: Ihre Tochter ist überfahren worden?
1: Ja, so war es. Ich habe irgendwo mal gelesen, violett sei die Farbe, die man bei Hofe trägt, wenn eine Königin gestorben ist. Ist das nicht seltsam? Unsere Bessie war eine Königin. Und das Automobil war violett.
0: Der Verlust muss schrecklich für Sie gewesen sein.
1: Schrecklicher als alles, was Sie sich vorstellen können. Die Trauer hört niemals auf. Und ich fürchte, mein Mann hat sie sogar seinen Verstand gekostet.
0: Was genau ist es denn, dass er sieht, hört und riecht, aber niemand sonst?
1: Nein, ich werde es Ihnen noch nicht sagen. Schluss jetzt, damit er kommt. Lassen Sie sich bitte nichts anmerken.
2: Hier seid ihr.
1: Ja, hast du uns gesucht, Liebste?
2: Ich? Ja, hab ich.
0: Mir kam in diesem Moment erstmalig zu Bewusstsein, dass beide, Mrs. und Mr. Eldridge, es ständig einzurichten wussten, dass ich nie länger mit dem jeweils anderen allein blieb.
1: Setz dich doch.
2: Gerne.
1: Tee?
2: Bitte.
0: Nichts lag mir ferner, als die beiden zu beobachten. Der Zufall fügte es jedoch, dass ich, als ich einmal zu Fuß aus dem Ort zurückkam, wo ich blaues Nähgarn erworben hatte, von der Schönheit des Sonnenuntergangs über dem Meer überrascht wurde. Ich ging an der Einfahrt zu Charlestown vorbei und ein gutes

0: Stück in Richtung Steilküste, als ich plötzlich mir vertraute Stimmen vernahm. Mrs. und Mr. Eldridge standen auf einer schmalen Landstraße, von mir nur durch eine Hecke getrennt.
1: Willst du mir im Ernst waschmachen, dass du es nicht hörst?
2: Nichts! Ich höre nichts!
1: Da, wieder! Es kommt von da drüben!
2: Hör auf, Robert! Ich bitte dich!
1: Schnell! Wir müssen hier weg!
2: Du machst mir Angst!
1: Weg! Ehe uns zustößt, was ihr zugestoßen ist.
2: Da ist nichts, Liebster. Gar nichts.
1: Du bist eine Narrin. Blind und taub. Da. Komm schnell. Er springt uns sonst um, so wie es Bessie umgebracht hat. Das war knapp. Wir sind ihm entkommen. Entschuldige, dass ich dich so grob schubsen musste, aber...
2: Ja, aber schon gut, mir fehlt nichts. Alles in Ordnung. Ach!
1: Widerlich. Und du willst mir sagen, dass du diese Abgase nicht riechst?
2: Ich rieche nichts. Ich sehe und höre auch nichts. Da ist nichts! Du machst mir solche Angst, Robert.
1: Ich sage dir...
2: Ich will davon nichts mehr hören.
1: Marion.
2: Nein! Wird das denn nie aufhören?
1: Es wird aufhören. Ich habe es dir gesagt. Es wird aufhören, wenn...
2: Sprich es nicht aus. Sprich es bloß nicht aus.
1: Wie du willst. Aber ändern wird das nichts. Was geschehen wird, wird geschehen. So oder so.
2: Tu mir das nicht an. Tu mir das bitte nicht an.
1: Ich will ja nicht.
2: Wir wollen heute nicht mehr davon sprechen. Ich liebe dich. Weißt du das denn nicht?
1: Natürlich weiß ich es. Ich liebe dich ja auch.
2: Komm her. Lass dich in den Arm nehmen. Warum quälst du mich und dich dazu?
1: Das ist nichts, was ich mir ausgesucht hätte. Und das weißt du auch genau.
2: Komm, lass uns zurück zum Haus gehen.
1: Aber morgen...
2: Morgen werden wir wieder herkommen und übermorgen auch. Ganz wie du es willst.
1: Ja, es muss sein. Es muss...

0: Am nächsten Tag bat ich Mrs. Eldridge, sich auf meinem Zimmer meine gerade fertig genähte, neue blaue Bluse anzuschauen. Ich nutzte die Gelegenheit, ihr unter vier Augen zu erzählen, dass ich sie und ihren Mann gestern auf der Landstraße gesehen hatte. Und deshalb weiß ich jetzt endlich, wer von ihnen beiden es ist, der meiner Hilfe bedarf.
1: So? Wer?
0: Na, ihr Mann selbstverständlich. Es war doch nun wirklich weit und breit nichts Außergewöhnliches zu sehen. Und trotzdem benahm er sich so merkwürdig. Aber Mrs. Eldridge...
2: Nein, es ist gut. Es ist alles gut. Ich danke Ihnen, Miss Kane. So langsam wusste ich nämlich selbst nicht mehr, was ich glauben sollte. Es ist ein großer Trost für mich zu wissen, dass nicht ich es bin, die verrückt ist.
1: Es war nichts da.
2: Wirklich nicht?
0: Ich habe nichts gesehen und gehört.
2: Und gerochen? Haben Sie den Benzingeruch gerochen?
0: Auch nicht.
2: Ach, ich war schon nahe daran, selbst den Verstand zu verlieren. Weil mein Mann stets darauf beharrte, dass ich es doch auch wahrnehmen müsste, was für ihn so real erscheint. Welche Erleichterung, nun zu wissen, dass er es ist, der das Problem hat.
0: Was meinen Sie damit?
2: Nun, jetzt, da ich den Beweis habe, dass da wirklich nichts ist, kann ich mich vollkommen entspannt seiner Betreuung widmen. Ich werde ihn noch weiterhin, so gut es mir möglich ist, vor sich selber schützen. Es ist ja auch nur einmal am Tag, dass diese Anfälle über ihn kommen.
0: Wirklich jeden Tag?
2: Ja, und immer zur gleichen Uhrzeit.
0: Was genau ist es denn, das ihn so in Angst versetzt?
2: Ein violettes Automobil.
0: Oh, ich verstehe.
1: Wie gut es tut, es endlich aussprechen zu können. Unsere Bessie wurde von einem violetten Automobil überfahren. Und seit dem Tag ihrer Beisetzung sieht Robert auf der Landstraße in den Nachmittagsstunden im

0: ein ebenfalls violettes Automobil. Aber damit nicht genug. Er besteht darauf, dass er es auch hören und sogar die Abgase riechen kann.
1: Erstaunlich.
0: Und das Schauerlichste daran ist, dass man ihm ansieht, dass das alles für ihn so überaus real ist. Dieser Ausdruck in seinen Augen in jenen Momenten. Es läuft mir eiskalt den Rücken herunter, wenn ich nur daran denke. Der Anblick des Wagens verfolgt ihn wie eine schreckliche Spukerscheinung.

0: er es war, der die arme Bessie damals fand. Seit diesem Tag war er nicht mehr derselbe. Ich werde nie vergessen, wie ich ihn auf das Haus zukommen sah. Er trug sie auf seinen Arm und hielt ihren Kopf zärtlich an seine Schulter gedrückt. Wie das arme Mädchen geblutet hat. Man konnte noch Tage später genau die Stelle auf der Straße erkennen, wo es passiert war. Viele, viele Regenschauer waren nötig, um das Blut runterzuwaschen.
1: Hat sie denn noch...
0: Ja, sie lebte noch, als er sie fand. Daher konnte sie ihm das Automobil auch noch beschreiben. Als Robert mit ihr das Haus erreichte, war jedoch alles Leben aus ihr gewichen.
1: Hat denn die Polizei nicht...
0: Natürlich hat sie ermittelt, wer der Fahrer gewesen ist. Als man ihn mit dem Vorwurf konfrontierte, Bessie überfahren und Fahrerflucht begangen zu haben, stritt er alles ab. Am Wagen fand man auch keinerlei Spuren. Und seine Frau sagte außerdem aus, dass er an dem fraglichen Tag gar nicht mit dem Wagen gefahren sei. Ich bin jedoch überzeugt, dass sie gelogen hat, um ihm ein Alibi zu verschaffen. Aber er hat seine Strafe bekommen.
1: Inwiefern?
0: Am Tag von Bessies Beisetzung raste das violette Automobil über die Klippe und zerschmetterte auf den Felsen in der Brandung. Der Fahrer war sofort tot. Ich dachte, sie wüssten es. War doch seine Witwe, die sie hergefahren hat.
1: Mrs. Dawson?
0: Ja. Millie ist ihr gemeinsames Kind. Sicher war sie der Grund, weswegen sie ihren Mann vor einer Gefängnisstrafe bewahren wollte.
1: Es wundert mich ehrlich gesagt, dass Mrs. Dawson nach all dem überhaupt noch in ein Automobil steigt.
0: Sie gehört einer Generation an, die bereits an Automobile gewöhnt ist. Die Dawsons wohnen im Übrigen auch recht weit außerhalb und sind auf den Wagen angewiesen.
2: Marion?
0: Ja?
2: Marion!
0: Mein Mann!
2: Wo bist du denn?
0: Guter Gott, es ist schon so spät. Sicher ist es an der Zeit, zur Landstraße zu gehen. Ich komme schon, Liebster!
2: Beeil dich!
0: Ja! Sie entschuldigen mich?
1: Oh ja, sicher. Lassen Sie ihn besser nicht warten.
0: Er kann furchtbar ungeduldig sein.
2: Wo bleibst du denn?
0: Ich komme ja schon!
1: Ah! Oh, Mrs. Eldridge!
0: Ja. Das tut weh. Das hat mir gerade noch gefehlt. Verstauche ich mir den Knöchel.
1: Warten Sie, ich helfe Ihnen.
0: Nein, das geht schon nicht. Ich kann mich am Geländer festhalten.
2: Marion!
0: Ich habe mir gerade den Knöchel verstaucht, ja, Liebster.
2: Oh, das tut mir leid, Liebste. Aber wir müssen doch...
0: Ich weiß! Miss Kane, tun Sie mir bitte den Gefallen. Gehen Sie mit meinem Mann spazieren.
1: Natürlich, aber erst müssen wir...
0: Nein, sofort! Es ist das Wichtigste für ihn. Ich komme hier schon zurecht. Aber bitte schicken Sie mir Agatha hinauf. Wir werden mein Bein kühlen, wickeln und hochlegen. Sie können es sich ja dann später ansehen.
1: Ich...
0: Bitte, Miss Kane, es ist ihm so wichtig.
1: Also gut...
2: Was ist denn nun? Kommst du oder nicht?
0: Miss Kane wird dich begleiten, Liebster. Ich schaffe das heute leider beim besten Willen nicht. Der Knöchel schwillt schon kräftig an.
2: Gute Besserung.
0: Danke.
2: Beeilen Sie sich, Miss Kane.
1: Ja.
0: Gehen Sie bitte. Wir sollten ihn nicht noch länger warten lassen. Er regt sich sonst nur unnötig auf.
1: Ja, bis später.
0: Bis später. Und tausend Dank, Miss Kane.
1: Ach, ich bitte Sie. Ich bin ja froh, dass ich mich endlich mal nützlich machen kann.
0: Passen Sie gut auf ihn auf.
1: Ja, das werde ich. Agatha!
2: Kommen Sie, schnell.
1: Sofort, Mr. Eldridge. Ich muss nur noch meinen Mantel und meinen Schal holen und Agatha informieren, dass ihre Frau sie braucht.
2: Ja. Ist gut.
1: Es begann bereits zu dämmern. Nebelschwaden stiegen aus den feuchten Wiesen auf. Schweigend gingen wir nebeneinander her, bis das Haus außer Sichtweite geriet.
2: Es ist nett von Ihnen, mich zu begleiten.
1: Finden Sie?
2: Ja. Wissen Sie, ich darf keinen Tag auslassen. Muss täglich dahin, zur Straße. Aber es wäre ein...

0: eine schreckliche Vorstellung, sich dem Grauen alleine stellen zu müssen.
1: Keine Sorge, ich bin ja bei Ihnen.
0: Bleiben Sie stehen!
1: Was ist denn?
0: Ich dachte, da würde ein Auto kommen.
1: Nein, alles ruhig. Gehen wir weiter?
0: Ja.
1: Wissen Sie, ich... Mr. Eldridge! Was ist denn? Sie schwitzen ja. Geht es Ihnen nicht gut?
0: Aber...
1: Kommen Sie, gehen wir zurück.
0: Da! Da ist es!
1: Ist was?
0: Vorbei. Gott, wird das denn nie ein Ende haben?
1: Bitte, Mr. Eldridge, erklären Sie mir...
0: Ich werde Ihnen nichts erklären. Nicht heute. Kommen Sie. Fort von hier.
1: Oh. Mr. Eldridge! Mr. Eldridge, warten Sie doch!
2: Ich folgte ihm zum Haus. Es war schwer, mit ihm Schritt zu halten. Er verstand es, so schnell zu gehen, dass ich es nicht einmal schaffte, mit ihm auf eine Höhe zu kommen. Und ich wusste auch, warum. Er weinte und wollte nicht, dass ich es mitbekam. Mrs. Eldridges Knöchel war auch am nächsten Tag noch sehr geschwollen. Sie bat mich, nochmals für sie einzuspringen. Schweigend bahnten sich ihr Mann und ich unseren Weg durch die Dunstschleier zur Landstraße.
1: Alles in Ordnung?
0: Hören Sie es denn nicht?
1: Nein! Was meinen Sie?
0: Seien Sie vorsichtig. Bitte, treten Sie etwas zurück.
1: Ich...
0: Ganz dicht an die Hecke. Es kommt. Keinen Laut mehr.
2: Es war gespenstisch. Er schien vollkommen überzeugt zu sein, dass ein Automobil an uns vorbeifuhr. Er drehte seinen Kopf und sah dem Wagen nach. Dem Wagen, der doch gar nicht da war. Kleine Schweißperlen begannen auf seiner Stirn zu glitzern.
0: Gott sei Dank. Für heute habe ich es wieder einmal hinter mir.
1: Wenn ich Ihnen doch irgendwie helfen könnte.
0: Haben Sie es denn gesehen?
1: Nein, tut mir leid.
0: Das dachte ich mir. Meine Frau behauptet auch immer, dass sie es nicht sieht. Aber ich schwöre Ihnen, es ist da. Ich bin doch nicht verrückt.
1: Das hat doch auch niemand behauptet. Bitte beruhigen Sie sich.
0: Eines Tages, da werden Sie mir glauben. Aber dann ist es zu spät.
1: Wie meinen Sie das?
0: Dann werde ich tot sein. Das violette Automobil wird sein Ziel erreicht haben. Es gibt für mich kein Entkommen, das weiß ich. Und ich hätte mich auch schon lange in mein Schicksal gefügt. Soll es mich doch holen. Es hat allen Grund, hinter mir her zu sein. Aber der Gedanke, Marion alleine zurückzulassen, bricht mir das Herz.
1: Was meinen Sie damit, dass es allen Grund hat?
0: Ich werde es Ihnen anvertrauen. Ihr konnte ich es nie sagen. Niemandem verriet ich es. Vielleicht lastet mir das, was ich getan habe, deshalb so schwer auf der Seele. Haben Sie je davon gehört, dass hier ein violettes Automobil über die Klippen ins Meer stürzte?
1: Der Wagen von Mr. Dawson, ja. Ihre Frau erwähnte das Unglück einmal kurz.
0: Die Familie war damals, als unsere Bessie überfahren wurde, noch recht neu in der Gegend. Dieser Dawson kannte sich deshalb hier noch nicht besonders gut aus. Das hielt ihn aber nicht davon ab, mit seinem verfluchten Automobil in einer affenartigen Geschwindigkeit die Straßen in der gesamten Gegend unsicher zu machen. Es wäre, nachdem er sich durch das falsche Alibi seiner Frau der Verantwortung für Bessies Tod

0: entzogen hatte, pietätvoll gewesen. Wenigstens an dem Tag, als wir die Arme zu Grabe trugen, nicht mit diesem Mordwerkzeug hier herumzufahren. Aber nein, er fuhr. Und das, obwohl dichter Nebel vom Meer aufs Land trieb. Ich hatte nachmittags noch alleine einen Spaziergang zum Friedhof gemacht, als er plötzlich neben mir hielt und nach dem Weg nach Hexen fragte. Am liebsten hätte ich ihn zur Hölle geschickt, aber dieser Weg war mir vorherbestimmt, wie ich jetzt weiß. Jedenfalls sagte ich ihm, da lang und dann immer geradeaus, immer geradeaus.
1: Aber da geht es über die Klippen.
0: Ja, über die Klippen. Wie konnte ich? Ehe ich zu Ende denken konnte, was ich da gerade getan hatte, gab er bereits Gas. Die Reifen quietschten, Schotter wurde aufgewirbelt und das violette Automobil verschwand im Nebel. Dawson hielt, ohne es zu ahnen, auf die Klippen zu. Als mir zu Bewusstsein kam, was ich getan hatte, rannte ich hinter ihm her, versuchte verzweifelt, ihn aufzuhalten, brüllte, schrie. Es half nichts. Ungebremst fuhr er in sein Verderben. Und ich habe seinen Tod auf dem Gewissen. So wie er denjenigen unserer Bessie. Ich bin ein Mörder, Miss Kane. Jeden Tag zu jener Schicksalsstunde erscheint der Wagen und erinnert mich an meine Schuld und daran, dass zwischen uns noch eine Rechnung offen ist. Ein violettes Automobil fährt dann an mir vorbei. Ein Automobil, das außer mir niemand zu sehen in der Lage ist.
1: Ich kann Ihnen nur einen Rat geben. Nehmen Sie Ihre Frau mit sich und ziehen Sie weit weg von hier. Hier werden Sie sich immer an die furchtbaren Dinge erinnern, die sich auf dieser Straße ereignet haben und nie zur Ruhe kommen.
0: Nein. Ich werde mich nicht vor meiner Verantwortung drücken. Niemals. Es ist meine Strafe, dass ich es jeden Tag sehen muss. Eine Strafe, die ich auch durchaus verdient habe. Das Schrecklichste ist, nein, ich kann es Ihnen nicht sagen.
1: Sie können mir alles sagen.
0: Nein, niemals wird es über meine Lippen kommen, worin das Schrecklichste an dieser Erscheinung besteht.
1: Sie brauchen dringend Ruhe. Wie wäre es, wenn Sie wenigstens für eine Weile nicht mehr hierher gehen würden?
0: Das geht nicht. Ich fürchte, dann wird der Wagen jemand anderem erscheinen und meine Schuld kommt ans Licht. Nein. Auf keinen Fall.
1: Machen wir es doch morgen so. Ich werde an Ihrer Stelle hierher gehen. Und sollte ich das Automobil sehen, verspreche ich Ihnen hoch und heilig, es Ihnen zu sagen. Wenn ich aber nichts sehe, dann versprechen Sie mir, dass Sie entweder diese täglichen Spaziergänge aufgeben oder besser noch von hier wegziehen.
0: Ich weiß nicht recht.
1: Lassen Sie es doch wenigstens auf diesen einen Versuch ankommen.
0: Also,
1: bitte, Mr. Eldridge.
0: Und Sie meinen wirklich, dass...
1: Ja, meine ich. Es muss etwas geschehen. So kann es nicht mehr weitergehen. Früher oder später werden entweder Sie oder, was ich für noch viel wahrscheinlicher halte, Ihre Frau zusammenbrechen. Das können Sie doch unmöglich wollen.
0: Natürlich nicht. Die arme Marion. Ich habe ihr mit dieser ganzen Sache wirklich einiges zugemutet in den letzten Jahren.
1: Entscheiden Sie sich jetzt für das Richtige. Dann stellen Sie damit die Weichen für eine ruhige gemeinsame Zukunft.
0: Also, schön. Sie werden morgen alleine hierher gehen.
1: Ich bin sehr erleichtert, dass Sie einlenken. Ich fragte mich, was Mr. Eldridge mit dem Schrecklichsten der Erscheinung gemeint haben konnte. Klebte etwa das Blut seiner Tochter noch am violetten Automobil? Was sollte es sonst sein? Zur üblichen Stunde machte ich mich, wie verabredet, auf den Weg.

0: Je näher ich meinem Ziel kam, desto mehr schwand mir der Mut. Mir wurde bewusst, wie allein ich gleich auf der nebligen, einsamen Landstraße sein würde. Der Landstraße, die nach Meinung von Mr. Eldridge Schauplatz einer höchst ungewöhnlichen Erscheinung war. So sehr ich mir vornahm, mich nicht von den wirren Vorstellungen beeinflussen zu lassen, die Mr. Eldridges Gewissen herauffantasiert hatte, so wenig wollte es mir gelingen. Die hereinbrechende Dunkelheit, die wabernden Nebel, die Einsamkeit der Straße, all das bot eine wirklich geradezu hervorragende Kulisse für das, was außer Mr. Eldridge bisher niemand gesehen hatte. Bisher. Ich hatte ihm versprochen, mindestens 5 Minuten in der Biegung der Straße auszuharren. Wie lang 5 Minuten sein konnten, wurde mir erst jetzt schmerzhaft bewusst. Mit Hilfe meiner Uhr maß ich die Zeit, die quälend langsam verstrich.
1: 4,5. 4¾. 5. Nichts. Kein violettes Automobil. Kein Geräusch. Kein Abgasgeruch. Aber das ist doch...
0: Als ich mich abschließend umsah, bemerkte ich ihn. Er war mir gefolgt, stand in einiger Entfernung die Straße runter. Ich wollte ihn gerade beim Namen rufen, als ich ein Automobil hörte, welches sich uns näherte. Ein violettes Automobil mit aufgeblendeten Scheinwerfern. Und sobald ich es sah, wusste ich, dass er die ganze Zeit über Recht gehabt hatte. Es sah zwar wie ein echtes Automobil aus, aber es war keines, konnte keines sein. Denn nun wusste ich, was das wahre Grauen dieser Erscheinung war. Statt eines Fahrers war nur ein gespinstartiger Nebel im Inneren des Fahrzeugs zu sehen.
2: Hol mich doch! Hol mich! Ich kann es nicht länger ertragen!
1: Mr. Eldridge! Nicht! Mr. Eldridge! Was machen Sie denn bloß für Sachen? Mr. Eldridge!
3: Haben Sie es gesehen?
1: Ja. Ja.
3: Also doch. Sagen Sie Marion, dass ich sie liebe. Bessie und ich werden sie erwarten.
1: Mr. Eldridge!
0: Ich beeilte mich, zum Farmhaus zurückzukommen, berichtete James, dass sein Herr tot auf der Landstraße lag und bat ihn, alles Weitere zu veranlassen. Dann suchte ich Mrs. Eldridge auf und brachte ihr so schonend wie möglich die traurige Nachricht bei.
4: Vielleicht ist es besser so für ihn. Ich spürte, dass er schon lange mit schweren Schuldgefühlen zu kämpfen hatte. Was auch immer er sich zu Schulden kommen ließ, man hatte wohl dafür bezahlt.
1: Ja.
4: Und somit hoffentlich seinen Frieden gefunden. Haben Sie James oder Agatha gegenüber etwa was...
1: Nein. Ich habe Ihnen natürlich nichts von dem violetten Automobil erzählt.
4: Das ist gut, ich danke Ihnen. Das muss ein Geheimnis bleiben, Miss Gane. Mhm. Ein Geheimnis zwischen Ihnen und mir.
1: Natürlich. Ich werde dem Arzt sagen, dass er beim Spazierengehen zusammengebrochen ist. Er wird keinen Grund haben, dies nicht zu glauben. Denn das violette Automobil, obwohl es mit beiden Achsen über Mr. Eldridge gefahren ist, hat keinerlei Spuren an seinem Körper hinterlassen.
4: Was sagen Sie da?
1: Es ist wahr. Ihr Mann hat durch den Zusammenstoß keine äußerlich sichtbaren Verletzungen davongetragen.

0: ein echtes Automobil war?
1: Es war alles so, wie er es immer gesagt hat.
0: Oh. Ich hoffe inständig, dass das Automobil nun nie wieder erscheinen wird.
1: Das ist alles... Mrs. Eldridge, es tut mir so leid.
0: Das sollte es nicht. Alles kam, wie es kommen musste. So traurig es auch ist. Denn jetzt habe ich niemanden mehr auf der Welt. Außer Ihnen natürlich, mein Kind.
2: Der Arzt trug Herzversagen in den Totenschein von Robert Eldridge ein. Die wahre Todesursache blieb ein gut gehütetes Geheimnis von Mrs. Eldridge und mir. Sie überlebte ihren Mann nur um wenige Monate. Ich blieb auf ihren ausdrücklichen Wunsch auf Charlestown bis zu ihrem Tod. Obwohl ich es stets abgelehnt hatte, hinterließ sie mir die Farm, sodass ich nun für immer in meinen geliebten Downs bleiben kann. So oft ich kann, unternehme ich zu einer bestimmten Stunde einen Spaziergang zu einer bestimmten Wegbiegung der wenig befahrenen Landstraße. Aber das violette Automobil ist mir dort seither nie wieder begegnet.
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1: Ich bin André Glatzel. Wie kann die Ukraine weiter unterstützt werden? Darüber beraten heute die Staaten der sogenannten Koalition der Willigen. Bei dem Treffen geht es um neue Sanktionen gegen Russland und mögliche Sicherheitsgarantien für die Ukraine. Vor dem Gipfel hat Bundesaußenminister Wadephul bei seinem Ukraine-Besuch mehr Waffenlieferungen gefordert. Es fehle vor allem an Luftabwehrsystemen, sagte er im Ersten.
2: Es ist ein wahnsinniger Raketenkrieg, ein Drohnenkrieg, den Putin gegen die Bevölkerung führt. Und da braucht die Ukraine Schutz. Und da ist jedes System, was wir aus unseren Beständen entnehmen und hier zur Verfügung stellen, einfach ein System, was Menschenleben schützt und was einen Dienst für unsere Freiheit leistet.
1: Die Bahngewerkschaft EVG macht Druck in Sachen Sicherheit. Wenn in diesem Jahr kein neues Gesetz kommt, gibt es im Januar Streiks im Regionalverkehr.